0: zugestimmt. Betroffene sollen durchschnittlich rund $3.000 pro Buch bekommen, das Anthropic als Raubkopie genutzt hat, um seinen Chatbot zu trainieren. Für den deutschen Radprofi Florian Lippowitz ist die Tour de France vorzeitig beendet. Beim Einzelfahren stürzte der 25-Jährige und zog sich dabei einen Schlüsselbeinbruch zu. Der Vorjahresdritte lag in der Gesamtwertung vor dem Sturz auf Rang 5. Der frühere Bundesliga-Profi Lewis Holtby beendet seine Fußballkarriere. Der dreimalige deutsche Nationalspieler hat seinen Abschied auf Instagram bekannt gegeben. Holtby absolvierte in der Bundesliga insgesamt 225 Spiele, unter anderem für Schalke, den HSV, Mainz, Kiel und Bochum. Und das Wetter für Deutschland heute Nacht mal klar, mal bewölkt bei 16 bis 6 Grad. Tagsüber im Norden weiter viele Wolken, gegen Abend Gewitter an der Ostsee, im Süden viel Sonne, später kommen auch da Wolken dazu. Das Ganze bei 18 bis 28 Grad. Und die Zeit, es ist gleich 2.03 Uhr.
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2: A27 Bremen Richtung Bremerhaven. Die Ausfahrt Bremen in Industriehäfen ist wegen Bauarbeiten bis zum 29. Juli gesperrt. Die A29 Ahlhorner Heide Richtung Wilhelmshaven wird zwischen Kreuz Oldenburg Ost und Oldenburg Ohmstede wegen Brückenarbeiten bis Donnerstag jeweils zwischen 19 Uhr und 5 Uhr gesperrt. A281 Richtung Airportstadt. Zwischen Senator-Apel-Straße und Bremen-Neustadt bis Sonntag 19 Uhr wegen Fahrbahnerneuerung gesperrt.
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3: 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Und da habe ich dieses schöne PPPPP, das fantastisch perfekt polierte Popnacht-Package jetzt hier liegen. Und ich weiß nicht, was ich damit tun soll. Ich werde es euch geben, aber vielleicht noch eine kleine Spielrunde mit euch absolvieren. Wer möchte, 07221 2011 verdient euch ein kleines Popnacht-Package. Nein, ich mache ein großes draus. Ein großes Popnacht-Package. Unter 07221 2011, wer mitspielen möchte, klingelt mal durch.
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0: to see me through. The Soros und Candy Staten.
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0: Wir rasen durch die Jahrzehnte dieses 22.07. Was war denn da so los? Iris in Brunsbüttel ist unsere Kandidatin. Guten Morgen, Iris.
3: Guten Morgen.
0: Du hast gut geschlafen, bist fit für den Tag.
3: Ja, ich bin aufgeschlafen.
0: Ja, das ist in Ordnung, weil du hast ja einen knallharten Job. Ne? Du fängst sehr früh an in einer Bäckerei. Du backst die Brötchen und wann verkaufst du sie auch noch? Und wann kommst du denn eigentlich ins Bett?
3: Also ich gehe abends so acht ins Bett und bin ja schon um 12 wieder zu Hause mittags.
0: Ja gut, aber ich mein, dann bist du aber ab wann in der Backstube?
3: Ja, so ab 2.
0: Naja, dann hast du gerade angefangen, ne?
3: Genau.
0: Das heißt, jetzt musst du dich sputen. Wir können nicht so lange plaudern, ne?
3: Genau.
0: Wann kommen denn die ersten Kunden und wollen dann deine frischen Brötchen kaufen?
3: Ja, so 3:30 kommen die ersten Kunden.
0: Wie lange braucht so eine Aktion mit Brötchen backen? So in 2 Stunden?
3: 20 Minuten.
0: Ach so, das geht
3: also
0: ja.
3: Also jetzt die ersten Blechchen, ne?
0: Dann würde ich mal sagen, dann lass dich noch ein bisschen gehen. So,
3: genau.
0: Wir haben ja noch einen Bäckermeister aus Meiningen. Kriegst du den immer mit, so nach 3 Uhr, wenn der sein Instrument rausholt und spielt?
3: Ja, genau. Kriege ich immer mit, ja.
0: Der sucht ja immer auch Menschen, die bei ihm auch als Angestellte sehr viel Geld verdienen. Wenn du mal dich irgendwie upgraden möchtest, du weißt ja, wo du mich findest, ich vermittle das dann.
3: Ja, gerne.
0: So, also Frage Nummer 1. Heute vor genau 93 Jahren, als wir noch gar nicht angedacht waren. Das ist aber sehr laut bei dir.
3: Ja, ich gehe mal vom Ofen weg. So.
0: Ja, der Ofen macht so einen Lärm, das klingt ungesund. Vor 93 Jahren, da ist der erste Mensch, ein amerikanischer Pilot, Billy Post, als erster Mensch um die Welt geflogen. In 8 Tagen umkreiste er die Erde mit einem einmotorigen Flugzeug. Wurde in New York dann empfangen. 40.000 Menschen waren dann dabei und haben ihn bejubelt. Das war vor 93 Jahren. Wer war dann die erste Weltumrundung im Alleinflug? Welches Flugzeug war denn das? Das hatte einen bekannten Namen. War das A. Winnie May, B. Enterprise oder C. Concorde? Hier hilft vielleicht das Ausschlussverfahren. Also Winnie May, Enterprise oder Concorde? Wie hieß dieses
3: Winnie May.
0: Winnie May war es. Vor 233 Jahren, da wurde das erste deutsche Seebad eröffnet. Und ich möchte von dir wissen, ich meine, es gibt ja schöne Seebäder. Ich weiß nicht, ob du schon so diese ganzen Seebäder in Deutschland mal durch hast. Norderney, Travemünde, Wiek, Jüst.
3: Ja, so List, einige, so ja. Einige, ne?
0: Hast du ein Lieblingsseebad?
3: Norderney ist schön.
0: So, dann kannst du mir jetzt sagen, welches war denn das erste in Deutschland? War das Timmendorfer Strand, Heiligendamm oder Steinhuder Meer?
3: Heiligendamm.
0: Ja, und schon gehört ihr ein Popnacht-Package. Das wirst du uns schön öffnen, wirst alle neidvollen Blicke aufsaugen, wenn sie in der Backstube dann darauf schauen, ja?
3: Ja.
0: Und habt eine gute Zeit jetzt.

Gutes Dai-Dai. So, noch eine Gefahrenstelle von 2.19 Uhr. A14 Nossen Richtung Leipzig. Da steht ein defektes Fahrzeug zwischen Leisnig und Glinga auf der Fahrbahn. Und der kultische Song hinterher. Ultra Fox und Dancing with Tears in My Eyes.

Loose End und Love Bites Back. Jeder hat ja so einen Soundtrack des Lebens. Bei Carola aus Rheine ist es ein Hit, den hat sie selbst eigentlich damals gar nicht gehört, aber man hat ihr erzählt, dass im Kreissaal bei ihrer Geburt, da sei Rhythm is a Dancer gelaufen von Snap. Das war 1992, da kam dieser Song gerade raus. Und Caro wird heute 34 Jahre alt, also Happy Birthday natürlich, Hoopy Birthday, alles zusammen, große Energiefelder schicke ich dir. Sie möchte Rhythm is a Dancer von Snap eigentlich nicht hören, aber diese neuere Version, schreibt sie, die gefällt ihr dann doch ein bisschen besser. Von Bastille, Off the Night. So, dann gehen wir mal zurück in den Geburtskanal nach 1992, hab Spaß damit. Vorsicht bitte, auf der A14 Nossen Richtung Leipzig zwischen Nossen Nord und Döbeln Ost steht ein defektes Fahrzeug auf der Fahrbahn.

0: Oh yeah, es ist 2.30 Uhr.
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5: Heute geht es mit dichten Wolken los. Es gibt nur wenige Lichtblicke und Zeit, sowie gebietsweise fällt etwas Regen. Am Nachmittag und Abend lockern die Wolken von der Nordsee her nur sporadisch auf und im Verlauf ziehen noch ein paar Schauer durch. Die Temperatur erreicht 17 bis 21 Grad und der Nordwestwind weht mäßig bis frisch und stark böig. Der Donnerstag bringt mal Sonne, mal Wolken und zunächst noch einzelne Schauer. Später ist es häufiger trocken bei maximal 17 bis 22 Grad. Am Freitag geht es recht freundlich und meist trocken weiter.
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6: A27 Bremen Richtung Bremerhaven. Die Ausfahrt Bremen Industriehäfen ist wegen Bauarbeiten bis zum 29. Juli gesperrt. Die A29 Ahlhorner Heide Richtung Wilhelmshaven wird zwischen Kreuz Oldenburg Ost und Oldenburg Ohmstede wegen Brückenarbeiten bis Donnerstag jeweils zwischen 19 Uhr und 5 Uhr gesperrt.
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7: Und die am meisten unterschätzte Höchsttemperatur heute in Uttweiler im Saarland. Da werden es 26 Grad. Die Popnacht ist hier. Mein Name Ben Sträubel.

0: Nacht. Frank ist wach, aber der ist kurz davor, ins Bettchen zu gehen. Das können wir aber verhindern. Ne? Frank in Fellbach, guten Morgen, Frank.
1: Guten Morgen,
0: ich kann um diese Zeit Kundschaft verlieren. Ich sage es ja immer mal wieder, das geht nicht. Weißt du, ich bin drauf angewiesen. Jetzt 2.39 Uhr, kritische Zeit. Da gehen dann die Menschen, die ein bisschen länger aufgeblieben sind, langsam so wie du. Ne? Ja. Du bist tagsüber Mathelehrer. Wann stehst du denn da auf?
1: Morgen habe ich jetzt keinen Unterricht, da ist 7.10 Uhr, da gehe ich ein bisschen trainieren. Mann. Aber ansonsten ist ja so 6.30 Uhr, 7 Uhr, je nachdem.
0: Ja, ja, also 7 Uhr ist schon so deine Zeit. Ne? Das ist ja für einen Nachtarbeiter ist das gar nichts. Wenn jemand um 7 Uhr wach ist, wenn man nach Hause kommt, gerade hier von der Schicht, ne?
1: So, und tagsüber schnarcht.
0: Dann startet, so ist es, ne? Das behauptest du, dass ich schnarchen würde. Ich weiß nicht, ob man das gehört hat bis Fellbach. Das kann ich mir nicht vorstellen. Also wenn es jemand behauptet, ich würde schnarchen, ich streite das immer ab. Es gibt auch keine Ausnahmen.
1: Das mache ich auch.
0: Ja, muss man machen. Und du singst auch, du bist ein kreativer Mensch. Wo singst du denn? Wo kann man dich denn beobachten?
1: Im Chor der Pauluskirche in Fellbach.
0: Im Kirchenchor?
1: Ja.
0: Da muss man aber dann natürlich auch den ganzen Rest drauf haben. Ist das katholisch, Pauluskirche?
1: Nein, evangelisch.
0: Okay, ja. Und der Gefangenenchor, in dem singst du also mit. Und das gibt es einen Hit, den ich kenne vielleicht, so großer Gott, wir loben dich oder sowas, oder wird das gar nicht gesungen?
1: Bei ja, das zum Beispiel.
0: Das wird genau gesungen? Okay.
1: Ja, genau.
0: Ich bin ja staatlich geprüfter katholischer Messdiener, Bistum Limburg, also knallhart, ja.
1: Ja, da gibt es gleiche Lieder bei Gotteslob und evangelischen Paar gleich.
0: So ist das, hat man das dicke Buch gehabt, das musste man mitnehmen. Und ich habe mal Bilder reingemalt und sowas, aber großer Gott, wir loben dich, würde ich gerade noch mit dir gemeinsam hinbekommen, aber müssen wir jetzt auch nicht machen. Ich bin auch nicht so gläubig, bin ich auch nicht mehr. Ich bin ausgestiegen, aber du steigst erst ein. Bist dann ein junges Talent.
1: Ich bin eingestiegen.
0: So, also, dann wünsche ich dir sehr viel Spaß. Ne? Es muss einen besonderen Applaus geben, wenn du das nächste Mal auftrittst in der Pauluskirche. Ist ja völlig klar, alle, die hier zuhören und dann in Fellbach eventuell dann da reinfallen. Die sollen also besonders applaudieren, wenn der Gefangenenchor loslegt mit Frank. Ne? Habt eine gute Nacht. Hör noch ein bisschen zu. Ja. Ciao, ciao.
1: Okay.

Büttel bei Braunschweig, aber heute Nacht feiert sie ihren Geburtstag, ihren 36. in Horn, das auf einem Campingplatz am Bodensee. Würde sie gerne einen Song hören, jetzt von Miles Smith. Wenn ich den lauter spielen würde, dann macht sie das auch auf dem Campingplatz ein bisschen lauter. Dann feier schön!

0: Miles Smithers Stargazing.
1: Das ist der Nachteil am offenen Fenster. Mir ist eine Fliege in den Hals geflogen. So klinge ich jetzt. Aber das bleibt nicht so. Wenn ich mich so in den nächsten 2 Stunden nicht mehr regelmäßig melde, ruft dir jemand an, der sich damit auskennt, okay? Meine Güte, was ist los? Luisa kommt. Luisa. Das ist eine französisch-brasilianische Sängerin. Lustige Stimme, du. Klingt ja wie die KI. Demain, demain heißt der neue Hit in der Popnacht. Demain.

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1: Um 3 Uhr mit Marc Geißler. In Frankreich dürfen Kinder und Jugendliche unter 15 Jahren in Zukunft kein Social Media mehr benutzen. Das französische Parlament hat den Gesetzentwurf dafür verabschiedet. Damit ist Frankreich das erste Land in Europa mit so einem Verbot. Aus Paris, Julia Borutta.
2: Das Verbot für unter 15-Jährige betrifft alle sozialen Plattformen, sieht aber Ausnahmen für Online-Enzyklopädien oder digitale Projekte mit Bildungszwecken vor. Beliebte Plattformen wie YouTube und WhatsApp dürfen nach Angaben der zuständigen Berichterstatterin im Parlament weiter für das reine Anschauen von Videos oder für den privaten Chatverkehr genutzt werden. Doch auch sie müssen eine Altersüberprüfung für den Teil einführen, der einem sozialen Netzwerk gleichgestellt ist, also etwa Kanäle zum Teilen von Inhalten oder Kommentarfunktionen. Kritiker des Gesetzes halten es für nicht durchführbar und deshalb reine Symbolpolitik.
1: Nach tagelangem Druck aus der Bevölkerung hat der ukrainische Präsident Zelensky Armeechef Syrsky entlassen. Neuer Oberbefehlshaber der Streitkräfte soll der 43-jährige General Drapaty werden. Auslöser für die Proteste war unter anderem die Entlassung des beliebten Verteidigungsministers Fedorov. Dieser hatte zuvor öffentlich Kritik an Syrsky geäußert. Dabei ging es um unterschiedliche Vorstellungen zur Kriegsführung, vor allem beim Einsatz von Drohnen. Zelensky kündigte an, Fedorov solle eine neue Aufgabe erhalten und weiter an der technischen Entwicklung der Ukraine arbeiten. Ein mögliches Alkoholverbot an Bahnhöfen stößt bei Obdachlosenvertretern auf Kritik. Die Bundesarbeitsgemeinschaft Wohnungslosenhilfe befürchtet neue Härten für Obdachlose mit Alkoholsucht. Ein Verbot ändere nicht die Lebenslage der Menschen, die sich am Bahnhof aufhielten, sondern verdränge sie lediglich aus dem Blickfeld, sagte Vizegeschäftsführer Kraus dem Redaktionsnetzwerk Deutschland. Durch ein Alkoholverbot würden Menschen in Bereiche gedrängt, die weniger Schutz böten. Die Deutsche Bahn hat angekündigt, dass die Regel ab dem 15. Oktober an allen 5.400 Bahnhöfen gelten soll. Im südlichen Oberallgäu ist möglicherweise ein Bär unterwegs. Das Bayerische Landesamt für Umwelt warnt deshalb aktuell Wanderer in der Region. Gefunden wurde Kot, der möglicherweise von einem Bären stammt. Die Proben sollen nun untersucht werden. Landwirte werden gebeten, ihre Tiere nachts in den Stall zu bringen. Und Wanderer sollen keine Lebensmittel oder Müll in der Natur zurücklassen. Zuletzt war vor gut 3 Jahren ein Bär im Landkreis Oberallgäu nachgewiesen worden. Das Wetter für Deutschland heute Nacht mal klar, mal bewölkt bei 16 und 6 Grad. Tagsüber in der Nordhälfte viele Wolken, gegen Abend an der Ostsee Gewitter. Im Süden scheint viel die Sonne, später kommen dann da auch Wolken dazu bei 18 bis 28 Grad. Die Zeit, es ist 3.03 Uhr.
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3: A27 Bremen Richtung Bremerhaven. Die Ausfahrt Bremen Industriehäfen ist wegen Bauarbeiten bis zum 29. Juli gesperrt. Die A29 Ahlhorner Heide Richtung Wilhelmshaven wird zwischen Kreuz Oldenburg Ost und Oldenburg Ohmstede wegen Brückenarbeiten bis Donnerstag jeweils zwischen 19 Uhr und 5 Uhr gesperrt. A281 Richtung Airportstadt. Zwischen Senator Apelstraße und Bremen-Neustadt bis Sonntag 19 Uhr wegen Fahrbahnerneuerung gesperrt.
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4: Mit Ben Streubel. Unser Bäckermeister wartet in der Backstube. Ich habe auf der kleinen Fingerkamera schon gesehen, dass er den Schlüssel umgedreht hat. Das heißt, es wird ein Instrument gleich ergriffen von ihm. Und dann werden wir ergriffen sein von diesen schönen Klängen, die er spielt. Erkenne ich den Song, den er dann zum Besten gibt, da spiele ich euch die wertvollen Backwaren. Und wenn ich irgendwo daneben liegen sollte, das spürt ihr doch, dann seid ein Telefonjoker unter 07221 2011.
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0: The People in der Popnacht.
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3: Und wir fliegen wieder über die Backstube von Eckhart Holland Kunz in Meiningen, Thüringen. Mit meinem Private Jet nachhaltig lande ich jetzt direkt vor seinem Eingang. Guten Morgen, lieber Bäckermeister.
4: Guten Morgen. Aber ich werde heute gerne angeredet mit 00 Bakerman.
3: Natürlich, wegen mir.
4: Ich bin in geheimer Mission.
3: Hast du denn auch wie 00 Bakerman eine Fliege, so wie ich im Hals, am Hals wenigstens?
4: Ich backe heute umgekleidet mit einem schwarzen Smoking,
3: ja,
4: und einer Fliege an dem Hals.
3: Sehr gut, siehst du, funktioniert.
4: Ich habe nämlich einen geheimen Auftrag zu erfüllen.
3: Lass hören.
4: Einen Bagel. Ja. Aber jetzt halte ich fest. 1 Meter Durchmesser.
3: Ein Bagel, 1 Meter Durchmesser?
4: Ja.
3: Okay.
4: Ja, Wahnsinn. Und zwar soll das ein Geburtstagsgeschenk werden für den lieben Gordon. Gordon hat nämlich heute seinen 30. Geburtstag.
3: Ja.
4: Ja.
3: Und das kann er als Rettungsring nehmen, kann das über den Kopf ziehen, oder?
4: Nee, geht nicht. Also Gordon hat wirklich beachtliche Körpermaße. 2,2 Meter groß, Schuhgröße 54. Ja, Gewicht, okay. Kann ich schlecht sagen.
3: Ja, aber ich meine, das geht dann einher mit dem Bagel natürlich. Das heißt, er beißt da 2-mal rein, der Bagel ist weg. Was kommt denn drauf? Ein Bagel muss doch ordentlich gefüllt werden.
4: Ja, wir füllen ihn mit, es kommt Pulled Pork. Ich habe hier noch 5 Kilo Pulled Pork. Und müssen wir mal sehen.
3: Wie er das
4: 2
3: da rein...
4: Kilo Cheddar.
3: Ja, aber das ist auch so, du könntest dich auch da reinlegen in diesen Bagel und könntest dann rausgeschmuggelt
4: werden. Ja, aber ich muss ihn ja erstmal backen, das ist ja das Problem. Der Ofen ist ja immer, du kennst ja mittlerweile meinen Ofen, wo du dich da so schlimm verbrannt hast.
3: Ja, ja, lach nur.
4: Ja, und der zeichnet einem ja dann die Grenze auf, wie hoch das Teil werden kann. Und das muss ja auch durchbacken.
3: Kann sein, es gibt einen riesen Knall und das ganze Haus fällt zusammen dann, ne?
4: Das wäre das Schlimmste, was passieren könnte.
3: Welches Instrument hören wir denn dazu?
4: Heute wird sie mit Macht über dich kommen, die Baerbock-Flöte.
3: Oh Mann, nein, nicht die Flöte, das Getröte. Na gut,
4: dann gibt es noch
3: 2 schöne Songs für die Regeneration. Nico Santos mit dem neuen Hit Why Don't You Stay und Felix Jan mit Whitney Houstons Version It's Not Right, But It's Okay. Bis gleich.

0: Bei Don't You Stay ist der neue von Nico Santos, den wir gerade gehört haben in der Popnacht.
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0: Eckart spielt auf der Flöte. Das macht mir Angst. Aber erkenne ich den Song, erspiele ich euch die wertvollen Backwaren. Ansonsten seid ihr bitte Telefonjoker, wenn ihr was erkannt habt. Eckart.
3: Ja.
0: Ajo.
3: Angst ist gut.
0: Jo.
3: Wenn du Angst hast, wirst du unsicher. Also, ich habe heute den Vorschlag von der Monika. Die ist in Worms unterwegs. Worms. Mit Backwaren von einer großen Kette, was ich nicht so gut finde.
0: Ja.
3: Aber ich spiele es trotzdem. Ein Kultsong.
0: Ja.
3: Folgende Melodie.
0: Ich bin vorbereitet.

0: Das ist von Fox, The Fox, Precious Little Diamond. Precious Little Diamond, die Älteren haben es vergessen, die Jüngeren können sich nicht mehr erinnern.
1: Ja,
0: so
1: Precious
0: ist es.
1: Little Diamond.
0: So.
1: Ich wäre froh, wenn ich einen kleinen Diamant hätte.
0: Ja, ja, guck mal hier, da gibt es einen Telefonjoker, den haben wir gar nicht gebraucht. Hallo? Wer ist da? Wer ist da?
1: Hallo?
2: Guten Morgen, hier ist der Frank aus Gera.
0: Ja, Frank, du bist aber spät dran, ne?
1: Frank.
0: Ja.
2: Und das ist meine Trompete.
0: Bitte? Oh, der hat auch eine Trompete.
2: Das Lied heißt der Junge mit der Mundharmonika.
0: Ja, du bist doch viel zu spät, Frank. Ruf nie wieder an. Ja, meine Güte. Dafür wecke ich noch nicht. Nee, dafür wecke ich noch nicht mal Marlon Brando. So.
1: Ja, Precious Little Diamond.
0: Fox, The Fox. So, was bekommt der Erste, der in deine Backstube reinbrüllt? Popnacht!
1: Ja, es gibt heute ein Schwarzbierbrot.
0: Bis sehr morgen. Fein. Und vielleicht noch ein Bagel von 1 Meter oder 2 Meter? Na gut. Morgen hören wir ihn wieder. Unseren Eckart.

Dead zum Hellpost Malone in der Popnacht. Es ist 3.28 Uhr, Vorsicht auf der A7 Fulda in Richtung Würzburg. Da liegen Pylonen, also Verkehrsleitkegel, sagt man dazu. Wer damit auch nichts anfangen kann, Hütchen. Zwischen Dreieck Fulda und Bad Brückenau, Volkers auf der Fahrbahn, auf der A7 Fulda in Richtung Würzburg. Ach ja, da ist mal Miley Cyrus, da freue ich mich dabei. Party in the USA. Ich mache lauter hier in der Popnacht.

0: Party in the USA. Miley Cyrus, es ist 3.31 Uhr.
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2: Heute geht es mit dichten Wolken los. Es gibt nur wenige Lichtblicke und Zeit, sowie gebietsweise fällt etwas Regen. Am Nachmittag und Abend lockern die Wolken von der Nordsee her nur sporadisch auf und im Verlauf ziehen noch ein paar Schauer durch. Die Temperatur erreicht 17 bis 21 Grad und der Nordwestwind weht mäßig bis frisch und stark böig. Der Donnerstag bringt mal Sonne, mal Wolken und zunächst noch einzelne Schauer. Später ist es häufiger trocken bei maximal 17 bis 22 Grad. Am Freitag geht es recht freundlich und meist trocken weiter.
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3: A27 Bremen Richtung Bremerhaven. Die Ausfahrt Bremen Industriehäfen ist wegen Bauarbeiten bis zum 29. Juli gesperrt. Die A29 Ahlhorner Heide Richtung Wilhelmshaven wird zwischen Kreuz Oldenburg Ost und Oldenburg Ohmstede wegen Brückenarbeiten bis Donnerstag jeweils zwischen 19 Uhr und 5 Uhr gesperrt. A281 Richtung Airportstadt zwischen Senator Apelstraße und Bremen Neustadt bis Sonntag 19 Uhr wegen Fahrbahnerneuerung gesperrt.
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0: Und die am meisten unterschätzte Höchsttemperatur in Benzen in Niedersachsen, da werden es heute nur 18 Grad. Hier ist die Popnacht. Ich bin Ben Sträubel.

0: Katzenjammer macht aber auch Kai aus Ilmenau noch nicht wach. Der ist ziemlich müde, der arbeitet in einem Hotel als Nachtportier. Guten Morgen, Kai.
1: Ja, grüß dich, mein Guter.
0: Ja, du hast so verzweifelt geschrieben, dass du so müde bist. Warum ist das denn heute der Fall so extrem?
1: Weil es so windstill ist und so eine schöne Kühle. So, wir haben 10 Grad im Hotelpark bei uns im Wald und ja.
0: Gehst ein bisschen spazieren.
1: Genau, machst du einen Kontrollgang, gucken wir mal das alles an. Hier
0: nennt man mal Kontrollgang. Steht das offiziell in deiner Arbeitsbeschreibung?
1: Natürlich.
0: Oder steht
1: natürlich.
0: Da drin, durch den Park gehen, okay.
1: Ja. Frische Luft ist gut.
0: Wollte ich mal sagen. Gibt es ja auch ein paar Liegen bestimmt, wo man sich mal ein bisschen hinlegen kann?
1: Ja.
0: Hast du auch schon mal gemacht? Bist du eingeschlafen?
1: Ja, dann legt man mal schnell weg. Ich habe eine halbe Stunde Pause, darf ich ja.
0: Ja, ja gut, dann muss ja wieder wach werden. Ne? Das ist
1: genau.
0: Ich bin auch schon im Zug eingeschlafen.
1: 20 Minuten.
0: Da bin ich in Koblenz wieder aufgewacht und wusste gar nicht, was ich machen soll. Da bin ich irgendwann um 13.30 Uhr dann wieder zu Hause gewesen, also über viele Umwege.
1: Falschen Zug genommen.
0: Ach nee, bist du einfach eingeschlafen. Ja, das kommt ja vor.
1: So. Gut.
0: Ja, dann gibt es so anständige Menschen, die wecken einen auch nicht. Und das finde ich auch ganz gut. Ja, die denken sich, was ist das für ein Typ? Penner, ne? So, der morgens um 10 Uhr nicht mehr bei Trost ist. Ja gut, also bist du geweckt worden dann mal von einem Tierchen, was vorbeigekommen ist dann draußen im Park?
1: Ja, wir haben ja ein paar Hotelkatzen und ein paar Wiesel. Und wenn die sich dann treffen, dann wird es richtig laut.
0: Ja, und der Chef noch dazu dann, ne?
1: Ja, genau.
0: Wenn der dir mal die Füße abschlägt, dann weißt du, das ist es gewesen.
1: Dann ist es Mittag.
0: Ich spiel deinen Lieblingssong jetzt. Du kannst ihn noch ein bisschen lauter machen jetzt, weil du bist ja gerade im Park. Dann lass es dir gut gehen zu deinem Song hier. Und dann grüße nach Thüringen.
1: Tschüss.

0: Bundesstraße 54, Zubringer, Autobahn 45 bei Haiger-Burbach. Mhm. Hier ist ein Schwertransport unterwegs, der nicht überholt werden kann und in Baustellen immer wieder feststeckt. Er befindet sich gerade auf dem Zubringer zur Autobahn 57, Auffahrt Haiger-Burbach. Momentan geht hier gar nichts mehr. Der Fernverkehr sollte schauen, dass er am besten weiträumig umfährt. Doch die Bundesstraße 54 in Fahrtrichtung Siegen ist für 3,5 Tonnen Fahrzeuge gesperrt.
1: Sehr toll. Christian, ich muss dich loben, auch du hast es ganz toll erzählt auch. Also ich bin fast schon hier mitten im Hörspiel drin. Also danke für diesen Hinweis. Ich werde dich mal vorschlagen hier bei der KI, dass man dich vielleicht da ersetzt. Vorsicht auf der A2 noch, da brennt ein LKW Hannover in Richtung Berlin zwischen Raststätte Marienborn Süd und Alleringersleben. Da ist eine Unfallstelle, die noch nicht gesichert ist und ein LKW brennt dort.

da. Fuldische Song. Bärbel, die ist gerade wach geworden. In Reudern. Auf der Schwäbischen Alb und würde gerne Everybody Wants to Rule the World hören. Da hat sie ihren Mann Frankie geheiratet, während dieser Song lief im Hintergrund beim Standesamt, weil sie das so toll fand. Und da möchte sie sich heute mal dran erinnern am Hochzeitstag. Und Grüße an Frankie, der ist unterwegs mit dem LKW. Hier ist die Popnacht.

0: Lifeline, Happy Birthday. Happy Birthday, liebe Tanja. Happy Birthday to you. Tanja ist in Völklingen zu Hause und hat also eine große Spielwiese beim Opa. Opa ist ein Autosammler und er hat auch einen alten Bus auf seinem Grundstück. Der ist ziemlich durchgerostet. Fahrbereit ist er auch nicht mehr. Aber man kann schöne Partys machen. Und da hat der Opa schon eine kleine Bar eingebaut. Und da ist die Party immer noch voll im Gange. Und da schicken wir jetzt noch einen Song hin, den sie gerne hören möchte. Jetzt unser Geburtstagskind von Outlandish, Aisha.
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1: Yeah, yeah, going again, ja. Es ist 3.57 Uhr, noch eine Gefahrenstelle. Vorsicht auf der A9 Nürnberg in Richtung Halle Leipzig. Da ist eine ungesicherte Unfallstelle zwischen Dittersdorf und Triptease. Bitte aufpassen.

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1: Um 4 Uhr mit Marc Geißler. Der Drogenbeauftragte der Bundesregierung, Streeck, unterstützt das geplante Alkoholverbot an deutschen Bahnhöfen. In der Rheinischen Post sprach Streeck von einem Gewinn für alle. Aus der Nachrichtenredaktion Ronald Lessig.
2: Weniger Alkohol an Bahnhöfen führe zu einem besseren Sicherheitsgefühl, sagte Streeck der Zeitung. Hilfsorganisationen warnen dagegen vor den Folgen für Obdachlose. Sie könnten durch ein Alkoholverbot an Bahnhöfen aus dem Blickfeld gedrängt werden, hieß es von der Bundesarbeitsgemeinschaft Wohnungslosenhilfe. Kritik kam auch von der Bundespolizeigewerkschaft. Der Vorsitzende Ostermann erklärte, er halte das Vorhaben für kaum umsetzbar, denn das Hausrecht besitze die Deutsche Bahn. Sie will das Verbot bis Mitte Oktober an allen rund 5.400 Bahnhöfen einführen. Bei Verstößen drohen ein Platzverweis oder ein Hausverbot.
1: Frankreich führt als erstes Land in Europa eine Altersgrenze für soziale Medien ein. Ab dem neuen Schuljahr sollen Kinder unter 15 Jahren Plattformen wie Instagram, Facebook oder TikTok nicht mehr nutzen dürfen. Präsident Macron spricht von einem wichtigen Schritt zum Schutz von Kindern und Jugendlichen und sieht Frankreich damit als Vorreiter in Europa. Sachsens Ministerpräsident Kretschmer fordert angesichts der politischen Mehrheitsverhältnisse in Ostdeutschland Gespräche mit allen Parteien. Der CDU-Politiker sagte dem Handelsblatt, man müsse mit jedem reden, der reden will. Kretschmer reagiert in Sachsen selbst mit einer Minderheitsregierung und setzt auf Gespräche im Sächsischen Landtag. Gleichzeitig kritisiert er die AfD, weil sie sich daran nicht beteilige. Die AfD setze darauf, dass die Regierung scheitere und so eine Partei schade dem Land. So Kretschmer. Nach mehr als 40 Jahren könnten die USA wieder Direktflüge in den Libanon erlauben. US-Präsident Trump sagte nach einem Treffen mit dem libanesischen Präsidenten Naoun, er habe die Regierung angewiesen, die Voraussetzungen dafür zu schaffen. Bevor Flüge wieder starten können, müsse der Flughafen in Beirut jedoch von US-Behörden umfassend überprüft werden. Ob amerikanische Airlines tatsächlich Verbindungen anbieten wollen, ist noch offen. Das Geburtshaus von Adolf Hitler im österreichischen Braunau wird künftig als Polizeistation genutzt. Nach mehrjährigem Umbau soll das Gebäude heute dann offiziell eröffnet werden. Mit der Nutzung als Polizeizentrum will Österreich verhindern, dass der Ort zu einem Treffpunkt für Neonazis wird. Das Wetter für Deutschland. Zum Start in den Mittwoch gibt's vor allem im Norden viele dichte Wolken. Nach Süden hin viel Sonnenschein, später auch einige Wolkenfelder. Die Tageshöchstwerte bewegen sich zwischen 18 und 28 Grad. Morgen mal Sonne, dann wieder mal dichte Wolken. Vor allem im Osten dann Schauer- oder Gewittergefahr. Die Tageshöchstwerte für den Donnerstag 17 bis 28 Grad. Und die Zeit, es ist gleich 4.03 Uhr.
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3: A27 Bremen Richtung Bremerhaven. Die Ausfahrt Bremen in Industriehäfen ist wegen Bauarbeiten bis zum 29. Juli gesperrt. Die A29 Ahlhorner Heide Richtung Wilhelmshaven wird zwischen Kreuz Oldenburg Ost und Oldenburg Ohmstede wegen Brückenarbeiten bis Donnerstag jeweils zwischen 19 Uhr und 5 Uhr gesperrt. A281 Richtung Airportstadt. Zwischen Senator-Apel-Straße und Bremen-Neustadt bis Sonntag 19 Uhr wegen Fahrbahnerneuerung gesperrt.
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4: Mit Ben Streubel. Ein Geburtstagskind steckt hier fest in einem Zombie-Kostüm. Also der Prominente, der sich da gleich ein bisschen äußert. Ich hoffe, ihr erkennt ihn dann. Dann könnt ihr ihn bei mir melden und verdient euch ein Popnacht-Package für diese Erkenntnis.
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3: Da, wo ist er, der Zombie? Da ist er. Und wer steckt denn im Zombie-Kostüm drin und hat heute Geburtstag? Erkennt ihr diesen Prominenten?
4: Da hab ich noch eine Frage an Sie.
5: Oh.
4: Wenn Sie die richtig beantworten, haben Sie die Prüfung bestanden.
6: Sie kommen an eine Kreuzung zweier gleichberechtigter Straßen. Von rechts kommt ein Auto, fährt die Vorfahrt.
7: Da kommt ein Auto, sagen Sie. Eins jener Fortbewegungsmittel, die wie von Geisterhand
4: beschrieben.
3: Wie heißt denn der Prominente im Zombie-Kostüm, wenn ihr es wisst? 07 221 2011 für ein Pop-Nacht-Package.

bevor wir unser Rätsel lösen, noch ein kultischer Song. 4.18 Uhr, Vorsicht auf der A45, Hagen in Richtung Gießen. Da liegt ein Tier auf der Autobahn, wo es nicht hingehört. Zwischen Herborn, Süd und Eringshausen. Die Popnacht mit Corey Hart.

0: Songs and Glasses at Night. Hier ist die Popnacht.
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0: Wer steckt denn da drin? Hier hat heute Geburtstag. Janine, guten Morgen.
3: Guten Morgen.
0: Janine aus Brieselang, da sag mal, was ist denn das für ein Wesen?
3: Das klingt nach dem Otto.
0: Otto, da war es Otto Walkes.
4: Hörst bitte!
5: Sie kommen an eine Kreuzung!
0: Jawohl!
5: Ein Kreuzzug? Bin auch ich berufen? So zieht der Ritterschaft. Nein! Eine Kreuzung! Zwei Straßen treffen aufeinander!
0: So, also Otto, happy birthday to him! Und,
3: mit ihm habe ich Englisch gelernt.
0: Ach, wirklich? Ja, hast du wirklich mit ihm Englisch gelernt? Also mit den kleinen Hinweisen. Mit den Witzen.
3: Ja, genau.
0: Okay. Kannst du was wiedergeben von ihm?
3: Oh Gott, wie war das? Hallo, nee, der Hallo Echo war ja nur, du war nicht Englisch.
0: Ja, ja.
3: Oh, was hat er denn? Ich weiß es nicht mehr.
0: Ist ja
3: das
0: nicht schlimm.
3: Ist doch ein paar Tage her.
0: Jetzt brauchst du ja kein Englisch, jetzt geht's ja nach Passau in den Urlaub mit deinem Partner, ne? Und,
3: genau.
0: Zunächst mal Passau, dann aufs Schiff. Wo fahrt er hin?
3: Es geht kurz nach Wien, Bratislava, Budapest.
0: Schön.
3: Und wieder zurück.
0: Das ist also so eine tolle Flusskreuzfahrt, die er da macht. Ja?
3: Genau.
0: Schon mal gemacht? Eine Flusskreuzfahrt oder ist eure erste?
3: Das ist unsere zweite jetzt.
0: Mhm.
3: Und das fühlt sich gut an, wenn man den Altersdurchschnitt ein bisschen senkt.
0: Ja, das kann ich mir vorstellen. Ja, wie alt bist du?
3: Na, ich werde. Also eigentlich sagt man ja 27 plus.
0: Ja, also da hast
3: du. Bei 20 Jahren.
0: Okay, also mit mir kannst du offen reden. Ich finde es nicht so schlimm, wenn du 49 werden solltest. 50 darf ich nicht mehr erwähnen, da bekomme ich Ärger. Aber 49 geht noch.
3: Das ist noch. Ach, jetzt noch ein paar Tage.
0: Ne, wie alt weißt du auf dem Schiff Geburtstag, ne?
3: Genau.
0: Okay, und dann hast du aber natürlich diese doch, wie du sagst, älteren Menschen, die da mit dir feiern. Du musst dir ein paar Freunde suchen.
3: Ach, wir sind zu zweit. Wir genießen die Auszeit einfach mal nur für uns.
0: Ja.
3: Kinder bei Oma und Opa abgestellt, das passt alles.
0: Das ist in Ordnung. Und ihr beiden seid ja auch noch nicht verheiratet. Das heißt, es gibt da noch Diskussionsbedarf. Also der Mann ist noch, ist auf Bewährung, ist der mit. Ja.
3: Wir sind beide ein bisschen vorgeschädigt, was das betrifft, glaube ich.
0: Aber er muss sich anstrengen, das ist doch gut. Dann kommt mal gut an, habt eine ganz tolle Reise, einen tollen Geburtstag und ich schicke dir ein Paket zu, ja?
3: Das geht.
0: Ciao,
3: I
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Neuer Hit von Ellie Goulding, Black Prada Dress. In der Popnacht haben wir es gehört. Es ist jetzt 4:27 Uhr. Vorsicht, ein Unfall auf der A24 Hamburg in Richtung Berlin zwischen Pritzwalk und Dreieck Wittstock-Dosse. Diese Unfallstelle ist noch nicht gesichert.

0: 4.30 Uhr.
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2: Heute geht es mit dichten Wolken los. Es gibt nur wenige Lichtblicke und Zeit, sowie gebietsweise fällt etwas Regen. Am Nachmittag und Abend lockern die Wolken von der Nordsee her nur sporadisch auf und im Verlauf ziehen noch ein paar Schauer durch. Die Temperatur erreicht 17 bis 21 Grad und der Nordwestwind weht mäßig bis frisch und stark böig.
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3: A27 Bremen Richtung Bremerhaven. Die Ausfahrt Bremen in Industriehäfen ist wegen Bauarbeiten bis zum 29. Juli gesperrt. Die A29 Ahlhorner Heide Richtung Wilhelmshaven wird zwischen Kreuz Oldenburg-Ost und Oldenburg-Ohmstede wegen Brückenarbeiten bis Donnerstag jeweils zwischen 19 Uhr und 5 Uhr gesperrt. A281 Richtung Airportstadt. Zwischen Senator-Apelt-Straße und Bremen-Neustadt bis Sonntag 19 Uhr wegen Fahrbahnerneuerung gesperrt.
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4: Und die am meisten unterschätzte Höchsttemperatur heute in Schnappach. Da werden es 25 Grad. Die Popnacht ist hier. Ich bin Ben Sträubel.

0: Und Pfeifen um diese Zeit ist immer gut, ne? Wenn man nervös ist, pfeifen. Machen Menschen meistens bei Polizeikontrollen. Hat auch der Opa einmal gemacht. Da waren Riesenhits dabei, hat sie nicht aufgeschrieben. Deswegen bin ich jetzt stark verarmt, ja. Muss ihm leider Gottes da die Schuld geben. Ach, in Hamburg ist Dennis wach. Hallo Dennis, guten Morgen.
1: Ja, moinsen.
0: Und du bringst Brot irgendwo hin. Erzähl.
1: Ja, in die Rewe-Märkte, Penny-Märkte, Famila-Märkte.
0: Ja.
1: Hier in Kaltkirchen.
0: Dann riecht's doch ganz gut bei dir im LKW, ne? Wenn das alles frisch gebackene Ware ist, oder?
1: Immer.
0: Das ist wie ein Parfüm. Ich würde mir so einen morgenfrischen Brot-Parfüm-Geruch würde ich mir an den Körper sprühen. Aber man beißt dann meistens auch selbst irgendwo rein. Bist du auch jemand, der gerne so überbackene Sachen isst? Ich liebe ja so Käsebrezel, so ungesunden Kram.
1: Ja, auf jeden Fall. Leider.
0: Speck noch und so Zeug. Ja. Oder dann gleich noch mit dem ersten Cappuccino 14.000 Kalorien zu sich genommen hat und der Tag hat doch gar nicht angefangen. Ne?
1: Ja, ein Salatblatt drauf und dann ist er so ein bisschen gesund und passt schon.
0: Wollte ich mal sagen. Du hast einen Kollegen, von dem hast du geschrieben, gerade in deiner WhatsApp, den sollen wir unbedingt grüßen. Wie heißt der?
1: Nee, alle meine Kollegen, die HSV-Kollegen.
0: Bist du HSV-Fan?
1: Nee, absolut überhaupt nicht. Ich bin Bremen-Fan.
0: die Kollegen mal ein bisschen verwöhnen, damit die nicht so böse sind auf dich. Gibt es da manchmal Konflikte?
1: Ach, weniger.
0: Nö, ne? Also, du klingst ja auch völlig entspannt.
1: Das läuft ganz fair ab.
0: Wo ist denn der nächste Ort, den du erreichst, der nächste Markt? Wie heißt der?
1: Welchen Ort? In Kaltenkirchen bin ich.
0: Kaltenkirchen, okay. Also da sollen die Menschen, die jetzt zuhören in Kaltenkirchen, ist das ein Rewe-Markt?
1: Ja, genau.
0: Genau, der soll auf jeden Fall derjenige oder diejenige, die da bereit sind, jetzt einen Kaffee für dich dann schon mal vorbrühen, ja?
1: Auf jeden Fall.
0: Magst du mit Milch?
1: Auch das.
0: Hafer, Kuh, Schaf,
1: Bär, nee, richtige Milch, nicht Schafer.
0: Okay, gut. Bis bald. Ciao, ciao.

So easy, Olivia Dean. Ein kleiner Zeitvergleich. Bei uns in Deutschland ist es 4.45 Uhr und unserer Zeit voraus in Japan 11.45 Uhr in Tokio. Da war Gerhard Wolf doch sehr viele Jahre, hat dort gearbeitet, ist dann aus Japan zurück, hat jetzt eine WhatsApp geschrieben. Ich glaube, wir haben mal gesprochen, auch gemeinsam. Vielleicht erinnert ihr euch. Erinnert sich jemand an Gerhard Wolf? Nee, da hinten wackelt jemand mit dem Kopf, ich glaube schon. Und er schreibt Servus aus München. Wir haben immer mal telefoniert. Da war ich noch in Japan. Jetzt habe ich Bettflucht. Höre hier die ARD-Popnacht. Was ich gemerkt habe, ich habe viel verpasst. Ich muss wieder früher wach werden. Das sehe ich aber ganz genauso, ne? Also, er vermisst uns. Das ist schon mal schön. Das ist ja eines der tollsten Sachen, die man so als Kompliment bekommen kann. Jetzt kannst du dich wieder hinlegen, lieber Gerhard. Ab nach Japan. Und seinen Lieblingshit bekommt er noch von Gentleman. Der ist neu, dieser Song Wildfire. Gentleman gemeinsam mit Michael Patrick Kelly. Ja.

Absolutely everybody. Oh, ich bin noch ein bisschen da, aber nicht mehr so lange. Wenn ihr noch was habt für die letzte Amtshandlung, dann gerne eine WhatsApp schicken unter 0722 1 2011. Wer bei Stimme ist, als WhatsApp-Audio.

0: Coldplay und Highest Power. So, ich packe zusammen. Notaustaste ist abgeklemmt. Antennenleistung ist hochgefahren auf volle Suppe. Lichtstimmung auf OP, damit die nachfolgenden Kolleginnen und Kollegen ein bisschen schlechter haben. KI, was machst du?
1: Nach Haus. Nach Haus.
0: Okay, ich komme mit. Das war die Popnacht. Mein Name ist Ben Streubel und ein schönes Leben in

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1: Um 5 Uhr mit Marc Geißler. Frankreich hat als erstes EU-Land ein Social-Media-Verbot für Kinder unter 15 Jahren beschlossen. Nach dem französischen Senat hat jetzt auch die Nationalversammlung in Paris einem entsprechenden Gesetz zugestimmt. Und das mit großer Mehrheit. Mit dem neuen Gesetz wird auch das Handyverbot an Schulen erweitert. Bisher galt das nur für Grund- und Mittelstufe, in Zukunft auch in der Oberstufe. Präsident Macron will, dass die neuen Regelungen nach den Sommerferien in Kraft treten. Der ukrainische Präsident Zelensky hat den Oberkommandierenden der Armee Syrsky entlassen. Das hat Zelensky am Abend bei Telegram bekannt gegeben. Die Einzelheiten hat Stefan Lack.
2: Der Wechsel an der Spitze der ukrainischen Armee war von vielen Beobachtern erwartet worden. Zudem kündigte Selenskyj eine Neubesetzung des Generalstabs an. Mit diesem Schritt erfüllt der Präsident eine zentrale Forderung der Proteste, die seit der Entlassung von Verteidigungsminister Michailo Fedorow in Kiew und in anderen ukrainischen Städten stattfinden. Die Demonstrierenden verlangten neben der Rückkehr Fedorows auch die Ablösung Syrskys. Fedorow gilt bei seinen Unterstützern als moderner Reformer. Ihm werden wichtige Neuerungen im Drohnenkrieg sowie mehr Transparenz im Beschaffungswesen des Militärs zugeschrieben. Kritiker warfen Syrsky vor, diese Reformen ausgebremst zu haben.
1: Die USA haben nach eigenen Angaben eine weitere Angriffswelle gegen den Iran abgeschlossen. Wie das zuständige US-Regionalkommando mitteilte, seien unter anderem Flugzeughallen und Lager für Drohnen die Ziele gewesen. US-Präsident Trump hatte zuvor angekündigt, die Angriffe auf den Iran zu verstärken. Die KI-Firma Anthropic soll insgesamt 1,5 Milliarden Dollar an Autoren und Verleger zahlen. Eine US-Bundesrichterin hat einem entsprechenden Vergleich im Streit um den unrechtmäßigen Download literarischer Werke zu KI-Trainingszwecken zugestimmt. Betroffene sollen durchschnittlich rund 3.000 Dollar pro Buch bekommen. Der Louvre in Paris öffnet ab heute wieder seine berühmte Galerie d'Apollon, allerdings ohne ihre wertvollen Juwelen und Kunstschätze. 9 Monate nach dem Raub präsentiert sich der historische Prunksaal erstmals ohne die kostbaren Ausstellungsstücke. Statt der Juwelen sollen nun die aufwendig gestalteten Wand- und Deckengemälde der Galerie im Mittelpunkt stehen. Bei dem Einbruch im Oktober vergangenen Jahres waren Schmuckstücke im Wert von rund 88 Millionen Euro gestohlen worden. Von Ihnen fehlt bis heute jede Spur. Das waren die Nachrichten mit Marc Geißler.
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3: Es ist gleich 3:05 und wir schauen einmal auf die Straßen im Bremen-Vierland. Aktuell noch nichts los.
4: Entschuldigung, ich muss kurz husten.
3: Ich kann auch sagen, es gibt noch keine Blitzer.
4: Es gibt noch keine Blitzer, gute Fahrt.
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3: Während wir uns hier sortieren im Studio, in dem Hauptstudio, wo die Musik abgespielt wird, gibt es ja auch noch das Nachrichtenstudio. Und ich weiß noch nicht, wer da ist.
4: Darf ich tippen? Darf ich tippen?
3: Ja, du darfst tippen.
4: Irene.
5: Weil Irene immer vergisst, Bescheid zu sagen, dass sie da ist.
3: Hallo.
5: Guten Morgen.
3: Guten Morgen, Irene. Und guten Morgen auch, Pitch.
4: Moin, Leute.
3: Und ich bin Tine Kunze. Also die 4 am Morgen sind jetzt wieder am Start.
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0: Jennifer Lopez hier bei Bremen für Ain't Your Mama.
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0: Ja, das wird heute wieder etwas durchwachsener als gestern. Gestern war es wirklich ein schöner sommerlicher Tag. Heute früh starten wir wieder ordentlich bewölkt in den Tag bei 14 Grad in Wildeshausen und Himmelpforten und auf 15 Grad in Bremen und Bremerhaven.
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2: Guten Morgen. Als erstes EU-Land hat Frankreich ein Social-Media-Verbot für alle unter 15 Jahren beschlossen. Nach dem französischen Senat hat auch die Nationalversammlung in Paris mit großer Mehrheit zugestimmt. Das neue Gesetz soll schon nach den Sommerferien gelten. Wegen der wieder deutlich gestiegenen Preise für Benzin und Diesel macht sich SPD-Generalsekretär Tim Klüssendorf für einen Spritpreisdeckel stark. In der neuen Osnabrücker Zeitung hat er auf Nachbarländer wie Belgien und Luxemburg verwiesen. Dort gäbe es das schon lange, während Deutschland als Paradies für die Mineralölkonzerne gelte, so Klüssendorf. Der AfD-Bundestagsabgeordnete Martin Sichert darf nicht als Landrat für den Kreis Friesland kandidieren. Der Wahlausschuss hat ihn gestern Abend als Bewerber nicht zugelassen. Alle Parteien außer der AfD haben gegen ihn gestimmt, weil sie ihn für nicht verfassungstreu halten. Ausführliche 4 News gibt's um 6.
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0: 5.31 Uhr ist es jetzt und ich habe immer noch keine Meldung.
3: Blitzer gibt's auch noch nicht. Wir sind hier komplett blank, was Verkehrsmeldungen angeht.
0: Ist doch gut.
3: Gute Fahrt.
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0: Ich möchte prophezeien, dass es wahrscheinlich nicht so bleibt an diesem Mittwochmorgen, aber vielleicht schon. Wir stecken mitten in den Sommerferien. Vielleicht ist so langsam mal Ruhe eingekehrt. Nicht so viel Verkehr.
3: Egal, was auf den Straßen passiert im Bremen-Vierland, wir haben eine tolle Sendung, mit der wir euch in den Tag begleiten, heute am Start. Unter anderem könnt ihr wieder einen Bremen-Vier-Hotpot absagen.
0: Oh, ja, stimmt, der Frühstücksschnack, da freue ich mich wieder. Okay, ich sortiere erstmal meine Zunge, bevor wir miteinander telefonieren. Und solange sind noch am Start Irene Lottes.
2: Guten Morgen.
0: Pitt Kröger.
3: Moin, Leute.
0: Und ich bin Tine Kunze.
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0: Milo mit AU Technology bei den 4 am Morgen. Gleich ist es 20 vor 6.
1: Bei uns wurde eingebrochen.
0: Wie bitte?
1: Ja, also wir haben so eine Familienparzelle.
0: Ne? Das ist schön.
1: Für die Menschen, die keinen Garten am Haus haben.
0: Zum Beispiel,
1: ja, einige.
0: So eine Laube.
1: So. Es ist total schön, ich bin da groß geworden, deswegen tut es irgendwie umso mehr weh, wenn da eingebrochen wird. In der Nacht von, ja, was war das jetzt? Montag auf Dienstag war das.
0: Und wir haben es dann gestern entdeckt. Okay, und wie? Also
1: ja, also Scheibe eingeschmissen von dem Parzellenhäuschen und dann rein gegangen. Es war nichts angerührt. Komplette Ordnung. Wir hatten noch so ein bisschen so eine Kiste Bier unter der Arbeitsplatte stehen. Hm. Ne? Geburtstag gefeiert.
0: Ja.
1: Alles noch da.
0: Alles noch da.
1: Vielleicht von dem alkoholfreien Bier abgeschreckt, was ganz oben auflag. So, und dann auf die Arbeitsplatte gestiegen, Fenster aufgemacht und wieder rausgegangen.
0: Immerhin das Fenster geöffnet und nicht auch noch eingeschlagen.
1: Da waren wir sehr dankbar und das Chaos ist ausgeblieben, aber dann haben sich immer mehr Menschen in den Parzellen drumherum gemeldet und haben gesagt, ja, bei uns auch. Es waren am Ende 7 oder 8 Parzellen. So, Polizei musste 2-mal kommen, um das alles aufzunehmen. Es ist ein unglaublich großer Aufwand, dieses mit Versicherung zu klären, damit die Scheiben ausgetauscht werden und so.
0: Oh nein, wie nervig.
1: Ein Stress.
0: Das ist ja auch ein schreckliches Gefühl, einfach, dass da jemand eingebrochen ist, ist ja auch einfach Mist.
1: Ich würde immer noch sagen, besser als zu Hause. So,
0: gut, toi, ne? Alle klopfen jetzt auf Holz im Bremen-Vierland.
1: Ich glaube, wer das mal erlebt hat, das ist wirklich ein richtiges Scheißgefühl.
0: Das stimmt.
1: So, aber es passiert immer wieder und ich glaube am Ende, was für mich immer so bleibt, ist, das sind ja Menschen, die suchen nach irgendwas, nach Geld zum Beispiel.
0: Ja.
1: Denen geht's halt auch nicht gut.
0: Ja.
1: Aber vielleicht müssen wir da was gegen tun,
0: okay.
1: Damit dann unsere Scheiben heile bleiben.
0: Ja, das wäre ganz gut.

The Cure, Friday, I'm in love. Dabei ist erst Mittwoch. Verdammte Axt. Naja, macht nichts. 22.07. heute. Es ist 17:15. Hoffentlich kommt ihr gut in diesen mittleren Tag der Woche. Es ist wieder total regnerisch heute in Bremen-Vehlern. 15 Grad aktuell in Bremen und Bremerhaven. 14 Grad meldet zum Beispiel Lilienthal. Und es ist wolkenbedeckt. So bleibt es dann auch erstmal immer wieder gebietsweise Regen oder Schauer, windig. Maximal heute 17 bis 21 Grad. Vielleicht kommen ein paar Sonnenstrahlen durch. Aber es fühlt sich auch vor allem an der Küste ein wenig kühler an, weil dieser Nordwestwind immer noch ordentlich durchpfeift. Richtung Wochenende bleiben wir über 20 Grad, meistens 23 Grad am Samstag, teilweise 27 Grad. Es wird wirklich der schönste und sommerlichste Tag der Woche und trotzdem auch da immer noch wieder Schauer möglich. Für euch jetzt Rita Ora auf der Playlist You Only Love Me.

0: Pink, Get the Party Started hier am Mittwoch bei Bremen 4 und gleich machen wir einfach weiter. Christina Aguilera und Maroon 5 mit Moves Like Jagger. Bekommt ihr gleich noch vor den 4 News mit Irene dann um 6.
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1: 15 Grad aktuell in Bremen und Bremerhaven, 14 Grad in Stade und Großenkneten. Es werden heute maximal 17 bis 21 Grad bei vielen, vielen Wolken, die wenig Sonne durchlassen und immer wieder Regen oder Schauer mit sich bringen. So dann auch die nächsten Tage, zum Beispiel am Donnerstag dann nur noch bis zu 20 Grad und weiterhin wechselhaft.
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1: Mit Irene Lottes Ferienende heißt in Frankreich für einige auch Schluss mit Liken, Teilen und Chatten.
2: Ja, Frankreich bekommt ein Social-Media-Verbot für alle unter 15. Außerdem will SPD-Generalsekretär Klüssendorf einen Spritpreisdeckel und OpenAI hat einen Vorfall mit einer KI zugegeben, die ausgebrochen ist. Das französische Parlament hat einen Gesetzentwurf verabschiedet, der Kindern unter 15 die Nutzung sozialer Netzwerke verbietet. Eine Premiere in Europa. Das Gesetz soll schon im September in Kraft treten. Was sich dann in Frankreich ändern soll, fasst Julia Borutta in Paris zusammen.
3: Das französische Social-Media-Verbot für unter 15-Jährige betrifft alle sozialen Plattformen, sieht aber Ausnahmen für Online-Enzyklopädien oder digitale Projekte mit Bildungszwecken vor. Beliebte Plattformen wie YouTube und WhatsApp dürfen nach Angaben der zuständigen Berichterstatterin im Parlament weiter für das reine Anschauen von Videos oder für den privaten Chatverkehr genutzt werden. Doch auch sie müssen eine Altersüberprüfung für den Teil einführen, der einem sozialen Netzwerk gleichgestellt ist, also etwa Kanäle zum Teilen von Inhalten oder Kommentarfunktionen. Kritiker des Gesetzes halten es für nicht durchführbar und deshalb reine Symbolpolitik.
2: Wegen der wieder deutlich gestiegenen Preise für Benzin und Diesel macht sich SPD-Generalsekretär Tim Klüssendorf für Entlastungen stark. In der neuen Osnabrücker Zeitung hat er einen Spritpreisdeckel vorgeschlagen. Warum? Dazu Markus Weber.
4: Klüssendorf verweist auf Nachbarländer wie Belgien und Luxemburg. Sie hätten schon vor vielen Jahren einen Spritpreisdeckel eingeführt und schauten teils mit Häme auf die Entwicklung bei uns. Deutschland gelte als Paradies für die Mineralölkonzerne. Insgesamt betrachtet sieht Klüssendorf viele Menschen längst am Limit, ähnlich wie den Staat, angesichts der Kriege um uns herum und der angespannten Haushaltslage. Der SPD-Generalsekretär ist für eine Diskussion darüber, die Schuldenregeln nochmal auszusetzen, wenn es, wie er sagt, an die Grundfeste unseres Sozialstaats gehe und wir sonst Gefahr liefen, dass es unsere Gesellschaft zerreißt.
2: Der AfD-Bundestagsabgeordnete Martin Sichert darf nicht als Landrat für den Kreis Friesland kandidieren. Der Wahlausschuss hat mit 5-1 gegen ihn gestimmt. Die einzige Stimme für ihn kam von der AfD. Alle anderen Parteien hatten Zweifel an seiner Verfassungstreue. Damit ist Sichert nicht als Bewerber zugelassen. Die Kommunalwahl in Niedersachsen ist Mitte September. Bei OpenAI gab es eine Panne mit besonders leistungsfähigen KI-Modellen. Das hat das Unternehmen mitgeteilt. Bei einem Test haben die demnach ihre Testumgebung verlassen, haben sich Zugang zum Internet verschafft und sich in Computersysteme einer anderen Firma gehackt. Die Entwickler selbst sprechen von einem beispiellosen Cybervorfall. Das waren die 4 News und die nächsten gibt's um 6:30.
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1: Sehr beruhigend. Um 6:03 mal gucken auf die Straßen. Da ist nichts los.
5: Und es gibt noch keine Blitzer. Könnt ihr aber ab jetzt melden 0421 246 666, wenn ihr einen gesehen habt. Gute Fahrt.
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1: Wie viele Menschen von euch haben gerade gesagt, das hab ich doch schon immer gesagt. Irgendwann passiert es mit der KI.
5: Wir sind am Ende, Leute.
1: iRobot is real.
2: Aber die KI wollte nur schummeln. Die haben hat eine Aufgabe bekommen und haben gedacht, dann kriegen wir es wohl am besten hin.
5: Ja,
2: und deswegen.
5: Das sagen immer alle. Auch die vielleicht böse Gedanken im Kopf haben.
1: Oh.
5: Nein, also wir sind gespannt, aber es ist ja schon irgendwie
1: ein beispielloser
5: krass, ne?
1: Hackerangriff. Ich weiß nicht, wie ich das finde. Naja, gut, also die KI ist das erste Mal ausgebrochen, immerhin wurde es kommuniziert.
5: Wir können aber garantieren, wir sind zu 100% echt.
1: Genau, das hört ihr an den vielen lustigen Dingen, die hier
0: passieren.
1: Für euch heute am Start bei den 4 am Morgen. Pit Kröger,
5: Moin Leute.
1: Irene Lottes.
2: Guten Morgen.
1: Und ich bin Tine Kunze. Guten Morgen.

0: Ob er jetzt wirklich eine Hilfe war? Gestern war Bremen 4 Reporter Rudi Schönborn mit den sogenannten gelben Engeln vom ADAC auf den Straßen in Bremen-Vierland unterwegs.
1: In der Urlaubszeit haben die ja wirklich viel zu tun, können wir uns glaube ich alle vorstellen.
0: Klar.
1: Es ging für ADAC-Pannenhelfer Dennis direkt zum ersten Einsatz und Rudi war dabei.
2: Ja, erste Station jetzt. Wir sind in Sieke angekommen bei André. Was ist dein Problem, André?
3: Der Reifen ist platt auf der linken Seite.
2: So, Reifen ist schon ab, weiter geht's. Dennis, das Ding, was wir da jetzt dran bauen.
4: Das ist eine Stahlfelge, das ist ein Notrad. Das ist nur bis maximal 80 km/h freigegeben. Aber wir ziehen jetzt nur langsam an, weil wir wollen sie ja nicht zu fest ziehen.
2: Warum?
4: Nach fest kommt ab.
2: Was würdest du dir manchmal wünschen von den Menschen, die an dir und euch vorbeifahren, wenn ihr im Einsatz seid, gerade auf der Autobahn?
4: Ich sehe es immer wieder, dass viele dann doch die Standspur entweder dazu missbrauchen, früher zur Ausfahrt zu lillern oder als Abkürzung sehen, aber nicht als Pannenstreifen. Das ist ganz wichtig, dass es eingehalten wird. Ne?
0: Leute, wir haben doch alle einen Führerschein gemacht.
1: Ja.
0: Nicht auf den Standstreifen.
1: Aber irgendwie gibt man sich dann doch hin, anscheinend einige, also ich nicht, aber einige.
0: wem gibt man sich hin? Was gibt man sich hin?
1: Naja, diesem Standstreifen und sagt, ach guck mal, den Platz kann man ja auch noch nutzen. Ich finde es manchmal krass und ich glaube, die Leute vom ADAC erleben da echt spannende Sachen auf der Autobahn.
0: Das glaube ich auch, aber trotzdem danke, dass all die Menschen, die uns helfen, sicher von A nach B zu kommen, immer am Start sind.

0: Bevor gleich auch einer meiner All-Time-Favorites kommt hier auf der Playlist mit Rosalla. Um 17:45 habe ich erstmal das Wetter für euch. 15 Grad in Lohne und Bremen, 14 Grad unter anderem gerade in Butjading. Es werden heute noch bis zu, ich gucke nochmal ganz genau nach, dass ich mich auch nicht vertue, ja, maximal 17 bis 21 Grad. Das sind die Höchstwerte heute bei vielen dichten Wolken. Wenig Sonne und auch immer wieder Regen oder Schauer sind möglich. Also es bleibt kühl, vor allem vom Gefühl, weil der Wind immer noch ordentlich durch die Gegend pfeift, westliche, später nordwestliche Richtung, teilweise auch stürmische Böen Richtung Küste. Die nächsten Tage sieht es erstmal ähnlich aus, auch am Donnerstag maximal bis zu 20 Grad in Bremen und Friseute bei wechselhaftem Wetter. Am Freitag bis zu 23 bei einem überwiegend trockenen Mix aus Sonne und Wolken und am Samstag dann teilweise wieder bis zu 27 Grad, vor allem im Süden von Bremen-Vierland. Da kommt der Sommer dann mal ganz kurz zurück. Das klingt doch gar nicht so schlecht, aber noch besser klingt eben Rosalla. Deswegen Everybody's Free jetzt hier für euch bei den 4 am Morgen.
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0: gab es auch mal auf dem Soundtrack von Romeo und Julia von Baz Luhrmann in einer langsamen Chorversion. Okay, das ist ein bisschen Nerdwissen hier. Am Mittwochmorgen, 18 Minuten nach 6 ist es. Wenn du in Liverpool Touri bist und auf einmal ein Typ von den Beatles vor dir steht.
1: Ich würde wie so ein 14-jähriger Teenager da stehen und kreischen, glaube ich.
0: Ja?
1: Ja, also die Person von den Beatles hätte keine Ohren mehr. Nee, in Liverpool, der Heimatstadt der Beatles, gibt so Bustouren zu den wichtigsten Orten der Bandgeschichte. Und da ist jetzt eine Tour an Paul McCartney vorbeigefahren.
0: Also an dem echten Paul McCartney, der Person in meinem Kopf mit der Gitarre in der Hand.
1: Leute, passt auf, die Geschichte ist wild. Also es war ein absoluter Zufall, denn Beatles-Sänger Paul McCartney saß zufällig im Auto nebenan, als der Touri-Bus an einer Ampel gehalten hat. Da hat er dann freundlich das Fenster runtergelassen und mal gewunken.
0: Witzig.
1: Und er war noch direkt in dem Moment bei FaceTime mit dem einzigen anderen Beatle, der noch lebt, verbunden.
0: Nein.
1: Ringo Starr.
0: In dem Auto?
1: So, man sieht auf einem Foto, sieht man, wie Ringo Starr auf dem Bildschirm von Paul McCartney ist bei FaceTime.
0: Beim Autofahren?
1: Mein Gott.
0: Paul? Das kannst du ja immer wirklich nicht ausdenken, die Story.
1: Der Touri-Busfahrer hat heimlich ein Foto gemacht, muss man sagen, um das zu beweisen. Und er hat auch gesagt, er konnte wirklich seinen Augen kaum trauen.
0: Das kann ich mir absolut vorstellen. Also vielleicht warst du zu lange bei den Strawberry Fields vorher und hast gedacht so, hui. Oder ein Acapulco, auch das wäre möglich.
1: Das kann auch sein. Boah, ich hätte so viel gegeben, um dabei zu sein an der Stelle.
0: Ja, das stimmt.

0: 6.25 Uhr und ich habe eine Gefahrenmeldung. Vorsicht bitte auf der A29 Ahlhorner Heide Richtung Oldenburg. Im Kreuz Oldenburg-Ost liegen Fahrzeugteile. Ich wünsch dir noch ein geiles Leben. Gleich gibt's hier für euch Glasperlenspiel mit geiles Leben. Noch vor den 4 News mit Irene um 6:30.
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1: Ja, 14 Grad aktuell in Ganderkesee und Kirchlinteln. Bremen meldet auch 14 Grad. Ich kann es nicht anders sagen. Es ist kühl im Bremen-Vierland, es ist bewölkt im Bremen-Vierland, es ist regnerisch im Bremen-Vierland. Und so bleibt es heute dann bei maximal 17 bis 21 Grad.
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2: Guten Morgen. Als erstes EU-Land hat Frankreich ein Social-Media-Verbot für alle unter 15 Jahren beschlossen. Nach dem französischen Senat hat gestern Abend auch die Nationalversammlung in Paris mit großer Mehrheit zugestimmt. Das neue Gesetz soll schon nach den Sommerferien gelten. Wegen der wieder deutlich gestiegenen Preise für Benzin und Diesel macht sich SPD-Generalsekretär Tim Klüssendorf für einen Spritpreisdeckel stark. In der neuen Osnabrücker Zeitung hat er auf Nachbarländer wie Belgien und Luxemburg verwiesen. Dort gäbe es das schon lange, während Deutschland als Paradies für die Mineralölkonzerne gelte, so Klüssendorf. Der AfD-Bundestagsabgeordnete Martin Sichert darf nicht als Landrat für den Kreis Friesland kandidieren. Der Wahlausschuss hat ihn als Bewerber nicht zugelassen. Alle Parteien außer der AfD haben gegen ihn gestimmt, weil sie ihn für nicht verfassungstreu halten. Ausführliche 4 News gibt's wieder um 7.
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1: 6.31 Uhr ist es jetzt. Vorsicht bitte auf der A27 Walsrode Richtung Bremen. Es liegt ein Reifen zwischen Langwedel und Achim Ost. Und Fahrzeugteile auf der A29. Vorsicht, Ahlhorner Heide Richtung Oldenburg. So, im Kreuz Oldenburg Ost.
3: Blitze habt ihr noch keine gemeldet. Wenn ihr einen seht, sagt gern eben Bescheid. 0421 246 666. Gute Fahrt.
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3: Moin Leute.
1: Irene Lottes in den 4 News.
2: Guten Morgen.
1: Ich wollte das noch dazu sagen.
2: Wollte so gern guten Morgen sagen.
1: Ja, das ist auch schön, weil man sollte an so einem Tag auch mit bester Laune in den Tag starten, weil besser wird's nicht. Ich bin Tine Kunze, moin.

0: Ich fühle mich jetzt schon schlecht, wenn ich das sage, aber ich gebe es ganz offen zu. Ich glaube, ich wäre sehr ungern Zwilling. Also geschwistermäßig, ja. Nicht sternzeichenmäßig, weil ich teile meinen Geburtstag so ungern. Egoistisches blödes Stück.
1: Ist so ein bisschen so, aber ich kenne das Gefühl. In Sachsen-Anhalt sind jetzt aber Zwillinge geboren, die an unterschiedlichen Tagen Geburtstag haben.
0: Das ist ja wiederum gar nicht schlecht.
1: Anton und Mara heißen die, sind über Mitternacht geboren.
0: Ah.
1: Und Mara hat sich extrem viel Zeit gelassen. Also sie wurde erst eine halbe Stunde später, also nach 24 Uhr geboren und ihr offizieller Geburtstag ist jetzt der Sonntag.
0: Und ihr Bruder hat dementsprechend wurde am Samstag geboren.
1: Genau. Und das Klinikum hat gesagt, die beiden gehen sogar in unsere Geschichtsbücher ein, weil das wohl extrem selten passiert, dass Zwillinge an verschiedenen Geburtstagen quasi geboren werden. Und ja. Selbst langjährige Kolleginnen können sich nicht daran erinnern, dass sie sowas im Klinikum in Halle, da ist das passiert, schon mal erlebt haben.
0: Mara und Anton. Ja gut, aber die Frage ist jetzt, was machen die Eltern? Sagen die jetzt, komm, sind ja Zwillinge trotzdem, sind ja gemeinsam im Bauch gewachsen und irgendwie auch gemeinsam auf die Welt gekommen. Machen wir trotzdem einen Tag? Verschweigen wir es? Kreieren sie jetzt ein großes Familiengeheimnis?
1: Stimmt, sie könnten es ja. Na, wobei, also auf dem Ausweis stehen dann ja auch unterschiedliche Geburtsdaten. Das werden sie schon irgendwann merken. Also wahrscheinlich wird jetzt einfach dann an zwei Tagen hintereinander für die Kiddies Geburtstag
0: dann
1: gefeiert.
0: Dann kriegst du schon Zwillinge und ich glaube, das ist eine große Herausforderung.
1: Ja.
0: Also wirklich beeindruckend, wie Eltern das schaffen mit Zwillingen schon. Und dann haben die auch noch an zwei Tagen Geburtstag. Ich sehe da doch einen Nachteil drin.
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6.42 Uhr ist es, ihr hört die 4 am Morgen und ich habe hier eine Gefahrenmeldung. Vorsicht bitte auf der A293 Oldenburg Nord Richtung Oldenburg West. In der Ausfahrt Oldenburg Nahdorst befindet sich eine Ölspur auf der Fahrbahn. Heute werden es bis zu 21 Grad, 17 bis 21 Grad bei Regen, Schauern, wenig Sonne, viele dichte Wolken. Und aktuell haben wir 14 Grad in Gnarrenburg und in Tarmstedt, 15 Grad in Bremerhaven und Bremen. Und hier haben wir jetzt Callum Scott und Leonie mit Stay. Kommt gut in euren Tag.

0: 7:15. Habt ihr so eine Lieblingstasse? Ich ja. Und falls ihr noch keine habt, dann hätte ich eine, die würde ich abgeben.
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0: Natürlich nicht meine, da sind die drei Fragezeichen drauf. Nein, die vier schönere knallgelbe Bremen-Vier-Hotpot-Kaffeebecher-Situation. Wir haben auf jeden Fall noch welche, die an euch gehen sollen ins Bremen-Vierland.
2: Die sind alle sauber, da wurde noch kein Kaffee draus getrunken.
0: Versprochen.
2: Die könnt ihr nehmen, da Kaffee reinfüllen, Tee reinfüllen, von mir aus auch Wasser. Ich find's komisch aus einer Tasse, aber okay.
0: Milch.
2: Ja, auch komisch.
0: Ja, früher habe ich immer gerne Milch. Egal, wir schweifen ab, weil eigentlich müssen wir auslösen, welcher Anfangsbuchstabe heute gewinngebend ist.
2: Ja, ich nehme eins dieser Überraschungsei-Verpackungen mal und öffne es.
0: Ja, bist du bereit?
2: So. K.
0: K. Wie Kröger oder Kunze. Oder wie, oh Gott, jetzt muss ich mich umdrehen zur Karte von Bremen-Vierland. Was könnte mit K beginnen? Ich sehe nichts.
2: Ich habe wirklich gerade ein komplettes Blackout.
0: Köln, Koblenz, mir fällt
2: das
0: alles
2: Das fällt mir auch ein, aber nicht in Bremen-Vierland. Und jetzt ist natürlich mega spannend, ob ihr da schlauer seid.
0: Ja.
2: Wenn euer Ort mit dem Anfangsbuchstaben K losgeht, dann meldet euch jetzt 0421 246 666. Uns ist jetzt erstmal nichts eingefallen, aber überzeugt uns, dass es dieses K im Bremen-Vierland gibt.
0: Wirklich peinlich. Das gibt es hundertprozentig. Ja, wirklich. Ihr werdet uns wieder belehren. Ich bin mir ganz sicher, liebes Bremen-Vierland. Oh mein Gott.
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0: Entschuldigung.
1: Oh mein Gott, es tut uns so leid.
2: Es ist uns ein bisschen unangenehm.
1: Ist wirklich so.
0: Alles mit Kirch, natürlich, ist ja klar.
1: Kirchwalsede.
0: Kirchwalsede. Oh mein Gott, das ist ja so sicher wie das Arm in der Kirche.
1: Wir haben gerade noch Kunz und Kröger gesagt, Krögerdorf.
0: Ach so, es gibt so viele tolle Orte mit K in Bremen, Vierland. Von daher meldet euch, wenn ihr Bock habt, auf einen Bremen 4 Hotpot Kaffeebecher und einen Schnack mit uns. K ist der Zauberbuchstabe.
1: 0421 246 666.

0: Burna Boy, Die Die hier mit Shakira zusammen auf der Playlist um kurz vor 7 und gleich. Gibt's hier Changes auch noch auf der Playlist für eure Mittwochmorgen. Hört ihr von den vielen News mit Irene dann um 7.
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1: 17 bis 21 Grad werden es heute immerhin. Es fühlt sich nur leider nicht ganz so sommerlich an durch viele dichte Wolken, die immer wieder Regen, Schauer mit sich bringen und wenig Sonne durchlassen. So auch die nächsten Tage Richtung Wochenende können wir nochmal eher trockenere Phasen bekommen mit bis zu 27 Grad. Am Samstag sind vorausgesagt, aktuell starten wir in diesem Mittwoch mit 14 Grad in Bremen und Bremerhaven.
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1: Mit Irene Lottes Ferienende heißt in Frankreich für einige auch Schluss mit Liken, Teilen und Chatten.
2: Ja, dann kommt in Frankreich nämlich ein Social-Media-Verbot für alle unter 15 Jahren. Außerdem will SPD-Generalsekretär Klüssendorf einen Spritpreisdeckel in Deutschland und OpenAI hat einen Vorfall mit einer KI zugegeben, die ausgebrochen ist. Das französische Parlament hat einen Gesetzentwurf verabschiedet, der Kindern unter 15 Jahren die Nutzung sozialer Netzwerke verbietet. Damit ist Frankreich das erste Land in Europa. Das Gesetz soll schon im September in Kraft treten. Was sich dann ganz konkret ändern soll, fasst Julia Borutta zusammen.
3: Das französische Social-Media-Verbot für unter 15-Jährige betrifft alle sozialen Plattformen, sieht aber Ausnahmen für Online-Enzyklopädien oder digitale Projekte mit Bildungszwecken vor. Beliebte Plattformen wie YouTube und WhatsApp dürfen nach Angaben der zuständigen Berichterstatterin im Parlament weiter für das reine Anschauen von Videos oder für den privaten Chatverkehr genutzt werden. Doch auch sie müssen eine Altersüberprüfung für den Teil einführen, der einem sozialen Netzwerk gleichgestellt ist, also etwa Kanäle zum Teilen von Inhalten oder Kommentarfunktionen. Kritiker des Gesetzes halten es für nicht durchführbar und deshalb reine Symbolpolitik.
2: Wegen der wieder deutlich gestiegenen Preise für Benzin und Diesel macht sich SPD-Generalsekretär Tim Klüssendorf für Entlastungen stark. In der neuen Osnabrücker Zeitung hat er einen Spritpreisdeckel vorgeschlagen. Warum dazu Markus Weber?
4: Klüssendorf verweist auf Nachbarländer wie Belgien und Luxemburg. Sie hätten schon vor vielen Jahren einen Spritpreisdeckel eingeführt und schauten teils mit Häme auf die Entwicklung bei uns. Deutschland gelte als Paradies für die Mineralölkonzerne. Insgesamt betrachtet sieht Klüssendorf viele Menschen längst am Limit, ähnlich wie den Staat, angesichts der Kriege um uns herum und der angespannten Haushaltslage. Der SPD-Generalsekretär ist für eine Diskussion darüber, die Schuldenregel nochmal auszusetzen, wenn es, wie er sagt, an die Grundfeste unseres Sozialstaats gehe und wir sonst Gefahr liefen, dass es unsere Gesellschaft zerreißt.
2: Der AfD-Bundestagsabgeordnete Martin Sichert darf nicht als Landrat für den Kreis Friesland kandidieren. Der Wahlausschuss hat mit 5:1 gegen ihn gestimmt. Die einzige Stimme für ihn kam von der AfD. Alle anderen Parteien hatten Zweifel an seiner Verfassungstreue. Damit ist Sichert nicht als Bewerber zugelassen. Die Kommunalwahl in Niedersachsen ist Mitte September. Bei OpenAI gab es eine Panne mit besonders leistungsfähigen KI-Modellen. Das hat das Unternehmen mitgeteilt. Bei einem Test haben die demnach ihre Testumgebung verlassen, haben sich Zugang zum Internet verschafft und sich in Computersysteme einer anderen Firma gehackt. Die Entwickler sprechen selbst von einem beispiellosen Cybervorfall. Das waren die vier News und die nächsten gibt's um 7:30.
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1: Es ist gleich 7:03 und ich habe aktuell keine Meldung. Die Straßen sind frei.
5: Blitzer habt ihr uns auch noch keine gemeldet. Wenn ihr was gesehen habt, sagt gern eben Bescheid. 0421 246 666. Gute Fahrt.
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1: Ich entschuldige mich aufrichtig. Im Studio stinkt's nach Banane.
5: Und zwar so nach, liebe Leute, vielleicht kennt ihr das, diese leicht zermatschte, bisschen braune Banane.
1: Ja, bei mir ist heute Morgen ein chemisches Wunder passiert. Ich habe eine perfekt gereifte, grün-gelbe, sehr knallgelbe Banane in meine Tasche gelegt mit der Thermoskanne Kaffee. Und ich bin 10 Minuten später auf der Arbeit aufgetaucht und diese Banane war braun angeditscht. Lag es jetzt am Fahrradfahren und den Huckelstraßen oder an der Wärme, Thermik in meiner Handtasche? Das würde mich brennend interessieren. Ist meine Banane Speed gereift?
5: Als das bei mir in der Schule behandelt wurde, im Chemieunterricht,
1: ja,
5: da habe ich wohl nicht aufgepasst.

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0: Sam Mendes. Nee, Sean heißt er. Naja, Mercy. Bei einem Namen bin ich mir sicherer. Und das ist Birte aus Kirchweil.
1: Guten Morgen.
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3: Es heißt doch nicht Weihekirch, sondern wirklich Kirchweihe. Hallo, na?
1: Guten Morgen. Wie konntet ihr nicht auf Kirchweihe kommen? Das gibt's doch gar nicht.
0: Ja, das ist uns auch aufgefallen und immer noch unangenehm.
3: Hier lief ja ein Song wirklich, nachdem wir nicht auf irgendeinen Ort mit K im Bremen-Vierland gekommen sind. Und wir haben uns wirklich ganz doll geschämt.
0: Ja. Genau.
1: Ja, berechtigt.
0: Ja, stimmt. Kirchweihe, gar nicht mal so weit weg. Ich bin letztens mit dem Fahrrad nach Leeste geradelt.
3: Mein Gott.
0: Ja, fährst du auch mit dem Fahrrad zur Arbeit nach Brinkum, wie ich gehört habe?
1: Ja, genau. Ich arbeite da in der Praxisklinik als Assistenz der Geschäftsführung und ich wohne hier in Kirchweihe direkt an der Marsch. Und das sind quasi 6 Kilometer direkt durch die Natur und dann bin ich direkt bei meiner Arbeit. Also traumhaft, wo mir Hasen über den Weg hoppeln und so weiter.
3: Also das heißt,
1: ganz toll.
3: Morgens, wenn man aufwacht, direkt Blick auf das Grün.
1: Felder, genau. Ach, Felder und Natur.
0: Und
1: ja.
0: Dann radelt man erstmal eine Runde durch die Natur und dann bist du in einer Praxisklinik, also operiert ihr da auch?
1: Richtig, genau. Wir machen da Endoprothetik, Arthroskopien, also alles Mögliche. Wir decken mehrere Fachrichtungen ab. Orthopädie, Chirurgie, Kinderchirurgie.
0: Eieiei.
1: Genau, mit Krampfadern darf man zu uns kommen. Wenn man sie hat, dann lösen wir das Problem auch. Und genau, man kann bei uns übernachten. Wir haben tolle 4 Übernachtungszimmer.
3: Klingt fast wie ein Hotel.
0: Dann, ja, genau. Man braucht nur gebrochenes Bein.
1: Sieht auch wirklich so aus wie ein Hotel und man wird auch so behandelt wie ein im Hotel. Man vergisst wirklich, dass man operiert wurde. Man denkt, man ist im Urlaub und es möchten auch alle gar nicht gehen. Wir müssen hier mal halb rausschmeißen,
3: aber
1: wirklich.
3: Du legst nicht selber Hand an, sondern bist dann im Büro unterwegs und sitzt eher auf Excel-Tabellen.
1: Genau,
3: und so.
1: Ich assistiere meinen Chefs bei allen vertraglichen, bei allen Zahlen und was man so managen muss, Termine und aber direkt am Patienten. Das machen natürlich meine Chefs selber, Dr. Brockmüller und Dr. Peter. Und die machen das auch ganz toll.
0: Ja, gutes Name-Dropping gerade. Und dann radelst du aber wieder zurück nach Kirchweihe. Warum wieder zurück nach Kirchweihe? Was
1: genau.
0: Ist so schön da?
1: Ich wohne hier 35 Jahre. Ich bin aus Wachendorf hierher gezogen. Und seitdem kriegt mich hier nichts mehr weg, weil hier alles vor der Haustür ist. Wir haben im Moment Summer in the City auf dem Marktplatz jeden Donnerstag. Mit Musik und viel Aperol. Ganz toll. Schönes Wetter hatten wir auch. Und dann haben wir unter anderem hier ein Freibad. Das ist ja für die Kinder interessant. Meine Tochter ist schon 25, die habe ich hier großgezogen.
0: Wow.
1: Es gibt in den Ferien eine Ferienkiste für 6- bis 14-jährige Kinder mit ganz tollem Ferienprogramm. Also es wird hier nicht langweilig. Dann haben wir einen Bauernhof, einen alten, der wurde umgebaut zum Café. Ihr dürft auch sprechen, ja.
3: Ach, vielen Dank. Birte, ich wollte dir sagen, bei Aperol hattest du mich eigentlich schon. Also, so. Und der Rest war natürlich auch super spannend. Aperol kann man auch sehr gut aus dem Bremen 4 Hotpot Kaffeebecher trinken.
0: Genau.
1: Der zieht den einfach mit und dann kommt Donnerstag.
0: Alles klar.
1: Wirklich.
0: Dann
1: Empfehlung.
0: Dann zieht jetzt ein Bremen 4 Hotpot Kaffeebecher zu dir, liebe Birte, nach Kirchweihe.
1: Ja.
0: Und wir schicken ganz, ganz liebe Grüße und hab einen tollen Mittwoch.
1: Dankeschön, das wünsche ich euch auch.
2: Danke. 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

0: 19 Minuten nach 7 und wir wissen, wozu ihr am liebsten auf dem Stadtfest tanzt.
1: Ja, wir wissen es wirklich, denn Songs, die bei solchen Veranstaltungen laufen, müssen ja in der Regel gemeldet werden, damit die Künstlerinnen und Künstler ihre Kohle kriegen. Ne? Das läuft dann über die GEMA und die treibt die Kohle für die ein.
0: Und die GEMA kann deswegen auch auswerten, welche Songs bei Events und Live-Musik, Dorffest, Stadtfest im vergangenen Jahr im Bremen-Vierland auch am meisten gespielt wurde.
1: Und das Coole ist, wir haben die Liste hier.
0: Juhu.
1: In der Stadt Bremen gab es im letzten Jahr mehr als 4.300 Veranstaltungen mit Live-Musik und am dritthäufigsten lief da laut diesem GEMA-Ranking dieser Song.
0: Mega cool.
1: Ja,
0: Billy
1: so, ne?
0: Idol ist das natürlich mit Rebel Yell. Und auf Platz 2 ist auch ein, sag ich mal, es ist älterer Song gelandet, auch eher was Rockigeres. In diesem Fall von, sagt man, Lynyrd Skynyrd. Ist es so?
1: Lynyrd Skynyrd.
0: Warum denn? Ich liebe Lynyrd Skynyrd.
1: Nein,
0: Lynyrd Skynyrd mit Sweet Home Alabama ist das natürlich auch richtig, richtig gut.
1: So, und jetzt kommen wir zu Platz 1. Mein
0: Echt?
1: Gott, ich liebe Rankings. Wir kommen zu Platz 1. Es ist für mich auch total logisch, weil die Leute hier haben sich einfach lieb. Deswegen macht es komplett Sinn, dass der Song bei Events am besten geht. Ein Kompliment von den Sportfreunden Stiller.
0: Stimmt, kann man auf jeden Fall mitgrölen, jedes einzelne Mal. Und ich finde, für alle Partymäuse unter uns, also uns alle, das ganze Bremen-Vierland,
1: ist ja so.
0: Hören wir den jetzt auf Bremen 4 Sportfreunde Stiller mit ein Kompliment. Und ich möchte aber unbedingt wissen, was in Bremerhaven auch so abgeht.
1: Zum Beispiel, checken wir gleich aus.

0: Lavinia Hope und Frederico mit Light It Up hier bei Bremen 4.
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0: Ach ja, sommerlich wird es nicht, ne? Obwohl, es geht. Bis zu 21 Grad sind drin. Es wirkt natürlich kühler. Kein Sonnenstrahl kommt so richtig durch. Die Wolken sind relativ dicht unterwegs, bringen immer wieder Regen mit. Aktuell bei 14 Grad in Bremen und Dangast.
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0: Mit Irene Lottes.
2: Guten Morgen. Als erstes EU-Land hat Frankreich ein Social-Media-Verbot für alle unter 15 Jahren beschlossen. Nach dem französischen Senat hat auch die Nationalversammlung in Paris mit großer Mehrheit zugestimmt. Das neue Gesetz soll schon nach den Sommerferien gelten. Wegen der wieder deutlich gestiegenen Preise für Benzin und Diesel macht sich SPD-Generalsekretär Tim Klüssendorf für einen Spritpreisdeckel in Deutschland stark. In der neuen Osnabrücker Zeitung hat er auf Nachbarländer wie Belgien und Luxemburg verwiesen. Dort gäbe es das schon lange, während Deutschland als Paradies für die Mineralölkonzerne gelte. Und bei OpenAI gab es eine Panne mit besonders leistungsfähigen KI-Modellen. Das hat das Unternehmen selbst mitgeteilt. Bei einem Test haben die demnach ihre Testumgebung verlassen, haben sich Zugang zum Internet verschafft und sind dann in die Computersysteme einer anderen Firma eingedrungen. Ausführliche 4-News gibt's wieder um 8.
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0: Jetzt ist es 7 Uhr und gleich jetzt 31 Minuten jetzt
3: die
0: ganz
3: Zeit
0: genau.
3: Nehmen wir uns.
0: A1 Osnabrück Richtung Bremen. Ja, es sind nur die 2 Kilometer Stau zwischen Brinkum und Asten. Für jeden Morgen, es tut mir leid, haltet durch.
3: Keine Blitzer aktuell, aber ihr könnt hier gern auf die Liste einen Blitzer draufpacken, wenn ihr anruft. 0421 246 666. Gute Fahrt.
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0: Heute in den 4 News Irene Lottes.
2: Guten Morgen.
0: Im Studio Pitt Kröger.
3: Moin Leute.
0: Und ich bin Tine Kunze. Guten Morgen.
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0: Gleich ist es 20 vor 8, endlich Sommerurlaub.
1: Ja, man könnte ja auch an den Strand fahren.
2: Ach so, nee.
3: Nee, man kann auch einfach ins Zillertal zum Trainingslager der Werder-Herren fahren.
0: So, und wer jetzt denkt, da sind nur Werder-Hardcore-Fans, hat recht. Bremen 4 Sportreporter Olaf Rathje hat da gerade Werder-Fans aus ganz Deutschland getroffen.
4: Wir kommen aus Berlin. Letztes Jahr waren wir schon mal mit dabei und ja, dieses Jahr hat es wieder gepasst vom Urlaub. Demnach nehmen wir es gerne mit.
2: Aus Bremen und Helgoland. Ja, unser Werder Fanclub 27801 hat uns überredet, mal mitzukommen. Und da haben wir gedacht, ja, machen wir mal.
1: Ja, man könnte ja auch an den Strand fahren.
2: Ach so, nee. Bei Werder ist man nicht schlecht, hier mal den Trainingslager anzugucken. Ne?
5: Aus Hamburg, weil wir Werder-Fans sind.
1: Ja, man könnte aber auch Werder-Fans sein und sagen, im Urlaub fahren wir an den Strand und so weiter. Also warum denn jetzt hier zum Trainingslager mitfahren?
5: Ja, weil ich hier zwei Jungs habe, die auch Werder-Fans sind und wir wollten denen mal was Besonderes bieten im Urlaub.
1: Und wie kommt das bisher an?
6: Sehr gut. Ja, wir waren die ganze Zeit beim Training und auch viel wandern. Wir haben auch schon einige Autogramme und Fotos gemacht.
7: Thüringen.
8: Ja, also ich habe es mir gewünscht. Ja, ist einfach schön. Die Spieler kann man sehr nah kommen. Die sind sehr nett, ja. Vor allem, dass sie so Zeit nehmen für jeden, finde ich schon sehr nett, ja.
3: Ja, und dann kann man ja auch den nächsten Urlaub am Strand machen.
0: Oder? Oder?
2: Ach so, nee.
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Aha. Klar, Take on Me hier bei Bremen 4. 20 vor 8 ist durch und das mit dem Sommer gefühlt heute auch, aber es wird irgendwann wieder sicherlich sommerlich. Nur heute hat der Sommer schwer bei maximal 21 Grad und vielen, vielen dichten Wolken, die immer wieder Regen mitbringen und kaum Sonne durchlassen. In Stade haben wir aktuell 14 Grad, genauso auch in Gnarrenburg und Bremen. Bremerhaven ist bei 15 Grad. Die nächsten Tage bleibt es genauso wechselhaft. Temperaturmäßig steigern wir uns bis zum Wochenende, dann am Samstag, der wahrscheinlich wärmste Tag der Woche ist, mit bis zu 27 Grad. Und auch mehr trockenen Phasen dann im Laufe der Woche auf jeden Fall ein Highlight. Heute erstmal etwas herbstlicher und hier gibt's jetzt Bibi.

0: New Religion in Bremen ist es ein Kompliment von den Sportfreunden Stiller. Statistisch ist das Highlight eben dieser Song auf der Tanzfläche.
1: Ja, wozu tanzt das Bremen Vierland noch? Alle Live-Events müssen bei der GEMA gemeldet werden. Welche Songs werden da gespielt? Und die GEMA treibt dann das Geld für die Künstlerinnen und Künstler ein.
0: Wichtige Sache, vor allem für uns, weil wir wissen jetzt, was in Oldenburg gehört wird. Auf Platz 3.

0: ist, oder? Also der gehört vielleicht nicht Benny King, aber immerhin Coldplay.
1: Kann man aber auch zu knutschen.
0: Zu Coldplay kann man eh gut knutschen und in Oldenburg wahrscheinlich am allerliebsten. Der Song, der am meisten bei Events mit Live-Musik gespielt wurde in Oldenburg, Viva la Vida von Coldplay.

0: Hey. Olivia Dean, so easy to fall in love und gleich. Gibt's auf Monsters and Men mit Little Talks bei Bremen 4 vor den 4 News mit Irene und die kommen dann um 8.
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1: 14 Grad aktuell in Himmelpforten, Darmstadt, Bremen, Bremerhaven. Überall um die 14, 15 Grad. Später werden es 17 bis 21 Grad. Bei ordentlich Regen immer wieder Schauer, die uns erwarten. Die werden natürlich mitgebracht von den dichten Wolken, die kaum Sonne wiederum durchlassen. Es kann ein wenig Sonne geben, aber verlasst euch nicht drauf. Die nächsten Tage dann wieder mehr trockene Phasen, trotzdem wechselhaft.
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1: Mit Irene Lottis. Die Ferien sind für einige Kids in Frankreich erstmal die letzte Chance auf soziale Medien.
2: Ja, Frankreich bekommt mit dem neuen Schuljahr nämlich ein Social-Media-Verbot für alle unter 15. Außerdem will SPD-Generalsekretär Klüsendorf einen Spritpreisdeckel für Deutschland. Und OpenAI hat einen Vorfall mit einer KI zugegeben, die ausgebrochen ist. Das französische Parlament hat einen Gesetzentwurf verabschiedet, der Kindern unter 15 Jahren die Nutzung sozialer Netzwerke verbietet. Damit ist Frankreich das erste Land in Europa, das so weit geht. Das Gesetz soll auch schon im September in Kraft treten. Eingesetzt hat sich dafür vor allem Präsident Emmanuel Macron. Julia Borutta aus Paris.
3: Der Staatspräsident lobte die Reform als großen Fortschritt. Frankreich ebne den Weg, sagte er mit Blick auf eine mögliche europaweite Neuregelung. Kritiker des Gesetzes halten es für nicht durchführbar und deshalb reine Symbolpolitik. Es sei völlig unklar, mit welchen Überprüfungs-Apps, öffentlichen oder privaten, europäischen oder amerikanischen, das Alter der Jugendlichen festgestellt werden solle. Die Sozialisten wie auch die französische Linkspartei LFI haben angekündigt, zur Überprüfung des Gesetzes den Verfassungsrat anzurufen.
2: Wegen der wieder deutlich gestiegenen Preise für Benzin und Diesel macht sich SPD-Generalsekretär Tim Klüsendorf für Entlastungen stark. In der neuen Osnabrücker Zeitung hat er einen Spritpreisdeckel vorgeschlagen. Er verweist auf Nachbarländer wie Belgien und Luxemburg. Dort gibt es das schon seit Jahren. Während Deutschland als Paradies für die Mineralölkonzerne gelte, so Klüsendorf. Er fordert auch, eine Diskussion darüber, die Schuldenregeln nochmal auszusetzen, wenn es, wie er sagt, an die Grundfeste unseres Sozialstaats gehe. In Bremen beginnen heute die Tarifverhandlungen für die rund 11.000 Beschäftigten in den norddeutschen Seehäfen. Die Gewerkschaft Verdi fordert 8,2% mehr Geld für sie, mindestens aber 2,50 Euro mehr pro Stunde. Verdi verweist unter anderem auf Steigerungen beim Containergeschäft in den Häfen. Die Hafenbetriebe geben sich noch zurückhaltend und möchten an den Abschluss aus dem letzten Jahr anschließen. Damals gab es gut 3% mehr und eine vierstellige Einmalzahlung. Bei OpenAI gab es eine Panne mit besonders leistungsfähigen KI-Modellen. Das hat das Unternehmen mitgeteilt. Bei einem Test haben die sich demnach Zugang zum Internet verschafft und dort nach Lösungen für die Testaufgabe gesucht. Dabei ist die KI auf die Firma Hugging Face gestoßen, die ebenfalls KI entwickelt. Reinhard Spiegelhauer.
4: Die OpenAI-Software nutzte wiederum ihre Fähigkeiten, Sicherheitslücken zu finden und drang in die Systeme von Hugging Face vor. Das Unternehmen hatte den Angriff offenbar Anfang vergangener Woche bemerkt und am Donnerstag öffentlich gemacht. Jetzt übernimmt OpenAI die Verantwortung für den Vorfall. In einem Blog-Eintrag schreiben die KI-Entwickler, die Modelle hätten, so wörtlich, enorme Anstrengungen unternommen, um ein eng gefasstes Testziel zu erreichen. Die Ausnutzung von Schwachstellen, um zunächst aus einem Testsystem zu entweichen und dann gezielt in ein anderes System einzudringen, sei ein bislang beispielloser Cybervorfall, so OpenAI weiter. Die KI-Entwickler kündigten sofort Maßnahmen an.
2: Das waren die vier News und die nächsten gibt's um 8:30.
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1: 8:03 ist es. A1 Richtung Bremen zwischen Wildeshausen Nord und Groß-Ilpener stockender Verkehr. 3 Kilometer und 2 Kilometer Stau auf der gleichen Strecke dann zwischen Brinkum und Asten. Und auf der B6 staut es sich ebenfalls und zwar stadteinwärts kurz hinter dem Hochschulring.
5: Ihr habt uns einen Blitzer gemeldet. Der steht in Bremen am Tabakquartier auf Höhe des Theaters. In beiden Richtungen wird da geblitzt. 0421 246 666, wenn ihr noch was gesehen habt. Gute Fahrt.
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1: Kurz nach 8 am Mittwoch für euch am Start. Irene Lottis.
2: Guten Morgen.
1: Pitt Kröger.
5: Moin Leute.
1: Und ich bin Tine Kunze. Guten Morgen.
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0: Bill und Tom sind wieder da.
1: Ja, mache ich vielleicht hier und da eine kleine unüberlegte Investition? Vielleicht.
0: Und offenbar noch ungefilterter als bisher.
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0: Morgen geht's bei Netflix in die dritte Runde von Kaulitz und Kaulitz.
3: Eieiei, das bedeutet 8 neue Folgen voller Bruderliebe, Luxus, Zoff und Chaos.
4: Backpulver hab ich nicht. Haben wir geguckt, dass ich Backpulver habe?
5: Wie Backpulver? Ist das...
4: Das ist doch Mehl.
5: Ach, Mehl und Backpulver ist ein Unterschied,
4: oder?
5: Oh
4: Mann.
3: Es ist teilweise so doof, aber ich lieb's. Es ist unglaublich witzig auch.
0: Fangirl und Bremen 4 Promi-Expertin Alex Siem hat so ein paar Insider-Infos vorab. Guten Morgen. Hey,
6: guten Morgen.
0: Wir haben ja schon ganz viel von den Kaulitz-Twins gesehen. Wird die neue Staffel noch persönlicher?
6: Ja, offenbar sogar ganz deutlich. Bill und Tom reisen zurück in ihre alte Heimat in Sachsen-Anhalt.
0: Oh.
6: Ja, und das wird aber kein nostalgischer Trip. Die zwei stellen sich Erinnerungen aus ihrer Jugend. Besonders Bill zeigt sich dabei sehr verletzlich. Und Tom verriet, dass er seinen Bruder bei manchen Szenen am liebsten vor der Öffentlichkeit beschützt hätte. Mhm. Aber neben so viel Tränendrama gibt es natürlich auch wieder das volle Kaulitz-Programm. Ich freue mich. Tokio Hotel, Partys, Hauskauf und Bills turbulentes Liebesleben.
3: Man muss das wollen, das angucken, aber dann wird es wirklich schön, wenn man sich darauf einlässt. Ich habe mich darauf eingelassen, am Ende der zweiten Staffel gab es einen großen Streit. Blieb einiges offen, ne?
6: Ja, das war der Zoff um Toms Flugangst. Der wird allerdings, muss ich jetzt alle enttäuschen, nicht direkt weitererzählen.
0: Ja.
6: Bleibt so ein bisschen Cliffhanger, ist aber die perfekte Blaupause für einen weiteren Mega-Krach zwischen den Brüdern. So heftig, dass Tränen fließen und das Produktionsteam sogar die Kameras ausschalten wollte. Aber Bill und Tom bestanden darauf, weiterzudrehen. Ich bin mir jetzt nicht so sicher, ob sie Gefühlsmasochisten sind oder Vollprofis. Aber es ist eben genau diese Offenheit, finde ich, die die Serie so besonders macht. Bei ihnen wirkt selbst ein Streit nie inszeniert.
0: Und da ist die Frage, gibt es denn dann, unabhängig von einem neuen Streit offensichtlich, neue kleine Skandelchen, Aufreger?
6: Also für Gesprächsstoff sorgt Bills Flirt mit Reality-Star Yannick Kontalis.
0: Ah.
6: Und Tom ist wie immer wenig davon begeistert und macht sich große Sorgen, dass Bill erneut verletzt werden könnte, weil er immer und immer und immer wieder sein Herz zu schnell verschenkt.
0: Vielleicht kommen da die Tränen. Oh, ich bin so aufgeregt.
3: Also ab morgen neuer Streaming-Stoff von Bill und Tom. Da geht Kaulitz und Kaulitz Staffel 3 bei Netflix los.
0: Und was muss jetzt komm. Ach komm, ne? Tokio Hotel ist doch klar durch den Monsun. Jetzt hier bei den 4 am Morgen um 7:45.

0: Oliver Heldensee bei Bremen 4, 20 nach 8 ist es gleich. Menschen, die in Bremerhaven leben. Wir müssen mit euch sprechen an dieser Stelle und wir erhoffen uns Aufklärung von euch, denn scheinbar habt ihr einen wirklich besonderen Musikgeschmack.
1: Wir haben euch ja schon erzählt, dass es ein Ranking gibt über die Songs, die angeblich im letzten Jahr auf Veranstaltungen mit Live-Musik am häufigsten gespielt wurden.
0: Ja.
1: In Bremen ein Kompliment von den Sportfreunden Stiller, in Oldenburg Viva La Vida von Coldplay. So weit, so Standard und okay und irgendwie geil.
0: So, und wenn dieses Ranking stimmen sollte, dann sind hier jetzt für euch die Top 3 der Live-Songs, die in Bremerhaven am häufigsten bei Veranstaltungen gespielt wurden. Platz Nummer 3.
2: Steig in das Traumboot der Liebe.
0: Ich habe mich nicht verdrückt. Katharina Valente ist das. Ihre Version von Traumboot der Liebe.
1: Es wird noch besser. Platz 2.
3: Du standst vor mir, Bambina, ein Traum in Wirklichkeit.
0: Der sollte häufiger laufen.
1: Dado Balke, du standst vor mir, Bambina.
0: Ja, und das hier soll der am häufigsten live gespielte Song in Bremerhaven sein.
4: Haben Sehnsucht nach der Ferne.
1: Den müssen wir im Moment anlassen.
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0: Ja. Frank Schnörpel zählt noch weißer Sand und roter Wein auf Live-Veranstaltungen eben angeblich laut GEMA der am häufigsten gespielte Song in, ich wiederhol's, Bremerhaven.
1: Also wir lieben diese Liste von der GEMA ja wirklich, ne? Aber das lässt uns jetzt echt ein bisschen Zweifel haben an diesem Ranking. Vielleicht seid ihr öfter in Bremerhaven auf Veranstaltungen mit Live-Musik unterwegs und sagt, ja, sind alles Banger, alles schon gehört.
0: Ja, dann nehmen wir natürlich alles zurück. Spielen jetzt aber trotzdem Fastball mit Beautiful Life, ist die sicherere Nummer. Habt einen tollen Start in eurem Mittwoch.

0: Crazy in Love. Hier hat gerade der Kollege Roland Kannenbücher reingeschaut. Der darf aber erst ab 10. Erstmal sind wir noch dran.
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0: Kann sie jetzt hier ganz langsam ankommen, musste sich nämlich gerade wahrscheinlich durch das Giddelwetter im Bremen-Vierland kämpfen. Es ist wirklich regnerisch draußen und bewölkt. Wenig Sonne bei maximal 17 bis 21 Grad. Aktuell haben wir 14 Grad in Kirchlinteln, Bremerförde, 15 Grad melden Bremen und Bremerhaven.
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0: Mit Irene Lottes.
2: Guten Morgen. Als erstes EU-Land hat Frankreich ein Social-Media-Verbot für alle unter 15 Jahren beschlossen. Nach dem französischen Senat hat gestern Abend auch die Nationalversammlung in Paris mit großer Mehrheit zugestimmt. Das neue Gesetz soll auch schon nach den Sommerferien gelten. Bundeswirtschaftsministerin Katharina Reiche will Start-ups stärker fördern. Das Bundeskabinett soll dazu heute eine Strategie verabschieden. Der Plan soll Deutschland zu einem attraktiveren Standort für innovative Unternehmen machen und sie bei der Gründung und der Wachstumsphase unterstützen. Bei OpenAI gab es eine Panne mit besonders leistungsfähigen KI-Modellen. Das hat das Unternehmen selbst mitgeteilt. Bei einem Test haben die demnach ihre Testumgebung verlassen, sich Zugang zum Internet verschafft und sind dann selbstständig in die Computersysteme einer anderen Firma eingedrungen. Ausführliche Fake News gibt es wieder um 9.
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0: 8 Uhr und gleich 32 Minuten. Wir schauen auf die Straßen. Eine Meldung habe ich hier und ihr kennt sie. A1 Richtung Bremen. Zwischen Brinkum und Asten staut es sich weiterhin 2 Kilometer.
3: Und ich habe einen Blitzer. Bremen am Tabakquartier auf Höhe des Theaters. Da wird in beide Richtungen geblitzt. Wenn ihr noch was gesehen habt, 0421 246 666. Gute Fahrt.
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0: Also betrunkene Passagiere, das kennen wir alle vom Fliegen. Die gibt es durchaus mit ihrem Tomatensaft dann doch mit einem kleinen Schuss drin. Aber die Problematik ist ja, dass die Piloten betrunken sind.
3: Ja, also vor einem Flug aus Genf wurden 2 besoffene Piloten aus dem Verkehr gezogen. Und die Airline kennen wir alle, nämlich Swiss Air. Das ist eine Tochter der Lufthansa.
0: Ja gut, die fliegen ja nicht mehr so viel ab Bremen.
3: So, genau, das Risiko haben wir nicht mehr. Aber da ist wohl Crewmitgliedern schon im Hotel aufgefallen, dass die Piloten wohl einen gebechert hatten.
0: Oh je.
3: Und dann haben die Crewmitglieder ihre Vorgesetzten benachrichtigt und haben gesagt, ey, das geht gar nicht, dass die jetzt ins Flugzeug steigen. Und die haben sie natürlich aus dem Weg aus dem Verkehr gezogen.
0: Literally, aus dem Flugverkehr.
3: Richtig.
0: Gut, das ist schon ein bisschen her, jetzt ist es aber rausgekommen und die sind seitdem auch nicht mehr geflogen, hoffentlich.
3: War eine harte Landung, als sie den Kater ausgeschlafen hatten.
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0: Noch mehr Wortwitze kann ich nicht aushalten. Harry Styles jetzt für euch bei den 4 am Morgen.

0: 8.39 Uhr und es mag jetzt ein bisschen verwirrend klingen, aber es ist einfach so. Das Universum ruft heute im Weltraum an.
1: E.T. nach Haus telefonieren.
2: Es hat schon Hollywood-Vibes, denn das Bremer Museum Universum telefoniert heute mit einer echten Astronautin, die gerade auf der internationalen Raumstation ISS ist.
0: Also es ist, wie wir es gerade gesagt haben, und wir sagen euch jetzt, wie ihr heute Nachmittag selber sogar dabei sein könntet mit Tobias Wolf vom Universum Bremen. Guten Morgen.
3: Guten Morgen.
0: Was genau habt ihr da geplant?
3: Ja, es wird eine Live-Schalte geben direkt zur internationalen Raumstation und zwar sind das vier verschiedene Science Center, Science Museum aus Europa, die Fragen eingesammelt haben und diese Fragen an die französische Astronautin Sophie Adenau stellen wird.
2: Also ihr seid dann per Videocall verbunden. Kann man da einfach so rumkommen heute?
3: Ja, kann man. Der Nachmittag steht ganz in dem Zeichen, also von 13 bis 17 Uhr wird das sein. Die eigentliche Live-Schalte, die wird um 14.50 Uhr sein bis 15.10 Uhr. Vorher und nachher gibt es aber auch andere Dinge, nämlich zum Beispiel wird das DLR dort eine VR-Station aufbauen, wo man sich selber durch die ISS bewegen kann und Kollegen vom CERN werden einen Vortrag auch zu dem Thema halten oder Fragen auch beantworten können zum Thema, was passiert eigentlich, wenn es auf der ISS brennt, was muss man da machen?
0: Das sind schon spannende Fragen. Ihr habt auch vorher früher die Astronautin schon Fragen gesammelt gemeinsam. Was wollten die Kinder so wissen?
3: Ja, die wollten viele praktische Fragen eigentlich vor allem wissen. Gibt es dort Internet und Social Media oder wie ist das mit dem Klamottenwechsel auf der ISS?
2: Wie geht man aufs Klo?
3: Weiß ich nicht, ob die dabei war, bei uns war die nicht dabei, aber ist auch immer eine beliebte Frage.
0: Wie funktioniert überhaupt so ein Anruf ins Weltall, habe ich mich gefragt.
3: Das ist, tatsächlich wird es ein Teams-Call sein, über Teams, aber das Ganze geht dann über die Bodenstation in Houston. Von dort wird es dann hochgeschaltet auf die ISS.
2: Allein Houston Calling, das ist ja mega genau. Cool. Das heißt, du wirst dich wahrscheinlich auch aus deinem Büro mal in Richtung der Leinwand dann bewegen, wo ihr das übertragt, oder? Und auch mal gucken, weil es ist ja schon faszinierend, oder?
3: Ja klar, ich bin da unten dabei. In der Denkarena wird das bei uns sein und bin gespannt, wie viele Leute kommen.
2: Also man muss sich auch nicht anmelden, sondern kann einfach normal Eintritt zahlen und dann mit dabei sein, oder?
3: Genau, der Besuch ist im Eintritt des Universums enthalten.
0: Also wenn ihr Lust habt mit euren Kindern oder auch alleine als Erwachsene, schaut heute Nachmittag vorbei im Universum Bremen.

Gala mit Freed from Desire, eine Single von dem Album Come into my life. Herausgebracht im Jahr 1997. Herausgebracht im Jahr 1997 ist auch er hier, Malik Harris. Das ist nämlich sein Geburtsjahr. Und jetzt ist er auch auf der Bremen 4 Playlist. Mit Lie to Me, gleich ist es 10 vor 9.

0: Und gleich gibt's Nelly Furtado vor den 4 News mit Irene um 9.
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1: Es ist zumindest hell draußen. Das heißt, die Sonne kann nicht allzu weit weg sein in Bremen-Vierland, wird aber bedeckt von vielen, vielen Wolken, die auch immer wieder Regen oder Schauer mit sich bringen. Ein wenig Sonne lassen sie im Laufe des Tages durch. Es ist sehr windig heute bei maximal 17 bis 21 Grad. Und so geht's dann auch die nächsten Tage weiter. Weiter wechselhaft heute oder aktuell haben wir 15 Grad in Bremen und Bremerhaven, 14 in Ritterhude.
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1: Mit Irene Lottes, die Ferien sind für einige Kids in Frankreich erstmal die letzte Chance auf soziale Medien.
2: Frankreich bekommt nämlich mit dem neuen Schuljahr ein Social-Media-Verbot für alle unter 15. Außerdem will die Bundesregierung Start-ups stärker fördern und bald auch militärische. Und OpenAI hat einen Vorfall zugegeben, bei dem KI selbstständig einen Cyberangriff gestartet hat. In Frankreich soll ab September ein Social-Media-Verbot für Kinder und Jugendliche unter 15 gelten. Das französische Parlament hat dem Gesetzentwurf gestern Abend mit großer Mehrheit zugestimmt. Dafür eingesetzt hatte sich allen voran Präsident Emmanuel Macron. Julia Borutta berichtet aus Paris.
3: Der Staatspräsident lobte die Reform als großen Fortschritt. Frankreich ebne den Weg, sagte er mit Blick auf eine mögliche europaweite Neuregelung. Kritiker des Gesetzes halten es für nicht durchführbar und deshalb reine Symbolpolitik. Es sei völlig unklar, mit welchen Überprüfungs-Apps, öffentlichen oder privaten, europäischen oder amerikanischen, das Alter der Jugendlichen festgestellt werden solle. Die Sozialisten wie auch die französische Linkspartei LFI haben angekündigt, zur Überprüfung des Gesetzes den Verfassungsrat anzurufen.
2: Bundeswirtschaftsministerin Katharina Reiche will junge Unternehmen stärker fördern. Das Bundeskabinett soll dafür heute eine Strategie verabschieden. Ziel ist, Start-ups stärker zu fördern. Und die Bundesregierung will sich auch erstmals direkt an solchen beteiligen, die Kriegswaffen herstellen. Militärische Start-ups sollen künftig die gleiche Förderung bekommen können wie andere. In Bremen beginnen heute die Tarifverhandlungen für die rund 11.000 Beschäftigten in den norddeutschen Seehäfen. Die Gewerkschaft Verdi fordert 8,2% mehr Geld, mindestens aber 2,50 Euro mehr pro Stunde. Verdi verweist unter anderem auf das Plus beim Containergeschäft in den Häfen. Die Hafenbetriebe geben sich noch zurückhaltend und wollen am liebsten einen Anschluss an den Abschluss aus dem letzten Jahr anschließen. Damals gab es gut 3% mehr, eine niedrige vierstellige Einmalzahlung. Bei OpenAI gab es eine Panne mit besonders leistungsfähigen KI-Modellen, das hat das Unternehmen mitgeteilt. Bei einem Test haben die sich demnach Zugang zum Internet verschafft und dort nach Lösungen für die Testaufgabe gesucht. Dabei ist die KI auf die Firma Hugging Face gestoßen, die ebenfalls KI entwickelt. Reinhard Spiegelhauer mit den Einzelheiten.
4: Die OpenAI-Software nutzte wiederum ihre Fähigkeiten, Sicherheitslücken zu finden und drang in die Systeme von Hugging Face vor. Das Unternehmen hatte den Angriff offenbar Anfang vergangener Woche bemerkt und am Donnerstag öffentlich gemacht. Jetzt übernimmt OpenAI die Verantwortung für den Vorfall. In einem Blog-Eintrag schreiben die KI-Entwickler, die Modelle hätten, so wörtlich, enorme Anstrengungen unternommen, um ein eng gefasstes Testziel zu erreichen. Die Ausnutzung von Schwachstellen, um zunächst aus einem Testsystem zu entweichen und dann gezielt in ein anderes System einzudringen, sei ein bislang beispielloser Cybervorfall, so OpenAI weiter. Die KI-Entwickler kündigten sofort Maßnahmen an.
2: Das waren die 4 News und die nächsten gibt's um 9:30.
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1: 9:03 ist es jetzt und es staut sich weiter. 2 Kilometer auf der A1 Richtung Bremen zwischen Brinkum und Arsten und die A29 Wilhelmshaven Richtung Oldenburg. Die Einfahrt Fahrel-Obenstrohe ist wegen Bauarbeiten noch bis ca. 12 Uhr gesperrt.
5: Und dann wird im Tabakquartier in Bremen geblitzt, auf Höhe des Theaters in beide Richtungen. 0421 246 666, wenn ihr noch was gesehen habt. Gute Fahrt.
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5: Wichtig, nicht im Tabakquartier, sondern am Tabakquartier.
1: Sozusagen, sonst wäre es schwierig. Das ist dieses Neubaugebiet hinten in Bremen-Woltmershausen.
5: Richtig,
1: ne? Ich glaube,
5: genau.
1: So neu ist das gar nicht mehr.
5: Ja, und im wäre irgendwie komisch.
1: Ja.
5: Also da wird eine Straße sein, die heißt am Tabakquartier und da wird geblitzt.
1: Gut,
5: in beide Richtungen.
1: Dass wir das nochmal geklärt haben.

0: Viertel nach neun ist es gleich Hochzeitssaison, auch bei den Spice Girls. Sporty Spice ist unter der Haube und ich finde, darüber lohnt es sich doch nochmal zu reden.
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0: Am Wochenende hat Melanie C. nämlich das australische Männermodel Chris Dingwall auf einem Anwesen in Nordengland geheiratet.
2: Ja, zuvor hatte sich das Paar schon heimlich in Sydney standesamtlich trauen lassen. Bremen 4 Promi-Expertin Alex Sieben, guten Morgen nochmal.
3: Guten Morgen.
2: War die Hochzeitsfeier eigentlich so eine kleine Spice Girls Reunion?
3: Na, ich sag jetzt mal fast. Mel B, Emma Bunton und Gary Halliwell feierten mit, nur Victoria Beckham fehlte. Ja, aber mal Ball flach halten. Sie war mit David und der Familie zum WM-Finale in den USA. Trotzdem war die Hochzeit ganz posch, auch ohne posch. Mhm. Denn die war quasi doppelt präsent. Als Mels bestelltes Kleid für die standesamtliche Trauung in Sydney nicht passte, lieh Victoria ihr dasselbe Modell aus dem eigenen Schrank. Hat man mal eben so rumliegen. Mhm. Und für die Feier in England entwarf Victoria dann persönlich die rückenfreie weiße Robe aus Vintage-Spitze.
0: Die Bilder habe ich gesehen bei Instagram. Das war wunderschön, muss ich ganz ehrlich sagen. Warum heiratete Mel C. denn eigentlich ausgerechnet in diesem nordenglischen Nationalpark?
3: Also da gibt es ein Landhaus und das Anwesen aus dem 19. Jahrhundert war jahrelang unbewohnt und wurde mega aufwendig restauriert. Super romantisch am See, abgeschieden. Also perfekt für eine Traumhochzeit, aber offenbar nicht ganz kuhfrei.
0: Oh.
3: Während des Jahrworts bewegte sich nämlich plötzlich eine Rinderherde Richtung Trauplatz. Alle waren ganz aufgeregt und das ganz laute Moon brachte das Hochzeitspaar dann ein bisschen aus dem Rhythmus.
0: Blieb Sporty Spice eigentlich dann bei der Party wenigstens diesem sporty Stil, den sie immer hatte, treu?
3: Ja, natürlich. Nach dem Essen wechselte Mel aus der Designerrobe in einen maßgeschneiderten elfenbeinfarbenen Trainingsanzugslook mit weiter Hose und personalisierten Sneakern.
0: Wow.
3: Und am Vorabend hatte das Paar in sehr lässigen Outfits den einzigen Pub weit und breit komplett für ihre Gäste gemietet. Da floss das Bier dann in Strömen und es wurde eher zünftig bis in die frühen Morgenstunden gefeiert.
2: Kühe, Trainingsanzug und Bier, das ist eine sympathische Hochzeit, finde ich.
0: Oder halt britisch.
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0: Gleich ist es 9:30.
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0: Und es sind aktuell 16 Grad in Kloppenburg, 15 Grad in Worpswede, Bremen und Bremerhaven. Maximal erwarten wir heute 17 bis 21 Grad. Bei immer noch ordentlich Wind im Bremen-Vierland und auch immer wieder Regenschauern. Ein wenig Sonne lassen die Wolken aber vielleicht durch.
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2: Guten Morgen. Als erstes EU-Land hat Frankreich ein Social-Media-Verbot für alle unter 15 Jahren beschlossen. Nach dem französischen Senat hat auch die Nationalversammlung in Paris mit großer Mehrheit zugestimmt. Das neue Gesetz soll schon nach den Sommerferien, also ab September, gelten. Bundeswirtschaftsministerin Katharina Reiche will Start-ups stärker fördern. Das Bundeskabinett soll dazu eine Strategie verabschieden. Der Plan soll Deutschland zu einem attraktiveren Standort für innovative Unternehmen machen und sie bei der Gründung und der Wachstumsphase unterstützen. Bei OpenAI gab es eine Panne mit besonders leistungsfähigen KI-Modellen. Das hat das Unternehmen selbst mitgeteilt. Bei einem Test haben die demnach ihre Testumgebung verlassen, haben sich Zugang zum Internet verschafft und sind dann selbstständig in die Computersysteme einer anderen Firma eingedrungen. Ausführliche 4 News gibt's wieder um 10.
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0: Gleich ist es 9.31 Uhr. Eine Meldung habe ich: A29 Wilhelmshaven Richtung Oldenburg. Die Einfahrt Fahrel-Obenstroh ist wegen Bauarbeiten bis 12 gesperrt.
3: Und es wird geblitzt in Bremen am Tabakquartier auf Höhe des Theaters in beide Richtungen. 0421 246 666, wenn ihr noch was gesehen habt. Gute Fahrt.
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0: Man sagt ja, 1 plus 1 macht 10, richtig?
2: Nein.
0: Doch, in Australien schon. Die Vierlinge, die nochmal Vierlinge gekriegt haben. Nee, die vier Geschwister, die nochmal Vierlinge gekriegt haben.
3: Genau, nee. Also... Wir versuchen das jetzt mal ganz kurz zu sortieren hier, was Tine da gerade gesagt hat.
0: Da gibt gleich alles Sinn, pass
3: auf.
0: In Australien
3: ist eine Frau Mutter geworden. Die hatte schon 4 Kinder.
0: So,
3: zwischen 1 und 10.
0: Mhm.
3: Und jetzt hat sie nochmal eine Geburt vor sich gehabt. Sie hat gesagt, ah krass, bin schwanger. Und dann kam raus, das sind Vierlinge.
0: So.
3: Eieig.
0: Und dann haben sie mit ihrem Mann gedacht, 1 plus 1 macht... 10.
3: So, also 8 Kinder, 2 Erwachsene. Die brauchen jetzt, hat sie schon gesagt, einen neuen Minivan. Deswegen ist eine Spendenkampagne gestartet worden. Weil es ist so, ey, auf einmal brauchst du natürlich jetzt auch noch 4 Plätze mehr.
0: Und sie sind auch noch eineiig, diese Mädels. Das ist ja dann auch nochmal super selten. Seltener als im Lotto zu gewinnen, glaube ich.
3: Ja, also eine von 15 Millionen Schwangerschaften.
2: Na toll.
0: Na toll, ja, da fällt mir auch nichts mehr zu ein.
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0: Das Wunder der Geburt. Aber es ist bestimmt ganz schön jetzt als neue Familie. Startet gut in euren Mittwoch jetzt mit Teddy Swims, Mr. Know-It-All, bei den 4 am Morgen.

Kamrat mit So Good und ich freue mich jedes Mal, wenn er hier neue Musik rausbringt. So auch jetzt Bruno Mars für euch bei den 4 am Morgen um gleich 20 vor 10. Oh My Soul.

0: Ihr hört die Vier am Morgen und wir haben heute schon über beliebte Party-Songs gesprochen und gelernt, dieser Song ist bei euch in Oldenburg sehr beliebt, wahrscheinlich genauso wie das Getränk selbst.
1: Man fängt direkt an zu schunkeln.
0: Es geht nicht anders. Links, rechts.
1: So, und was jetzt mit deutschem Wein? Der ist wie Biosprit und Desinfektionsmittel.
0: Was?
1: Also zumindest bald. Denn jetzt haben die Winzerinnen und Winzer ganz offiziell von der EU die Erlaubnis, aus dem Wein auch hochprozentigen Alkohol zu destillieren.
0: Und der wird dann zu Desinfektionsmittel?
1: Ja, zum Beispiel.
0: Echt?
1: Oder eben Bioethanol. Das ist Teil des Kraftstoffs E10. Okay. Kennen wir von der Tankstelle.
0: Okay.
1: Auch sehr teuer im Moment. Ihr tankt also bald irgendwo hessischen Rotwein in euer Auto. Oder
0: ich
1: so.
0: Finde, das klingt nach Pippi Langstrumpf. Die hat sowas auch schon mal getankt, aber also nicht, egal. Warum überhaupt? Weil ist es eigentlich nicht zu schade? Also geht es nicht gegen die Winzer-Ehre, aus dem Wein Sprit zu machen?
1: Ja, die haben sich das gewünscht, weil es gerade einfach zu viel Rot- und Rosé-Wein gibt.
0: Da kann er nicht helfen.
1: Tina, aber erst am Freitag wieder.
0: Ja.
1: Die Leute trinken aktuell einfach nicht so viel Wein wie früher. Viele haben da gerade kein Geld oder wollen auch einfach weniger trinken.
0: Ist ja auch gut so.
1: Deswegen sind die ganz froh, dass sie damit jetzt auf anderem Wege Geld verdienen können.
0: So, und damit hat Sprit und ordentlich Volltanken eine ganz neue Bedeutung bekommen. Auch an diesem Mittwoch schon. Mitte
1: Schön.
0: Der Woche, kann man ja auch feiern. Passend dazu jetzt Tipsy, a Bar Song von Shaboozey bei den Vier am Morgen. Kommt gut in den Tag.

0: Kurz vor 10 ist es, das war Sam Smith mit Diamonds. Gleich gibt's hier noch den hier für euch. Und dann übernimmt Irene mit den 4 News und dann übernimmt hier Roland Kannwicher mit eurem Vormittag.
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1: Naja, das ist ein Naja. Also wir haben ein bisschen Regen an der Küste, ein bisschen Schissel in Wilhelmshaven. Es gibt auch ein bisschen Niesel in Bremen. In Oldenburg hingegen aktuell die Chance auf auch mal freundliche Momente. Also was ich sagen möchte, es gibt heute hier und da Regen oder Schauer. Es gibt heute wenig Sonne. Es gibt heute dichte Wolken und 17 bis 21 Grad. Und das nicken wir einfach ab und sagen, dann ist das eben so.
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1: Weil, was willst du auch sonst machen? Damit sind wir bei Irene Lottes. Bremen gehört zu den Bundesländern mit den wenigsten Autos. Und das fühlen, glaube ich, alle, die mit dem Auto durch Bremen fahren, anders.
2: Ja, aber pro Kopf gerechnet liegt Bremen so wie die anderen Stadtstaaten auch deutlich unterm Bundesschnitt. Der steigt allerdings immer weiter. Außerdem gilt in Frankreich bald ein Social-Media-Verbot für alle unter 15. Und die Bundesregierung will Start-ups stärker fördern und dabei auch bald militärische. In Deutschland gibt es immer mehr Autos. In den Zahlen des Statistischen Bundesamtes ist schon seit 2008 ein deutlicher Anstieg zu beobachten. Und der hat sich auch im vergangenen Jahr fortgesetzt. Die genauen Zahlen hat Ursula Meyer aus Berlin.
3: Wie das Statistische Bundesamt in Wiesbaden meldet, kamen Anfang des Jahres auf 1000 Einwohnerinnen und Einwohner im Schnitt 593 Fahrzeuge und damit 3 mehr als im Jahr davor. Zwischen den Bundesländern gab es dabei große Unterschiede. Mit 649 Autos pro 1000 Bürgerinnen und Bürgern kam das Saarland auf die höchste Pkw-Dichte, gefolgt von Rheinland-Pfalz. Am geringsten war die Pkw-Dichte in Hamburg, Bremen und Berlin. Hier kamen auf 1000 Leute gerade einmal 330 Autos.
2: Bundeswirtschaftsministerin Katharina Reiche will junge Unternehmen in Deutschland stärker fördern. Das Bundeskabinett, das kommt gerade in Berlin zusammen und will gleich eine Strategie dafür beschließen. Start-ups sollen demnach bei der Gründung und in der Wachstumsphase stärker gefördert werden, berichtet Maximilian Ulrich.
4: Dazu soll es mehr Geld vom Bund geben. So soll der sogenannte Deutschlandfonds über das Jahr 2030 hinaus verlängert werden. Über diesen Fonds werden auch Start-ups unterstützt, die Geld für den Start des Unternehmens brauchen. Die Bundesregierung will sich aber auch erstmals direkt an Startups beteiligen, die Kriegswaffen herstellen. Außerdem sollen militärische Startups die gleiche Förderung bekommen wie Startups, die keine Waffen herstellen. Die Strategie aus dem Wirtschaftsministerium enthält mehr als 150 Eckpunkte. Viele davon sind aber noch in einem frühen Stadium.
2: Als erstes EU-Land hat Frankreich ein Social-Media-Verbot für alle unter 15 Jahren beschlossen. Nach dem Senat hat auch die Nationalversammlung in Paris mit großer Mehrheit zugestimmt. Das neue Gesetz soll schon nach den Sommerferien, also ab September, gelten. Dann dürfen Kinder in Frankreich keine Konten mehr anlegen. Plattformbetreiber müssten bestehende Profile löschen. Kritiker halten das allerdings für kaum umsetzbar. Bei OpenAI gab es eine Panne mit besonders leistungsfähigen KI-Modellen. Das hat das Unternehmen mitgeteilt. Bei einem Test haben die demnach ihre Testumgebung verlassen, sich Zugang zum Internet verschafft und sich dann in Computersysteme einer anderen Firma gehackt. Die Entwickler sprechen selbst von einem beispiellosen Cybervorfall und wollen jetzt Maßnahmen treffen, die sowas künftig verhindern. Das waren die 4 News mit Irene Lottes.
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1: Genau, 3:50 mit der A1 Osnabrück Richtung Bremen. Zwischen Brinkum und Arsten ist in 2 Kilometer Stau. A28 Oldenburg Richtung Bremen zwischen Galleckesee Ost und Delmenhorst Adelheide 2 Kilometer stockend. Und A29, das ist Wilhelmshaven Richtung Oldenburg, die Einfahrt Varel-Obenstrohe, ist wegen Bauarbeiten bis 12 Uhr gesperrt. Und Blitze haben wir im Moment gar keine. Ja, was machen wir mit diesem etwas herbstlich anmutenden Tag? Vielleicht muss man da einfach nur so ein bisschen positiv rangehen und also jetzt mal so eine, ich gebe es zu, das ist jetzt keine AAA-Idee, aber vielleicht kann man das ja machen. Es gibt doch immer jemanden in seiner Familie, die oder den man eigentlich gerne mag, mit dem man aber nicht so viel Kontakt hat. Vielleicht mal eine Postkarte für die Jüngeren von euch, das sind diese Dinger, die haben A5, A6 Größe so und da schreibt man dann sowas drauf, dann schickt man die ab, eine Postkarte an diese Person schicken. Und das so ganz bewusst machen und sich dann freuen, wenn man das in den Briefkasten wirft, wie sich das gehört, immer noch einen Kuss mit aufdrücken und wissen, in 2 Tagen bekommt diese Person eine Postkarte. Oder das könnte man doch unter anderem mit diesem Vormittag machen. Grüße aus dem Studio. Statt Postkarten schicke ich euch Clean Bandit zusammen mit Anne-Marie und Rockabye hier bei Roland Kannwicher.

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0: Ein ganzes Jahrzehnt in einer musikalischen Nussschale, oder? Culture Beat und Mr. Vain. Kann es denn wirklich sein? Kann diese Radio-Infotainment-Show wirklich die nächste große See, also beziehungsweise die nächste große Flusssensation nach Loch Ness liefern? Ist es wirklich passiert? Eine Meerjungfrau im Rhein in Hessen. Man mag dieses Fass ja kaum aufmachen.
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0: Denn Jasmin Staske aus dem Bremen 4-Team. Hallo Jasmin.
2: Hi.
0: Du bist im Ganzen auf der Spur. Ist das der Beweis, dass es Meerjungfrauen wirklich gibt?
2: Oh, ich wünschte, ich könnte ja sagen. Aber bei der Meerjungfrau handelt es sich um eine verkleidete Menschenfrau. Die wurde von einer Person in einem Zug bei der Rheinüberfahrt entdeckt und hat dann natürlich sofort den Notruf gewählt, weil Mensch im Wasser und so.
0: Man muss das kurz erklären. Dieses Mermaiding ist durchaus, it's a thing. Mhm. Man zieht sich diese Flosse an und geht dann ins Wasser. Und die war nun eben im Rhein. Und das ist ja auch absolut richtig, dass diese Person sie gemeldet hat. Denn die Statistik der jährlichen Todesfälle beweist es ja immer wieder. Fließende Gewässer wie die Weser und der Rhein, die können ja richtig gefährlich sein.
2: Mhm. Ja, und die Meerjungfrau war wohl auch echt in der Mitte des Flusses. Also da, wo auch so die richtig dicken Schiffe, die richtig dicken Dampfer fahren. Und da hat sie die Wasserschutzpolizei dann entdeckt. Und sie musste dann und konnte das Wasser dann auch selbstständig wieder verlassen.
0: Mit den Worten, lass mich, ich bin die Lorelei. So, und damit sind wir bei der altbekannten hanseatischen Bauernweisheit. Lieber den Schweinswal aus der Weser in der Hand, als die Meerjungfrau vom Rhein auf dem Dach.
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1: Kurz nach 10:30, Blick geht auf die A1 Osnabrück Richtung Bremen zwischen Brinkum und Hemelingen, 3 Kilometer stockend vor der Baustelle. A28 Oldenburg Richtung Bremen zwischen Gandercke-See West und Delmenhorst-Adelheide, 3 Kilometer stockend im Baustellenbereich. Und A29 Wilhelmshaven Richtung Oldenburg, die Einfahrt Farel-Obenstrohe, ist wegen Bauarbeiten bis 12 Uhr gesperrt. Und Blitzer sind in Schwung dazugekommen. Vielen Dank, das wart ja ihr. Danke für euer Engagement an diesem Programm. Die A281 hat einen, Bremen Industriehäfen Stadt einwärts. B75 Höhe Huchting, kurz hinter der Tankstelle Delmenhorst in Richtung Bremen. Die alte B6 auf Höhe des Wasserwerks Walz, des Bram steht Richtung Bremerhaven und Worpswede. In der Bergstraße Richtung des großen Parkplatzes. Wenn ihr noch mehr habt, ruft ihr einfach an. 0421 246 666. Einen schönen Mittwoch wünschen wir, oder um es mit Hanna zu sagen. Ja, um es mit Hanna zu sagen. Wisst ihr schon, worum es geht? Genau, ums Kinderkauderwelsch. Die ganze Geschichte gleich hier bei Roland Kannwicher.

0: Wenn ihr so wollt, ist das hier der akustische Aufgalopp für Hanna. Die ist ein Jahr alt, lebt mit ihrer Mutter Julia im schönen Ritterhude. Und manchmal, wenn der langweilig ist, dann sagt die Mama, ich hätte gerne mal mein... Ja, und das wäre jetzt die Frage.
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0: Was bitte soll das denn heißen? Also ihr kennt das ja, wir nehmen uns am Mittwoch immer Zeit für die ganz kleinen Hörerinnen und Hörer hier bei Bremen 4, halten das gelbe Mikrofon davor und warten, dass sie ihre Lieblingswörter sagen und haben daraus dieses Quiz gemacht. Ihr dürft, wenn ihr Lust habt, aktiv mitraten und eure Tipps unter 0421 246 666 abgeben. Es warten auf euch symbolisch unser Pokal, der Bremen 4 Hotpot Kaffeebecher. Es wartet der Titel Kinderflüsterin oder Kinderflüsterer des Tages. Aber ihr müsstet eben noch rausbekommen, was sie da eigentlich sagt. Und natürlich könnt ihr auch einfach nur so ein bisschen so für euch mitraten. Ne? Ihr müsst uns ja nicht anrufen oder eine WhatsApp schreiben. Aber ihr könnt, wenn ihr denn eine Idee habt, was sie hier sagt. Ich sag mal so, Benzin ist teuer, Autos auch. Dann müssen wir langsam mal umswitchen. Fahrrad, Roller. Oder ihr nehmt eben wie Hanna das... Ja, wenn ihr eine Idee habt, 0421 246 666.
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0: Ich find's gut. Take My Mind von Wiz the MC hier bei Bremen 4 gleich. Ach, den mögen wir, oder? Schon so lange, so gut, so auf gute Laune gemacht. Mika und Grace Kelly gleich bei uns.
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1: Ja, leider nicht mehr so schön sonnig und freundlich wie gestern, sondern heute wirklich deutlich zugezogen. Das muss man in aller Deutlichkeit zu sagen. Es gibt viele dichte Wolken, wenig Sonne und immer mal wieder gebietsweise Regen oder Schauer. Das heißt, es kann zwischendurch auch mal freundlich werden, aber das heißt nicht, dass es euch nicht auch noch erwischt heute. Und die Temperaturen sind auch ein bisschen kühler als zuletzt. Aktuell 16 bis 17 Grad, 21 Grad sind die Tageshöchstwerte.
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1: Mit Irene Lottis und der interessanten Info, dass Bremen zu den Bundesländern gehört mit den wenigsten Autos.
2: Pro Kopf gerechnet, muss man dazu sagen. Da liegt Bremen, so wie die anderen Stadtstaaten, auch deutlich unterm Bundesschnitt. Der steigt allerdings immer weiter. Außerdem gilt in Frankreich bald ein Social-Media-Verbot für alle unter 15. Und die Bundesregierung will Start-ups stärker fördern und dabei auch welche, die militärische Güter herstellen. In Deutschland gibt es immer mehr Autos. In den Zahlen des Statistischen Bundesamtes ist seit 2008 schon ein klarer Anstieg zu beobachten und der hat sich auch im vergangenen Jahr fortgesetzt. Die genauen Zahlen hat Ursula Mayer.
3: Wie das Statistische Bundesamt in Wiesbaden meldet, kamen Anfang des Jahres auf 1000 Einwohnerinnen und Einwohner im Schnitt 593 Fahrzeuge und damit 3 mehr als im Jahr davor. Zwischen den Bundesländern gab es dabei große Unterschiede. Mit 649 Autos pro 1000 Bürgerinnen und Bürgern kam das Saarland auf die höchste Pkw-Dichte, gefolgt von Rheinland-Pfalz. Am geringsten war die Pkw-Dichte in Hamburg, Bremen und Berlin. Hier kamen auch 1000 Leute gerade einmal 330 Autos.
2: Bundeswirtschaftsministerin Katharina Reiche will junge Unternehmen in Deutschland stärker fördern. Das Bundeskabinett spricht gerade in Berlin über eine Strategie dafür. Startups sollen demnach bei der Gründung und dann auch in der Wachstumsphase stärker gefördert werden, berichtet Maximilian Ulrich aus Berlin.
4: Dazu soll es mehr Geld vom Bund geben. So soll der sogenannte Deutschlandfonds über das Jahr 2030 hinaus verlängert werden. Über diesen Fonds werden auch Startups unterstützt, die Geld für den Start des Unternehmens brauchen. Die Bundesregierung will sich aber auch erstmals direkt an Startups beteiligen, die Kriegswaffen herstellen. Außerdem sollen militärische Startups die gleiche Förderung bekommen wie Startups, die keine Waffen herstellen. Die Strategie aus dem Wirtschaftsministerium enthält mehr als 150 Eckpunkte. Viele davon sind aber noch in einem frühen Stadium.
2: Als erstes EU-Land hat Frankreich ein Social-Media-Verbot für alle unter 15 Jahren beschlossen. Das neue Gesetz soll nach den Sommerferien, also ab September, gelten. Dann dürfen Kinder unter 15 in Frankreich keine Konten mehr anlegen und Plattformbetreiber sollen verpflichtet sein, bestehende Profile zu löschen. Kritiker halten das allerdings für kaum umsetzbar. Die Zukunft einzelner Standorte der Warenhauskette Galeria sind weiter offen. Das Unternehmen hat mitgeteilt, deutschlandweit 33 Häuser auf ihre Wirtschaftlichkeit zu überprüfen und im Zweifel zu schließen. Dazu gehört nach Angaben von Galeria auch der Standort in der Oldenburger Innenstadt. Eine Firmensprecherin sagte, Kriterien für eine tragfähige Zukunft seien die Ertragskraft und die Mietkosten der Filialen. Wann genau die Entscheidung fällt, ist noch nicht klar. Das waren die vier News mit Irene Lottes.
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1: Wir haben es 3:03 und es gibt Probleme auf der A1 Osnabrück Richtung Bremen zwischen Brinkum und Hemeling. 3 Kilometer Stop-and-Go-Verkehr vor der Baustelle. A28 Oldenburg Richtung Bremen zwischen Gandacke See West und Delmenhorst Adelheide. Hier 3 Kilometer Stop-and-Go im Baustellenbereich. Und A29 Wilhelmshaven Richtung Oldenburg. Die Einfahrt Farel-Obenstroh ist wegen Bauarbeiten bis 12 Uhr gesperrt. Dankeschön an euch fürs Blitzer entdecken und durchgeben. A281 Bremen Industriehäfen stadteinwärts. B75 auf Höhe Huchting, kurz hinter der Tankstelle Delmenhorst in Richtung Bremen. Alte B6 Höhe des Wasserwerkswalds Bramstedt in Richtung Bremerhaven und Worpswede in der Bergstraße in Richtung des großen Parkplatzes. Und wenn ihr noch mehr habt, irgendwas entdeckt, was euch auffällt, während ihr so im Bremen-Vierland unterwegs seid, ne, dann ruft ihr uns einfach an. 0421 246 666. Was aktuell auch die Nummer ist für Antwortmöglichkeiten unserer aktuellen Runde Kinderkauderwelsch. Wir haben schöne Ideen bekommen, ist noch nicht die richtige dabei, was Hanna, 1 Jahr alt, aus Ritterhude, hier zu ihrer Mama Julia sagt. Vielleicht habt ihr eine Idee. Und dann könntet ihr hier richtig abräumen. Bei Roland Kannwicher.

0: Oh hi, bei Bremen 4, Viertel nach 11 und es gestaltet sich doch ein bisschen schwieriger als gedacht.
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0: Denn Hanna ist ein Jahr alt, lebt in Ritterhude bei ihrer Mama und das hier ist ihr Lieblingswort. Ja, und die Frage an euch ist dann ja immer, was könnte das bedeuten? Sigrid aus Bremerhaven sagt, so ganz klar, Kuscheldecke. Leider nicht. Heike aus Bremen tippt auf Laufrad, was schon mal in die richtige Richtung geht.
2: Falsch.
0: Aber noch nicht richtig ist. Jutta aus Barien versteht Ketka, was auch die richtige Richtung ist, aber noch nicht ganz richtig. Pass auf, ich helfe euch ein bisschen. Also eine Situation, die kennen, glaube ich, alle Eltern zu Hause. Erst hast du das Brot nicht quer, sondern längs geschnitten. Dann sind die Socken die falschen. Und überhaupt kippt die Stimmung so ein bisschen. Und man schlägt irgendwas vor und sagt, willst du zu Fuß gehen? Willst du vielleicht Dreirad fahren? Aber was willst du denn, Hanna? Womit willst du fahren? Ach, du willst dein... Nehmen, dieses rote Ding. Ja, sag das doch. So, jetzt habt ihr bestimmt eine Idee. 0421 246 666.

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2: Kurz nach 11:30. Wir blicken auf die A1. Osnabrück Richtung Bremen. Zwischen Brinkum und Hemlingen 3 Kilometer Stocken vor der Baustelle. A28 Oldenburg Richtung Bremen. Zwischen Gandakesee West und Delmenhorst Adelheide. 3 Kilometer stockend im Baustellenbereich. Und A29 Wilhelmshaven Richtung Oldenburg. Die Einfahrt Fahrl-Obenstrohe ist wegen Bauarbeiten bis 12 Uhr gesperrt. Und damit sind wir bei den Blitzern, die ihr entdeckt und gemeldet habt. Vielen Dank dafür. Das ist die A281 Bremen Industriehäfen Stadt einwärts. Die B75 auf Höhe Huchtingen, kurz hinter der Tankstelle, Delmenhorst Richtung Bremen. Die alte B6 auf Höhe des Wasserwerks Wald Bramstedt in Richtung Bremerhaven und in Worpswede auf der Bergstraße in Richtung des großen Parkplatzes. Wenn ihr noch mehr habt, 0421 246 666. Wir hätten im Gegenzug One Republic, Need Your Love hier bei Roland Kannwicher.

0: Haben wir jetzt Jenny. Hallo, liebe Jenny.
1: Hallo.
0: Aus Stur. Wie lebt es sich heute so in Stur?
1: Ja, Wetter könnte besser sein, aber sonst ganz gut, ne?
0: Sehr gut. Du bist Mutter von einem 4-jährigen Sohn. Das heißt, du hast gerade Kita-Schließzeit und musst so ein bisschen gucken, wohin mit der Zeit? Oder wie vertreibt ihr euch die Zeit?
1: Ja, wir überbrücken das gerade mit Oma und Opa. Und
0: wohl dem, der sie hat, ne?
1: Ja, auf jeden Fall. Sehr viel wert. Und nach den Ferien geht es dann erstmal nochmal in den Urlaub.
0: Na, da habt ihr alles richtig gemacht. Wie schön, das klingt also gar nicht so schlecht. Und du hattest noch Zeit mitzuraten und mitzuspielen, denn die Frage ist ja, was soll das da heißen, was Hanna, ein Jahr alt, sagt?
1: Bobbycar.
2: Sag mal Bobbycar.
0: Ja, dann versteht man es plötzlich. Jenny, herzlichen Glückwunsch. Du bist natürlich auch vom Fach mit einem 4-Jährigen. Ne? Da ist das Kinderkauderwelsch noch nicht so lange her.
1: Nee, das ist richtig.
0: Dann gratulieren wir dir zu erstens dem Gewinn eines Bremen 4 Hotpot Kaffeebechers. Herzlichen Glückwunsch.
1: Ja, danke schön.
0: Zweitens bist du Kinderflüsterin des Tages am 22.07.2026 geworden. Das kann dir dein Leben lang niemand mehr nehmen.
1: Ja, das klingt doch gut.
0: Und drittens wünsche ich euch einen wunderschönen Urlaub, wenn ihr ihn dann bald habt.
1: Ja, danke schön.
0: Grüße nach Stur. Tschüss.
1: Tschüss. 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

0: Bei Bremen 4, der Belly Dancer. Und das hier braucht keinerlei Worte, ist ins kollektive Gedächtnis dieses Landes eingegangen und gibt es gleich bei uns.
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1: Ist grau, ist zugezogen, ist also im Vergleich zu gestern auf jeden Fall nicht mehr so schön sonnig und so einladend. Wir haben Regen an der Küste, wir haben Regenwahrscheinlichkeiten zumindest in Bremen, Oldenburg, Rothenburg, Verden und Diepholz. Bleibt auch den ganzen Tag so, immer mal wieder gebietsweise Schauer. Es ist relativ windig und es gibt so einen Mix aus Wolken und wenig Sonne. Bei Temperaturen irgendwo zwischen 17, das haben wir im Moment, und 21 Grad maximal.
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1: Fresh ins Team dazugekommen, Nico Wodrich.
2: Moin.
1: Moin. Vor einem Jahr hatte es ja ein Zugunglück in Baden-Württemberg gegeben. 3 Menschen kamen damals ums Leben.
2: Ja, und jetzt steht die Ursache fest. Dann hat die Staatsanwaltschaft Anklage gegen 4 mutmaßliche Reichsbürger erhoben. Und immer mehr Studenten nutzen KI beim Lernen. Knapp ein Jahr nach dem tödlichen Zugunglück bei Riedlingen in Baden-Württemberg ist die Ursache geklärt. Der Unfall wurde durch einen Hängerutsch infolge von Starkregen ausgelöst. Das geht aus dem Abschlussbericht der Bundesstelle für Eisenbahnunfalluntersuchung hervor. Aus Bonn berichtet Florian Peking.
3: Ein schweres Unwetter mit Starkregen führte dazu, dass ein Entwässerungsschacht überlief. Dadurch wurde laut BEU die Bahnböschung unterspült und die Hangmure ausgelöst. Die Gleise wurden teils verschüttet, der Neigetechnikzug entgleiste. Die Niederschlagsmengen seien für das Gebiet jedoch nicht außergewöhnlich gewesen, heißt es in dem Bericht. Einen Erdrutsch als Ursache hatten Polizei und Staatsanwaltschaft schon kurz nach dem Unglück vermutet. Bei dem Zugunglück vor einem Jahr kamen 3 Menschen ums Leben, eine 70 Jahre alte Reisende, der 32 Jahre alte Lokführer und ein 36 Jahre alter Bahnauszubildender.
2: Die Bundesanwaltschaft hat 4 mutmaßliche Anführer der Reichsbürgergruppe Königreich Deutschland angeklagt. Ihnen wird unter anderem Mitgliedschaft in einer kriminellen Vereinigung vorgeworfen. Außerdem geht es bei einem der Angeklagten um mehrere Fälle von Steuerhinterziehung. Im vergangenen Jahr hatte Innenminister Alexander Dobrindt Königreich Deutschland verboten. In Deutschland gibt es immer mehr Autos. Seit 2008 sind die Zahlen kontinuierlich gestiegen, heißt es vom Statistischen Bundesamt. Ursula Meier mit den Einzelheiten.
4: Wie das Statistische Bundesamt in Wiesbaden meldet, kamen Anfang des Jahres auf 1000 Einwohnerinnen und Einwohner im Schnitt 593 Fahrzeuge und damit 3 mehr als im Jahr davor. Zwischen den Bundesländern gab es dabei große Unterschiede. Mit 649 Autos pro 1000 Bürgerinnen und Bürgern kam das Saarland auf die höchste Pkw-Dichte, gefolgt von Rheinland-Pfalz. Am geringsten war die Pkw-Dichte in Hamburg, Bremen und Berlin. Hier kamen auch 1000 Leute gerade einmal 330 Autos.
2: Knapp die Hälfte der Studenten in Deutschland und Österreich nutzen täglich KI. Gleichzeitig wünschen sich viele klare Regeln und bessere Lehrangebote, um KI überhaupt einschätzen zu können. Das ist bei einer Befragung des Zentrums für Hochschulentwicklung herausgekommen. Anja Braun.
5: Dabei kommt KI vor allem bei der allgemeinen Recherche zum Einsatz, um sich einen ersten Überblick über ein Thema zu verschaffen. Viele nutzen sie auch fürs Brainstorming oder als digitalen Lernpartner. Für das Schreiben von Texten wird KI aber deutlich seltener regelmäßig verwendet. Die Universitäten und Hochschulen selbst bieten aber nach Aussage der Studierenden zu wenig Möglichkeiten an, um KI-Kompetenzen zu erwerben. So wünscht sich mehr als die Hälfte zusätzliche Lernangebote und auch mehr Einsatz von KI in der Lehre.
2: Das waren die 4 News mit Nico Wodrich.
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1: 3:12 mit der A1 aus Osnabrück Richtung Bremen zwischen Brinkum und Hemelingen, 3 Kilometer stockend vor der Baustelle. A1 Bremen Richtung Hamburg, die Ausfahrt Elsdorf ist nach einem Unfall gesperrt. A7 Hannover Richtung Hamburg zwischen Walsrode und Dorfmark, 4 Kilometer stockend. Und A28 Oldenburg Richtung Bremen zwischen Gandecke-See-West und Delmenhorst-Adelheide, 3 Kilometer stockenden Baustellenbereich. Dankeschön fürs Blitzer entdecken und durchgeben hier bei uns. Die A281 hat einen Bremen-Industriehäfen stadteinwärts. B75 Höhe Hochding kurz hinter der Tankstelle Delmenhorst Richtung Bremen. Die alte B6 auf Höhe des Wasserwerkswald Bramstedt Richtung Bremerhaven. Und Worpswede Bergstraße in Richtung des großen Parkplatzes.
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1: Werder Bremen ist im Trainingslager, wie so häufig, im Zell am Ziller. Und wir haben uns ganz doll gefreut, denn Olaf Rathje, das ist der Mann, der für Radio Bremen die Werder Profis begleitet, hat sich mit Amos Pieper unterhalten. Und das war ein ganz persönliches Gespräch. Und da würden wir euch gleich gerne ein bisschen Einblicke geben, denn Amos Pieper ist nicht nur Bundesliga-Profi, der ist seit neuestem auch noch Vater. Und wie fühlt sich das eigentlich an, dieses junge Vatersein? Wie fühlt sich das an, wenn man dann sagen muss, so, tut mir leid, aber ich muss jetzt weg. Ich kann ja schlecht sagen, zum Bundesliga-Auftakt bin ich nicht dabei. Darüber gleich ein bisschen mehr. Hier bei Roland Kannwicher.

0: Also ich persönlich freue mich ja, dass die Bundesliga wieder so ein bisschen in den Fokus rückt und die WM Geschichte ist. Und wir haben ja schon in den letzten zwei Tagen viel berichtet und wirklich, glaube ich, ganz guten Gefühl dafür bekommen, wie das so ist, wenn man als Werder Bremen in der Bundesliga-Vorbereitung im Zell am Ziller ist. Und das Tolle ist, dass die sich die Zeit für uns nehmen. Also zum Beispiel gestern konnte Olaf Rathje ganz lange mit Amos Pieper sprechen und der ist gerade seit einem halben Jahr Papa geworden und diejenigen von euch, die das auch schon erleben durften, die wissen, da ändert sich eine ganze Menge. Und er kann zum Beispiel sagen, er ist verliebt.
1: Es ist fast jeden Tag, was man irgendwie was Neues entdeckt an ihr, mit ihr. Ja, was das Leben bis jetzt zumindest extrem bereichert, weil wir aber auch echt gut Glück haben, wie sie schläft, wie sie die Sachen mitmacht. Ja, und ich hoffe, da kommen einfach noch ganz viele Momente dazu. Und dann können wir für uns jetzt, glaube ich, bis jetzt so sprechen, dass es halt ganz, ganz viel schöner macht und extrem bereichert.
0: Und jetzt haben wir eine spannende Frage gestellt, denn ich glaube, so die eine Gruppe von Vätern würde auf die Frage, wie ist es denn jetzt, tagelang im Trainingscamp und so weit weg sagen, auch mal so ein bisschen abstauen, warum denn nicht, das tut doch mal ganz gut. Und die andere Gruppe von Vätern kriegt es kaum übers Herz. Wie ist es bei Amos Pieper?
1: Es ist jetzt natürlich ganz viel Werder, ganz viel Fußball und ich kriege die Zeit gut rum. Trotzdem gibt es viele Momente, klar, wo man gerade so abends oder morgens früh ja sowohl meine Tochter als auch meine Freundin irgendwie kurz bei sich hätte.
0: Also am 29. oder 30. August steht dann das erste Bundesligaspiel für die Herren von Werder an. Amos Pieper ist dann längst wieder bei seiner kleinen Tochter. Wir wünschen erstmal noch ein gutes Training, gute Vorbereitung und Grüße natürlich auch an die Werder-Frauen. Die sind aktuell in den Niederlanden. Ja.

0: Das waren noch Zeiten, was? Als bei One Direction die Kreischkonzerte stattgefunden haben, mittlerweile längst alle übergewechselt in die BTS Religion, aber das ist trotzdem ein schönes Stück Musik, Story of My Life, gerade gehört hier bei Bremen 4. Gleich mit Miley Cyrus und Flowers.
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0: Hallo, wir sind's.
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0: Um 12.31 Uhr mit der A1 im Doppelpark. Einmal Osnabrück Richtung Bremen zwischen Brinkum und Hemling, 3 Kilometer stockend vor der Baustelle. Und Bremen Richtung Hamburg in der Ausfahrt Elsdorf. Nach einem Unfall ist hier gesperrt. A7 Hannover Richtung Hamburg zwischen Dreieck Walsrode und Soltau Ost. 5 Kilometer stockend, auch hier im Baustellenbereich. Und A28 Oldenburg Richtung Bremen zwischen Gandakesee West und Delmenhorst Adelheide. 3 Kilometer Stop and Go im Baustellenbereich. So, Blitze haben wir aktuell gar keine, das heißt aber im Umkehrschluss. Sobald ihr etwas seht, könnt ihr es bei uns melden.
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0: Unter 0421 246 666. Oder ihr hört einfach unserer schönen Musik zu. Es ist jetzt Passenger und nicht die von Iggy Pop, sondern die Nummer von Alex Warren. Hier bei Roland Kannwicher.
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0: Bremen 4, Viertel vor 12, 22. Juli. Das ist ein Moment, an dem wir kurz innehalten möchten und an ihn erinnern, an Ozzy Osbourne, einen der größten Rockstars des letzten Jahrhunderts. Tatsächlich auch der Urvater des Reality-Fernsehens, denn der hatte in den 90ern eine Reality-Fernsehshow, als es diesen Begriff noch gar nicht gab, The Osbournes bei MTV, und einfach eine absolute Legende, heute auf den Tag genau vor einem Jahr gestorben. Und es gibt vielleicht ein paar von euch, die hören gerade zu und denken, ach, der alte Mann, was kümmert's mich? Und auf der anderen Seite gibt es junge Frauen wie Marina Weidenhaupt aus dem Bremen 4-Team, die das dramatisch anders fühlt.
1: Also Moment mal, Ozzy Osbourne, das ist wirklich eine Legende, die ausnahmsweise mal den Namen verdient. Also wenn der nicht damals bei Black Sabbath gesungen hätte, wer weiß, ob Heavy Metal jemals so entstanden wäre.
0: Also Marina, das ist super interessant. Erzähl es ruhig zu Ende. Wir hören so lange mal rein bei Ozzy Osbourne und Dreamer.

0: Und ich bewundere dieses Referat.
1: War nicht nur irgendein alter Rocker, das war der Prince of Darkness. Und ich würde sagen, ein absoluter Über-Mega-Musiker, insgesamt ein einzigartiger Mensch.
0: Ist das nicht fantastisch? Das musste die nicht vorbereiten. Die konnte sich einfach hinsetzen. Der Song war wie lang? Der hat 4 Minuten 40 gespielt. Rund 5 Minuten Referat von Marina Weidenhaupt. Einfach so, weil er für sie der Größte ist.

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1: Ja, ich glaube, die meisten, die gerade in ihren Sommerferien stecken, hätten sich das anders gewünscht. Das gilt für heute und leider auch die nächsten Tage, denn es ist doch so ein bisschen wolkiger zugezogen. Das ist ein bisschen grauer. Es kann auch den ganzen Tag weiter Schauerwahrscheinlichkeiten geben. Mal ein bisschen mehr, mal ein bisschen weniger. Es gibt heute Nachmittag aber auch noch ein ganz klein bisschen Sonne, zumindest zeitweise. Und ansonsten eben diesen Mix Sonne, Wolken, Schauer bei maximal 21 Grad.
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1: Mit Nico Wodrich, und da gibt es ja mehrere Menschen, die sagen, also den Unionsfraktionschef Jens, den hätten wir uns sparen können. Jetzt scheint aber ein potenzieller Nachfolger gefunden zu sein.
2: Ja, die Chefs von CDU und CSU haben sich auf Thorsten Frei geeinigt. Dann steht nach dem tödlichen Zugunglück in Baden-Württemberg die Ursache fest und immer mehr Studenten nutzen KI beim Lernen. Die Unionsspitzen haben sich auf einen neuen möglichen Fraktionschef festgelegt. Es soll der jetzige Kanzler am Chef Thorsten Frei werden. Aus Berlin berichtet Dagmar Pepping.
3: Um 15 Uhr wollen die beiden Parteichefs dem Unionsfraktionsvorstand ihren Personalvorschlag unterbreiten. Am kommenden Mittwoch soll die Fraktion dann in Berlin zu einer Sondersitzung zusammenkommen, um den neuen Fraktionschef zu wählen. Der 52-jährige Frei war schon nach der Bundestagswahl 2025 als Fraktionschef im Gespräch. Merz holte seinen Vertrauten aber lieber zu sich ins Kanzleramt, um dort die Arbeit der Bundesregierung zu koordinieren. In dieser Schlüsselposition machte Frei allerdings nicht immer eine glückliche Figur. Frei folgte als neuer Unionsfraktionsvorsitzender auf Jens Spahn, der am Samstag zurückgetreten war.
2: Knapp ein Jahr nach dem tödlichen Zugunglück bei Riedlingen in Baden-Württemberg ist die Ursache geklärt. Der Unfall wurde durch einen Hangrutsch infolge von Starkregen ausgelöst. Das geht aus dem Abschlussbericht der Bundesstelle für Eisenbahnunfalluntersuchung hervor. Aus Bonn berichtet Florian Peking.
4: Ein schweres Unwetter mit Starkregen führte dazu, dass ein Entwässerungsschacht überlief. Dadurch wurde laut BEU die Bahnböschung unterspült und die Hangmure ausgelöst. Die Gleise wurden teils verschüttet, der Neigetechnikzug entgleiste. Die Niederschlagsmengen seien für das Gebiet jedoch nicht außergewöhnlich gewesen, heißt es in dem Bericht. Einen Erdrutsch als Ursache hatten Polizei und Staatsanwaltschaft schon kurz nach dem Unglück vermutet. Bei dem Zugunglück vor einem Jahr kamen 3 Menschen ums Leben, eine 70 Jahre alte Reisende, der 32 Jahre alte Lokführer und ein 36 Jahre alter Bahnauszubildender.
2: Die Bundesanwaltschaft hat 4 mutmaßliche Anführer der Reichsbürgergruppe Königreich Deutschland angeklagt. Ihnen wird unter anderem Mitgliedschaft in einer kriminellen Vereinigung vorgeworfen. Außerdem geht es bei einem der Angeklagten um mehrere Fälle von Steuerhinterziehung. Im vergangenen Jahr hatte Innenminister Alexander Dobrindt Königreich Deutschland verboten. Knapp die Hälfte der Studenten in Deutschland und Österreich nutzen täglich KI. Das ist bei einer Befragung des Zentrums für Hochschulentwicklung herausgekommen. Demnach wird KI vor allem bei der Recherche, beim Brainstorming oder als digitaler Lernpartner genutzt. Gleichzeitig wünschen sich viele Studenten aber auch klarere Regeln und bessere Lernangebote, um KI überhaupt einschätzen zu können. Das waren die 4 News mit Nico Wodrich.
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1: 3 Minuten nach 13 Uhr gerade eben eine Warnmeldung reingeploppt für die B75 Buchholz-Bremen zwischen Trelde und Karkensdorf. Da liegt ein großer Ast. Ich glaube, weder Trelde noch Karkensdorf habe ich jemals in meinem Leben gehört. Ich hoffe, der wird da bald weggeräumt und ihr habt gute Fahrt in Trelde und Karkensdorf. Ja, vielleicht gibt es ja morgen beim Bremen-Finland-ABC in der Morgenshow. Da habt ihr ja immer die Gelegenheit, so besondere Orte vorzustellen. Also bei T oder K würde ich mich freuen, wenn jemand anruft. A1 Osnabrück Richtung Bremen zwischen Brinkum und Hemeling, 3 Kilometer stocken vor der Baustelle. A1 Bremen Richtung Hamburg, die Ausfahrt Elsdorf ist nach einem Unfall im Moment leider gesperrt. A7 Hannover Richtung Hamburg zwischen Walsrode und Soltau Ost, 5 Kilometer stockend im Baustellenbereich. A28 Oldenburg Richtung Bremen zwischen Ganderkesee West und Delmenhorst Adelheide, 3 Kilometer Stop and Go, ebenfalls im Baustellenbereich. Und Blitze haben wir gar keine gemeldet bekommen von euch. Wenn ihr irgendetwas seht, sagt gerne Bescheid. 0421 246 666. So, wir haben ja noch ein bisschen Sommerferien, ne? Ungefähr Halbzeit ist durch und diejenigen von euch, die gerade mit ihren Kindern zu Hause sitzen und denken, was mache ich denn bloß bei dem Wetter und insgesamt? Wir lernen jetzt mal aus den vergangenen 3 Wochen für die nächsten 3 Wochen. Was hat sich herausgestellt, war überraschend gut? Antworten gleich hier bei Roland Kannwicher.

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0: Ich möchte eine Juristenantwort vorwegschicken hier bei Bremen 4, Viertel nach 1. Es kommt drauf an. Es kommt ganz auf euren Zustand an, ob ihr euch freut oder ob ihr denkt, oh nein, wenn wir euch jetzt sagen, es ist Halbzeit. Halbzeit der Sommerferien. 3 Wochen Ferien im Bremen-Vierland sind irgendwie schon wäre so mein Gefühl. Und es gibt dann ja die Schülerinnen und Schüler und die Kinder, die in der Kita-Schließzeit zu Hause sind und die finden das super. Und einige Eltern gucken sich so ein bisschen hilfesuchend um und sagen, ja, das waren jetzt 3 Wochen. Wir müssen ja nochmal 3 Wochen machen. Was machen wir denn die ganze Zeit? Und da haben wir gedacht, wir sind mal euer Freizeitrückenwind. Wir sind der Vorschlagswind in euren Segeln. Wir haben also Tipps für Eltern, von Eltern aus dem Bremen-Vierland. Was war in den letzten 3 Wochen so gut, dass ihr sagen würdet, das kann man in den nächsten 3 Wochen ruhig nochmal machen? Mathilda aus Niedersachsen, aus der Nähe von Hannover.
1: Also wir waren sehr viel shoppen und ich war auch am Anfang mit den Ferien mit meinen Freundinnen shoppen. Sehr groß und das hat sehr viel Spaß gemacht.
0: Warum denn nicht? Und für Mathilda ist auch ganz logisch, die beste Shoppingbegleitung quer durch Bremen ist die Mama Astrid.
1: Also mit Mama funktioniert es gut, mit Papa nicht so, weil Papa kennt nicht so meinen Style.
0: Ja? Und außer shoppen, Astrid, was geht immer in den Ferien?
2: Also jetzt, wo das Wetter schön war, war bei uns angesagt an See, ganz viel Schwimmen, also mit Zap und so. Das ist jetzt Prio 1 gewesen.
0: Ja, Seen haben wir ja wirklich auch schöne hier im Bremen-Vierland. Die haben wir euch ja auch in den letzten Wochen ein bisschen näher gebracht, vorgestellt, ein bisschen bewertet, damit ihr wisst, wo lohnt es sich vielleicht mehr, wo ein bisschen weniger. Picknick einparken, Brettspiele, Luftmatratzen. Ich habe das Gefühl, die 3 Wochen, die kriegen wir nochmal gut hin, oder?

0: Forget how to love. Vergessen, wie man lieben soll. Mal ein Problem, was es da zu besingen gibt. Von Alle Farben zusammen mit Moleskine. Gleich bei uns auf der Playlist.
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0: Ganz genau 13:30. Wir blicken auf die Straßen.
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0: Einmal die A1 Osnabrück Richtung Bremen zwischen Brinkum und Himmeling immer noch 3 Kilometer stockend vor der Baustelle. Dann die A1 Bremen Richtung Hamburg, die Ausfahrt Elsdorf ebenfalls immer noch nach dem Unfall gesperrt. Und A7 Hannover Richtung Hamburg zwischen Dreieck Walsrode und Soltau Ost 5 Kilometer stockender Verkehr. Im Moment im Baustellenbereich und Blitzer, mache ich gar nicht so richtig glauben, aber es gibt immer noch keine. Wenn ihr unterwegs seid und euch etwas auffällt, freuen wir uns, wenn ihr uns Bescheid gebt. Unter 0421 246 666 landet ihr hier bei Bremen 4. Jetzt mit Gracie Abrams, Hit the Wall bei Roland Kannwicher. Schön, dass ihr da seid. Okay.

0: Oh, ich bin ganz gespannt, was hier ab 14 Uhr passiert, denn der Kollege Matze Hoppe, hallo Matze.
1: Hallo.
0: Du holst die Stars aus dem Internet
1: ja,
0: in unser Radio.
1: Ja, im besten Fall. Zumindest habe ich einen Mann aus dem Bremen-Vierland aufgefunden, aufgespürt, der gerade viral geht mit einem Video vom Deichbrand-Festival. Er eigentlich Sicherheitsmann vor den Bühnen und feiert da so dermaßen ab, dass das Internet so ein bisschen ausrastet gerade.
0: War das ein Auftritt von Icky Mel?
1: Genau, vor dem, hast du das Video gesehen?
0: Ja.
1: Ja, und der war so cool, der Mann. Und ich habe mit dem vor der Sendung eben gesprochen und ich habe ihm natürlich ein paar Fragen gestellt, wie er damit umgeht mit seinem Hype,
0: ja,
1: mit dem Höhenflug.
0: Und er hat's ja auch genossen. So, er wollte,
1: hat er. Und vor allem, um eine Sache schon vorwegzunehmen, er hat mir direkt auch geantwortet, ja, ich bin das schon gewöhnt, ich hatte schon mal so ein virales Ding vor ein paar Jahren. Das fand ich geil. Das klären wir heute Nachmittag.
0: Also es ist spannend, einerseits was rund um Icky Mel passiert, entweder wenn sie im ZDF-Morgenmagazin auftritt,
1: genau,
0: oder wenn sie auftritt auf einer Bühne und dann plötzlich Seku-Männer viral gehen, weil sie sie hart feiern und wie man damit so umgeht mit diesem Ruhm am Rand von Icky Mel. Das gleich bei Matze Hoppe. Also das sind nur mal ein paar Gründe, dran zu bleiben, wenn ihr mich fragt.
1: So machen wir das.

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1: Tja, einerseits lockert's auf und andererseits sind trotzdem irgendwie noch Schauer möglich heute Nachmittag. Also, ich kann euch nichts versprechen, nichts in beide Richtungen. 21 Grad sind maximal drin und wir haben gerade 18 in Grasberg, Sittensen 17 Grad. Morgen geht's erst grau los, danach wird's sonniger bis 20 Grad.
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1: Und die hat Nico Wodrich heute Nachmittag. Und es ist ja keine Woche her, dass Unionsfraktionschef Jens Spahn zurückgetreten ist. Jetzt scheint es einen potenziellen Nachfolger zu geben.
2: Ja, die Chefs von CDU und CSU haben sich auf Thorsten Frey geeinigt. Dann wird es in der EU bald wieder die sogenannte Chat-Kontrolle geben. Und in Bremen fahren im bundesweiten Vergleich die wenigsten Autos. Die Unionsspitzen haben sich auf einen neuen möglichen Fraktionschef festgelegt. Es soll der jetzige Kanzleramtschef Thorsten Frey werden. Aus Berlin berichtet Dagmar Pepping.
3: Um 15 Uhr wollen die beiden Parteichefs dem Unionsfraktionsvorstand ihren Personalvorschlag unterbreiten. Am kommenden Mittwoch soll die Fraktion dann in Berlin zu einer Sondersitzung zusammenkommen, um den neuen Fraktionschef zu wählen. Der 52-jährige Frey war schon nach der Bundestagswahl 2025 als Fraktionschef im Gespräch. Merz holte seinen Vertrauten aber lieber zu sich ins Kanzleramt, um dort die Arbeit der Bundesregierung zu koordinieren. In dieser Schlüsselposition machte Frey allerdings nicht immer eine glückliche Figur. Frey folgte als neuer Unionsfraktionsvorsitzender auf Jens Spahn, der am Samstag zurückgetreten war.
2: In der EU sollen Messenger-Dienste bald wieder private Chats abscannen dürfen. Es geht dabei um Hinweise auf möglichen Kindesmissbrauch. Die Vertreter der Mitgliedsländer einigten sich auf eine befristete Ausnahme von europäischen Datenschutzregeln. Das berichtet die deutsche Presseagentur. Davor hatte bereits das Parlament für die Chat-Kontrolle gestimmt. Die Bundesanwaltschaft hat 4 mutmaßliche Anführer der Reichsbürgergruppe Königreich Deutschland angeklagt. Ihnen wird unter anderem Mitgliedschaft in einer kriminellen Vereinigung vorgeworfen. Außerdem geht es bei einem der Angeklagten um mehrere Fälle von Steuerhinterziehung. Im vergangenen Jahr hatte Innenminister Alexander Dobrindt Königreich Deutschland verboten. In Deutschland sind immer mehr Autos unterwegs. Die meisten fahren im Saarland, die wenigsten in Bremen. Die Zahlen kommen vom Statistischen Bundesamt. Aus der Regionalredaktion Buten und Binn, Heike Zeigler.
4: Auf 1000 Einwohnerinnen und Einwohner kommen im Land Bremen im Schnitt 427 Autos. Damit liegt das kleinste Bundesland deutlich unter dem Bundesdurchschnitt von 593. Allerdings gibt es innerhalb des Landes Unterschiede. Während die Pkw-Dichte in der Stadt Bremen leicht gesunken ist, ist sie in Bremerhaven gestiegen. Die Zahl der zugelassenen Autos pro 1000 Einwohner liegt in Bremerhaven jetzt bei 447, in der Stadt Bremen bei 423.
2: Das waren die 4 News mit Nico Wodrich.
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1: A1 Hamburg Richtung Bremen, da sind gerade Personen auf der Fahrbahn. Achtung zwischen Heidenau und Sittensen. Staus auf der A1 Osnabrück Richtung Bremen zwischen Brinkum und Hemeling, 5 Kilometer stockend vor der Baustelle. A7 Hannover Richtung Hamburg zwischen Dreikwalsrode und Soltau Ost, 5 Kilometer stockend in der Baustelle. Aber ansonsten merkt man, dass Ferien sind in vielen Bundesländern. Mehr Staus habe ich nicht, nur noch eine Sperrung auf der A1 Richtung Hamburg. Ausfahrt Elsdorf ist gesperrt, da gab es einen Unfall. Und auch Blitzer zurzeit kein einziger am Nachmittag. Krass. Krass. So, Mittwochnachmittag mit Matze Hoppe heute. Guten Tag. Und mit Taylor Swift geht's jetzt erstmal rein. The Fate of Ophelia. Moinsen.

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0: Okay, Kind ist am Strand auf einmal vermisst oder ist sogar im Worst Case dabei zu ertrinken. Dafür gibt es neue Kindersucharmbänder von der DLRG, damit das Kind im Zweifel schon so schnell es geht gefunden wird. Und zwar überall dort, wo die DLRG ihre Station an Nord- und Ostsee hat. Olli ist bei der DLRG, kommt aus Bad Nenndorf bei Hannover. Frage, neulich gab es diese neuen Kindersucharmbänder ja noch nicht. Sind die jetzt schon in Bremen-Vierland verfügbar?
1: Also das ist so, dass es aktuell hauptsächlich an unseren ca. 88 DLRG-Wasserrettungsstationen an der Nord- und Ostsee verfügbar ist und ausgegeben wird. Idealerweise sollten die Eltern, Erziehungsberechtigten vor Ort einmal nachfragen, wenn die an der Küste sind, ob das dann auch an der Station ausgegeben wird.
0: Also das heißt, ich bekomme als Elternteil dieses Kindersucharmband dann direkt an der Station oder wo bekomme ich es her und was kostet das eigentlich?
1: Ja, das Kindersucharmband bekommen die Eltern direkt bei uns an der Wasserrettungsstation. Das Tolle ist, es ist kostenfrei, das ist mit keinen Kosten verbunden. Einfach hingehen, nach dem Kindersucharmband fragen, dann wissen das die Rettungsschwimmer vor Ort, geben das raus, helfen auch gegebenenfalls dann gleich direkt bei der Registrierung des Armbandes dann ist man sofort sicher und startklar.
0: Top, ey, super Sache. Wie sieht's mit dem Datenschutz aus? Das soll ich noch fragen.
1: Ja, das ist natürlich ein großes Thema und hat natürlich bei uns einen hohen Stellenwert.
0: Ja, wir sind in Deutschland, natürlich hat das einen großen Stellenwert.
1: Das stimmt und da halten wir uns auch dran. Ja. Und deswegen auf dem Armband selbst stehen keine persönlichen Daten, sondern nur eine individuelle Nummer. Und die Telefonnummer und Name des Kindes werden nur für den angegebenen Urlaubszeitraum digital selbst hinterlegt und können ausschließlich auch nur von unseren autorisierten Einsatzkräften an den teilnehmenden Standorten abgerufen werden. Und auch nur dann, wenn ein Kind gefunden wurde. Ja, so stellen wir sicher, dass nur die Daten verarbeitet werden, die im Ernstfall wirklich benötigt werden. Und jetzt zum Schluss, nach dem eingetragenen Urlaubsende, löschen sich alle hinterlegten Daten vollständig. Also wir speichern da nichts, wir machen da jetzt gerade nichts und super, super sicher.
0: Olli, du klingst schon wie so ein Datenschutzbeauftragter. Danke, dass du die AGBs einmal vorgetragen hast.
1: Ja, sehr
0: gerne. Nein, und vielen Dank vor allem für diese geile Idee und dass du mitwirkst in Sachen Kindersucharmbänder. Auch in diesem Jahr und in dieser Sommersaison, wenn sie dann wieder da ist. Das ist eine tolle Geschichte, deswegen wollten wir sie in diese Sendung reinholen. Dankeschön.
1: Ja, vielen, vielen Dank dafür.

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1: Ich check diese Zoogeräusche in diesem Song nie. Das ist wirklich... Für mich sind die so deplatziert in dem Song. Das passt überhaupt nicht zu dem Rest von dem Song. Calvin Jones mit Born to Break Your Heart. Als nächstes Artemis hier auf Bremen 4.

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1: 3:30 A1 Osnabrück Richtung Bremen zwischen Brinkum und Hemeling. 5 Kilometer stocken vor der Baustelle. A1 Bremen Richtung Hamburg. Ausfahrt Elsdorf ist immer noch gesperrt. Da gab es einen Unfall. Dann A7 Hannover Richtung Hamburg. Zwischen dem Dreieck Walsrode und Soltau Ost gibt es ja die Baustelle. 4 Kilometer stockend hier und ein Blitzer steht im Landkreis Cuxhaven. In Holzel wird gerade geblitzt. Auf dem Hohm beim Bestattungshaus. Da wird in beiden Richtungen geblitzt. Habt ihr auch noch Blitzer gesehen? Weil es kann ja nicht sein, dass es nur einen Blitzer gibt. Ich meine, es sind zwar Ferien, aber die sind unterwegs, behaupte ich. 0421 246 666 ist die Nummer dafür. Sagt doch eben Bescheid. Ich sag vorab auch schon mal danke, selbst wenn ihr euch nicht meldet. So, also Vorschusslorbeeren habt ihr. Matze Hoppe ist mein Name und das hier ist Bremen 4. Guten Tag.

So, da sage ich einmal meine Meinung, dass ich finde, dass Benson Boone sich zu geil fühlt. Und dann kriege ich dafür einen drüber von wegen, Matze, du wärst doch gerne einfach genauso. Das hier habe ich gestern über den Künstler Benson Boone in der Nachmittagssendung gesagt. Achtung! Aber mich stört so ein bisschen, dass er sehr offensichtlich zeigen will, wie gut er gebaut ist und wie gut er trainiert hat. Ja, weil Benson Boone läuft da oberkörperfrei bei seinem Gig neulich in Asien rum und ich dachte mir, das ist auch so ein Trend, der mich stört als Mann. Es stört mich, dass jeder Zweite, egal ob es in Berlin ist beim Joggen oder auf der Bühne, gefühlt jeder Zweite sich ausziehen muss, jeder zweite Typ. Leute, wem wollt ihr es beweisen? Wir wissen, dass ihr toll aussieht. Und da habe ich gestern für einen Tour bekommen, da hieß es danach, ja Matze, du bist ja nur neidisch, weil du nicht so aussiehst. Möglicherweise steckt da was hinter. Aber ich will nicht unter die Nase gerieben bekommen, wie toll Benson Boone aussieht. Das muss nicht sein. So, trotzdem spiele ich jetzt einen Song von ihm, weil ich es machen muss. Hier, das ist auch die Wahrheit. Hier ist Benson Boone, The Time of My Life bei Bremen 4.

0: Yo, den einen fällt jetzt schon die Decke auf den Kopf. Als Familie liebt man sich eigentlich, aber man weiß irgendwann auch einfach nicht mehr, ey, was willst du den Kindern jetzt noch bieten? Wie soll ich die nächsten 3 Wochen noch überleben? Halbzeit in den Sommerferien im Bremen-Vierland und Jonas aus Bremen-Findorf hat noch einen Tipp, der freut sich auf einen Ausflug. Klassiker ins Blockland mit Frau und Tochter.
1: Weil das aus Findorf natürlich schnell zu erreichen ist, Natur zu sehen, Tiere zu sehen sind und einfach mal ein bisschen Idylle und raus aus dem Stadtleben.
0: Ja, es gibt aber nicht nur das Blockland, Wildeshauser Geest, Teufelsmoor bei Worpswede sind auch gute Spots auf jeden Fall für Sommerferien zum Radfahren. Es gibt aber bei dem Wetter, wenn es so ein bisschen bedeckter ist, natürlich auch eine Indoor-Empfehlung von Nicole, die ist gerade zu Besuch in Bremerhaven.
2: Ich würde sagen jetzt Bremerhaven mit so am Meer und im Klimahaus. Die Tiere, das Meer dahinter, Klimahaus, man hatte Aktivitäten. Und jetzt gehen wir gleich im Escape Room. Wir haben das schon einmal gemacht und fanden es ganz gut, Rätsel zu lösen und es ist halt ein Familiending, ne?
0: Und Ann-Christine aus Osterholz-Scharmbeck liebt Campen und wenn sie in Sandstedt ist, in Hagen im Bremischen, gibt's das hier.
3: Die Jungs sind Angeln und die Männer und wir gehen mit unserem Hund spazieren und genießen da den Strand und das Wetter und einfach so ein bisschen Radfahren und Erholung.
0: Ey, deswegen, ich kann mir vorstellen, wie verdammt anstrengend das ist und Sommerferien sind für euch Eltern auch verdammt anstrengend. Brauchen wir nicht drum herum reden. Vielleicht hilft das so ein klitzekleines bisschen bei der Ideenfindung.

0: So, ja moin. Also, ich habe Jutta aus Barien auf jeden Fall schon mal auf meiner Seite. Eben habe ich nämlich so ein bisschen über Benson Boone gelästert, meinte, geht gar nicht, dass er immer oberkörperfrei rumläuft. Ich bin ein bisschen eifersüchtig, aber er soll es mir nicht so unter die Nase reiben. Und dann hat Jutta geschrieben, ärgere dich nicht über Kritiken. Jeder Mensch hat seine Qualitäten. Jutta, danke. Nehme ich einfach mal so an. Und Benson Boone soll wegen mir so weitermachen, ist mir doch auch egal. Wir hören gleich nicht Musik von Benson Boone, weil reicht jetzt auch erstmal, sondern von The Bowser noch vor den 4 News.
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1: Ja, so lala, ne? Also ich finde Vorteil auf jeden Fall, man kann gut durchlüften. Vorteil, man ist nicht den ganzen Tag am Schwitzen. Es ist jetzt nicht so das krasseste Sommerwetter zugegeben. Wir haben 18 Grad in Kirchhochding, 18 auch in Berne. Schauer sind auch möglich heute Nachmittag. Morgen etwas besser, weil nachmittags wieder sonniger angesagt und dann gibt's 20 Grad maximal.
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1: Mit Nico Wodrich und der Kanzleramtschef Thorsten Frey könnte neuer Unionsfraktionschef werden.
2: Ja, die Chefs von CDU und CSU haben sich darauf geeinigt. Dann wird es in der Europäischen Union bald wieder die sogenannte Chat-Kontrolle geben. Und in Bremen fahren im bundesweiten Vergleich die wenigsten Autos. Die Unionsspitzen haben sich auf einen neuen möglichen Fraktionschef festgelegt. Es soll der jetzige Kanzleramtschef Thorsten Frey werden. Aus Berlin berichtet Dagmar Pepping.
3: Um 15 Uhr wollen die beiden Parteichefs dem Unionsfraktionsvorstand ihren Personalvorschlag unterbreiten. Am kommenden Mittwoch soll die Fraktion dann in Berlin zu einer Sondersitzung zusammenkommen, um den neuen Fraktionschef zu wählen. Der 52-jährige Frey war schon nach der Bundestagswahl 2025 als Fraktionschef im Gespräch. Merz holte seinen Vertrauten aber lieber zu sich ins Kanzleramt, um dort die Arbeit der Bundesregierung zu koordinieren. In dieser Schlüsselposition machte Frey allerdings nicht immer eine glückliche Figur. Frey folgte als neuer Unionsfraktionsvorsitzender auf Jens Spahn, der am Samstag zurückgetreten war.
2: In der EU sollen Messenger-Dienste bald wieder private Chats abscannen dürfen. Es geht dabei um Hinweise auf möglichen Kindesmissbrauch. Die Vertreter der Mitgliedsländer einigten sich auf eine befristete Ausnahme von europäischen Datenschutzregeln. Das berichtet die deutsche Presseagentur. Davor hatte bereits das Parlament für die Chatkontrolle gestimmt. Die Bundesanwaltschaft hat 4 mutmaßliche Anführer der Reichsbürgergruppe Königreich Deutschland angeklagt. Ihnen wird unter anderem Mitgliedschaft in einer kriminellen Vereinigung vorgeworfen. Außerdem geht es bei einem der Angeklagten um mehrere Fälle von Steuerhinterziehung. Im vergangenen Jahr hatte Innenminister Alexander Dobrindt Königreich Deutschland verboten. In Deutschland sind immer mehr Autos unterwegs. Die meisten fahren im Saarland, die wenigsten in Bremen. Die Zahlen kommen vom Statistischen Bundesamt. Aus der Regionalredaktion Buten und Binn, Heike Zeigler.
4: Auf 1000 Einwohnerinnen und Einwohner kommen im Land Bremen im Schnitt 427 Autos. Damit liegt das kleinste Bundesland deutlich unter dem Bundesdurchschnitt von 593. Allerdings gibt es innerhalb des Landes Unterschiede. Während die Pkw-Dichte in der Stadt Bremen leicht gesunken ist, ist sie in Bremerhaven gestiegen. Die Zahl der zugelassenen Autos pro 1000 Einwohner liegt in Bremerhaven jetzt bei 447, in der Stadt Bremen bei 423.
2: Das waren die 4 News mit Nico Wodrich.
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1: So, und da starten wir mit der A1 Osnabrück Richtung Bremen zwischen Brinkum und Hemeling, 5 Kilometer stockend. A1 Bremen Richtung Hamburg, die Ausfahrt Elsdorf ist nach einem Unfall gesperrt. A7 Hannover Richtung Hamburg zwischen Dreikwalsrode und Soltau Ost, 4 Kilometer stockend. Und ein Blitzer steht im Landkreis Cuxhaven und zwar in Holzel. Straße heißt auf dem Hohm, da gibt es das Bestattungsunternehmen und da wird gerade in beiden Richtungen geblitzt. So, heute Nachmittag mit Matze Hoppe. Ich stelle euch gleich einen Mann vor, der hat zur Abwechslung richtig Spaß bei der Arbeit. Und das besprechen wir in 9 Minuten. Moin! 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

0: So, hier ist Bremen 4 und du machst einfach nur deinen Job mit viel Leidenschaft und plötzlich gehst du viral im Internet. Und zwar ein Video vom Deichbrand-Festival mit den Worten: Security geht steil zu Ikimel.
1: Fußball, Männer, alles.
0: Und mit dieser Security ist Viktor aus Bremen-Kattenschum gemeint. Bist du jetzt neuer Social-Media-Star oder was?
2: Das würde ich jetzt nicht so sagen, weil wir sind ja schon, ich glaube 2023 hatten wir auch so ein, ich sag mal, so ein Fanboy-Moment von den Ärzten. Da haben die Ärzte standen irgendwie so an der Seite im Graben, haben uns dann die ganze Crew so mehr oder weniger immer beobachtet und dann hat Bela B, das ist, kam dann so nah dran. Ich habe gedacht so, der will einfach nur runter von der Bühne und habe so meine Hand hingehalten. Dann sagt der Mann so, wie heißt du eigentlich? Ich beobachte dich schon den ganzen Abend. Und dann hat die Crowd so vor 80.000 Gästen, hat er meinen Namen gerufen. Ne?
0: Ah, du willst also gerade flexen, willst mir sagen, dass du so virale Momente schon häufiger hattest. Ist das richtig?
2: Das ist korrekt, ja.
0: Ja, alles klar. Am Wochenende hast du auf dem Deichbrand-Festival bei dem Auftritt von Ikimel ja nach meinem Empfinden härter gefeiert als viele andere. Haben die Leute in der ersten Reihe mehr auf Ikimel oder mehr auf dich geachtet?
2: Also ich würde sagen, die haben mehr auf Ikimel geachtet. Direkt vor mir hatte ich zwei junge Damen stehen und die haben ja Ikimel richtig angehimmelt und ich habe für die auch noch ein paar Videos gemacht. Also ich glaube, die sind sogar mehr abgegangen als ich.
0: Zu diesem Video von Ikimel gab es sehr viele Kommentare. Wir fangen mit dem Positiven an. Mein Favorit, Zitat, wäre er nur, also du, Viktor, beim ZDF Morgenmagazin gewesen. Da gab es ja viele verwirrte Blicke, als Ikimel dort Fußballmänner gespielt hat. Aber es gab auch viele echt räudige Kommentare. Zitat, da hat jemand seine Eier verloren, bestimmt schwul, schreibt ein Mann. Das ist ja absolut bodenlos, sowas alleine schon zu schreiben. Nimm dich das mit, du wirkst nicht so. Lässt dich das kalt?
2: Oh, mich lässt das komplett kalt. Also ich fühle mich in meiner Männlichkeit gar nicht gekränkt dadurch. Da finde ich eher so die Menschen, die dahinter stehen, eher traurig.
0: Viktor, umso geiler, dass es Menschen wie dich gibt, die da A, einen richtig guten Job machen und B, noch eine coole Haltung und eine coole Meinung vertreten. Danke für deinen Einsatz beim Deichbrand-Festival. Ich sehe dich beim nächsten Auftritt von Ikimel im ZDF Morgenmagazin, okay?
2: Alles klar, da bin ich dabei.
0: Okay.

0: Frankfurt oder?
1: Ja, nicht nur Viktor aus Bremen-Kattenturm vertritt eine gute Meinung zu so ein paar dämlichen Kommentaren unter diesem Social-Media-Video. Auch Bosse vertritt immer wieder gute Meinung und den haben wir gerade gehört mit Frankfurt oder. Das ist auch ein sehr, sehr geiler Song. Gerade gehört auf Bremen 4 als nächstes Musik von Charlie Puth.

0: Auch ein überragender Song von Tayo Cruz, Hangover um 3:30.
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0: A1 Bremen Richtung Hamburg, da gab es einen Unfall gerade eben zwischen Uphusen, Bremen-Mahnhof und Hemeling. Achtung, Unfallstelle ist noch ungesichert. A1 Osnabrück Richtung Bremen in der Gegenrichtung zwischen Brinkum und Hemeling, 5 Kilometer stockend wegen der Baustelle. A1 Richtung Hamburg, Ausfahrt Elsdorf ist gesperrt, da gab es einen Unfall. A7 Hannover Richtung Hamburg zwischen Dreikwalsrode und Soltau-Ost, 4 Kilometer stockend in der Baustelle. Und ein Blitzer im Landkreis Cuxhaven in Holze wird geblitzt auf dem Hohm. Beim Bestattungshaus hier in beiden Richtungen.

auf Avicii ist Verlass, dass dieser Song Levels hier wirklich, wirklich stark ist. Und auf Shabusi ist Verlass, dass der immer mit einem warum klopfe ich so auf den Tisch? Ich wollte sagen, auf Shabusi ist immer Verlass, weil der immer mit einem Gitarrenintro startet. Zum Beispiel hier. A Bar Song, der Song hat ihn unter anderem groß gemacht. Das ist Shabusi. Option 1. Option 2. Überraschung, wieder eine Gitarre. Klingt aber auch alles ein bisschen verträumt und verliebt. Das ist Highway. Und jetzt Option 3. Shabusi hat wieder eine neue Single. Guck mal. Sag mal, merkt er das selber? Hier ist Born to Die. Shabusi mit Gitarre auf Bremen 4.

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0: Also der Unterschied zwischen den Werder-Spielern im Trainingslager und eurer Family ist, die Werder-Spieler kriegen das mit dem Handyverbot vorgegeben und durchgezogen.
1: Wir haben tatsächlich mittlerweile irgendwie ein Handyverbot am Tisch oder halt, wo gesagt wird, ey, da wollen wir auch wirklich viel Zeit miteinander verbringen. Und das ist ganz schön. Also das ist auch irgendwie ein bisschen anders als letztes Jahr, warum auch immer. Kann auch sein, dass die nächsten Abende nicht so wird, aber dass wir da schon in einer recht großen Gruppe noch zusammensitzen, mal lachen, mal Ärzte-Themen ansprechen, mal über Fußball reden.
0: Ja, also solltet ihr Probleme haben am Esstisch, das Handyverbot nicht durchzukriegen, sag's doch einfach hier, die Werder-Spieler, die kriegen das auch hin. Amos Pieper habt ihr gerade gehört, der ist gerade im Zillertal im Werder-Trainingslager und er hatte eine coole Zeit, sagt aber auch, er vermisst eine Person ganz besonders und zwar seine 6 Monate alte Tochter.
1: Es ist fast jeden Tag, dass man irgendwie was Neues entdeckt an ihr, mit ihr, ja, was das Leben bis jetzt zumindest extrem bereichert, weil wir aber auch echt gut Glück haben, wie sie schläft, wie sie die Sachen mitmacht. Ja, und ich hoffe, da kommen einfach noch ganz viele Momente dazu und dann können wir für uns jetzt, glaube ich, bis jetzt so sprechen, dass es halt ganz, ganz viel schöner macht und extrem bereichert.
0: Guck mal, was für ein Sympathieträger hier. Also Trainingslager geht noch bis Sonntag, dann kann er die kleine Maus auch wieder in den Arm nehmen.

0: Jetzt Achtung, gleich wie Franck Ribéry kommt, Jubel. Jetzt.
1: Achtung.
0: Yay, mit Rue, Excellent Grosso, mit More Than You Know hier auf Bremen 4 um kurz vor 16 Uhr schon irgendwie.
1: Meine Mama würde jetzt sagen, die Zeit rennt.
0: So, Ellie Goulding mit Burn läuft auf jeden Fall noch vor den 4 News.
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0: So, kurz vor 16 Uhr, wir gucken mal eben auf die aktuellen Temperaturen in Bremen-Walle. Haben wir 19 Grad, in Bremerhaven Richtung Küste, bisschen frischer da, 17 Grad.
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0: Und ich kann euch sagen, es sind noch Schauer möglich heute Nachmittag. Dazu maximal 21 Grad. Morgen ist es erst eher grau angesagt, vor allem morgens vormittags. Aber es soll morgen dann irgendwie nachmittags aufziehen, auch sonniger werden. Und dann gibt es immerhin morgen maximal 20 Grad.
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0: Und die hat Nico Wodrich. Nico, eine Studie hat über 20 Jahre das Essverhalten der Menschen ausgewertet.
2: Ja, es ging da um die Frage, welche Altersgruppe sich am klimaschädlichsten ernährt. Dann will die Bundesregierung junge und neue Firmen fördern. Und Sprit in Deutschland ist schon wieder deutlich teurer geworden. Jugendliche und junge Erwachsene verursachen weltweit die höchsten Treibhausgasemissionen durch ihre Ernährung. Zu diesem Ergebnis kommt ein internationales Forscherteam. Über 20 Jahre lang wurden dafür die Ernährungsdaten aus fast 150 Ländern ausgewertet. Gerald Perschke mit den Einzelheiten.
3: Ein höherer Kalorienbedarf, der häufigere Konsum von Fleisch, Milchprodukten, Softdrinks und stark verarbeiteten Lebensmitteln. Besonders junge Menschen zwischen 11 und 29 Jahren verursachen dadurch pro Kopf die meisten Emissionen. Als größter Klimatreiber gilt dabei vor allem rotes Fleisch wie Rind- und Lammfleisch.
2: Das Bundeskabinett hat die sogenannte Start-up-Strategie beschlossen. Damit sollen vor allem neue oder junge Firmen gefördert werden. Aus Berlin berichtet Philipp Eckstein.
4: Das Ziel, es soll einfacher werden, neue Firmen in Deutschland zu gründen. Und so betont es Wirtschaftsministerin Reiche.
5: Dass Wachstum beschleunigt wird und vor allem, dass Innovation in Deutschland gehalten wird.
4: Es soll also dafür gesorgt werden, dass Firmen oder Ideen für neue Produkte nicht ins Ausland verlagert werden. Die CDU-Politikerin Reiche sagt,
5: ein Großteil der deutschen Gründer sagt, sie gründen hier nicht, weil ihnen die Bürokratie zu viel Aufwand erfordert, kostet und sie abhält vom Gründen.
4: Deshalb soll, so der Plan, Bürokratie abgebaut werden.
2: Die Unionsspitzen haben sich auf einen neuen möglichen Fraktionschef festgelegt. Es soll der jetzige Kanzleramtschef Thorsten Frei werden. Die Unionsfraktion soll in der kommenden Woche darüber abstimmen. Frei würde Nachfolger von Jens Spahn werden, der war am Wochenende zurückgetreten. Tanken wird immer teurer. Diesel ist inzwischen wieder teurer als E10. Der Liter kostet im bundesweiten Schnitt knapp 2,17 Euro. E10 liegt bei 2,15 Euro. Die vor allem für Diesel wichtige Straße von Hormus ist für den Schiffsverkehr weiter kaum befahrbar. Einen weiteren Tankrabatt hat die Bundesregierung noch einmal ausgeschlossen. Das waren die vier News mit Nico Wodrich.
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0: A1 Bremen Richtung Hamburg zwischen Uphusen, Bremen-Mahndorf und Hemelingen. Gibt es gerade große Probleme, da ist die A1 sogar gesperrt durch einen Unfall, dadurch gerade mindestens 5 Kilometer stocken, Tendenz eher zunehmend. A1 Osnabrück Richtung Bremen zwischen Brinkum und Hemeling 4 Kilometer stockend vor der Baustelle. Ein Blitzer ist aufgebaut in Holzel, das ist im Landkreis Cuxhaven, Straße heißt Auf dem Hohm. Da gibt es das Bestattungsinstitut und da wird gerade in beiden Richtungen geblitzt. So, euch allen auf jeden Fall erstmal eine gute Fahrt, lasst euch nicht ärgern, passt auf euch auf. Das klingt wie eine Floskel, aber ich meine das genau so. Also, gute Fahrt. Und wir sind im Mittwochnachmittag offensichtlich, das muss ich manchmal selber überlegen, wenn ich hier bin. Da kommt man manchmal mit den Wochentagen durcheinander, aber ich weiß, es ist Mittwoch. Oh, kurz nach 16 Uhr und Musik von Tiffany Ares jetzt. Moin.

0: Also für mich war es nicht nur eine mega Serienüberraschung, man gönnt auch wenigen Menschen den Luxus so sehr wie den beiden. So, das ist die Titelmusik von der Netflix-Serie Kaulitz und Kaulitz. Und es geht morgen los mit der nächsten Staffel. 8 neue Folgen. Und Bremen 4 Promi-Expertin hat ein paar Insider-Infos vorab. Wird die neue Staffel noch persönlicher?
1: Ja, offenbar sogar ganz deutlich. Bill und Tom reisen zurück in ihre alte Heimat in Sachsen-Anhalt. Ja, und das wird aber kein nostalgischer Trip. Die zwei stellen sich Erinnerungen aus ihrer Jugend. Besonders Bill zeigt sich dabei sehr verletzlich. Und Tom verriet, dass er seinen Bruder bei manchen Szenen am liebsten vor der Öffentlichkeit beschützt hätte. Aber neben so viel Tränendrama gibt es natürlich auch wieder das volle Kaulitz-Programm. Ich freue mich. Tokyo Hotel, Partys, Hauskauf und Bills turbulentes Liebesleben.
0: Ja, the party has arrived. Was wird eigentlich aus dem großen Streit am Ende der zweiten Staffel? Da ist ja einiges übrig geblieben.
1: Ja, das war der Zoff um Toms Flugangst. Der wird allerdings, muss ich jetzt alle enttäuschen, nicht direkt weitererzählt. Bleibt so ein bisschen Cliffhanger, ist aber die perfekte Blaupause für einen weiteren Mega-Krach zwischen den Brüdern. So heftig, dass Tränen fließen und das Produktionsteam sogar die Kameras ausschalten wollte.
0: Oha.
1: Aber Bill und Tom bestanden darauf, weiterzudrehen. Ich bin mir jetzt nicht so sicher, ob sie Gefühlsmasochisten sind oder Vollprofis. Aber es ist eben genau diese Offenheit, finde ich, die Serie so besonders macht. Bei ihnen wirkt selbst ein Streit nie inszeniert.
0: Tja, und Leute, ihr könnt euch auch alle selber so ein bisschen anlügen, ne? Aber wir lieben ja auch manchmal Streit und Stress im Fernsehen. Deswegen, Frage noch, gibt es neue Aufreger?
1: Also für Gesprächsstoff sorgt Bills Flirt mit Reality-Star Jannik Kontalis und Tom ist wie immer wenig davon begeistert und macht sich große Sorgen, dass Bill erneut verletzt werden könnte, weil er immer und immer und immer wieder sein Herz zu schnell verschenkt.
0: Ja, mein Favorit ist eh, wenn Bill immer sagt, the party has arrived. Und morgen ist es wieder so los, dann geht die dritte Staffel los von Kaulitz und Kaulitz auf Netflix.
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So, hey, hier ist Bremen 4, es wird Zeit mal für so ein bisschen Big Band Sound. Und da muss natürlich Bruno Mars dazukommen. Hier, deswegen spielen wir jetzt Bruno Mars mit neuer Single On My Soul bei Bremen 4. Moin!

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1: Und es ist 16:30 jetzt. A1 Bremen Richtung Osnabrück zwischen Uphusen, Bremen-Mahndorf und Hemeling 5 Kilometer stockend. Dann Gegenrichtung auf der A1, also Richtung Bremen zwischen Brinkum und Hemeling 4 Kilometer stockend. Natürlich wegen der Baustelle. A7 Hannover Richtung Flensburg zwischen Hamburg-Heimfeld und Elbtunnel 6 Kilometer stockend. B212 Nordenham Richtung Gandakesee zwischen Schwei, B437 und Rodenkirchen-Sürwürden gibt es gerade eine Vollsperrung durch einen Unfall. Und drei Blitzer. B75, wenn ihr aus Delmenhorst Richtung Bremen unterwegs seid, Höhe Huchting wird kurz hinter der Tankstelle geblitzt. Dann in Bremen in Rablinghausen auf der Rablinghauser Landstraße, Höhe Barkeweg, gerade stadteinwärts. Und im Landkreis Cuxhaven in Holzel auf dem Hohm, heißt die Straße, beim Bestattungshaus, da steht ein Blitzer gerade in beiden Richtungen. So, was ist mit euch anderen, die hier noch nicht Bescheid gesagt haben? Habt ihr noch irgendwo auf dem Weg einen Blitzer gesehen? Dann sagt doch mal eben Bescheid, Mensch. 0421 246 666. Und ich sag euch noch eine Warnmeldung, die reingekommen ist. Und zwar sind Personen auf der Fahrbahn, wird mir gerade angezeigt, auf der A29 Oldenburg-Wilhelmshaven zwischen Oldenburg-Umstede und dem Kreuz Oldenburg-Nord. So, passt auf euch auf. Matze Hoppe, mein Name. Das hier ist Bremen 4.

0: So, wir haben exklusives Material, wie es in 22 Tagen in Vechta klingt. Achtung!
1: Oh mein Gott! Oh mein Gott!
0: Ja, Hinder, Stoppelmarkt Vechta. Ist der Aufbau mittlerweile losgegangen und in 22 Tagen, einer Stunde und guten 52 Minuten geht's offiziell los in Vechta auf dem Stoppelmarkt. Da werden jetzt mittlerweile Zelte, Stände und Fahrgeschäfte aufgebaut. Also unter anderem Bayern Tower sehe ich hier, verschiedene Autoscooter, Chaos Pendel. Boah, das ist sowas, da würde die Frau, die ihr eben gehört habt, die würde da richtig anfangen loszukotzen. Also auf jeden Fall dieses Jahr auch wieder einiges dabei. Los geht's in 22 Tagen, 13. August, Stoppelmarkt Vechta. Und da haben wir ja eben schon passende Musik zu gehört von Jean-Paul Got to Love Ya. Und jetzt neue Musik von Almost Monday.

0: So, Bremen-Vierland, wir haben einen neuen Fall von...
1: Ich muss raus!
0: Tja, der 17-Jährige kam aber nicht mehr raus und hat jetzt unfreiwillig eine ganze Zeit im Bus verbracht, und zwar im Landkreis Vechta. Es klingt so, als wäre ich da Gott sei Dank, oder bin ich froh, dass ich nicht dabei gewesen bin. Und zwar ist ein 17-Jähriger abends in Lohne, das ist im Landkreis Vechta, ja, da ist der in Schienenersatzverkehr gestiegen und der ging bis Bramsche. Und in Bramsche hat der Busfahrer gesagt, so, Dienst vorbei, ich schließ ab, ich mach Feierabend. Und der hat den 17-Jährigen im Bus irgendwie übersehen. Da habe ich schon Fragen, weil ich denke mir, ah, Kollege, was hast du gemacht, Herr Busfahrer? Aber gleichzeitig, vielleicht hat sich der 17-Jährige ja so weggeduckt, dass der den gar nicht sehen konnte. Vielleicht ist der da auch eingepennt. Wie auch immer, dem Busfahrer wurde dann auf jeden Fall irgendwann Bescheid gegeben. Der ist dann auch wieder zurückgefahren zu seinem Bus, wollte den 17-Jährigen da rausholen. Aber dann hatte das Auto eine Panne. Also klar, kannst du dir nicht ausdenken. Am Ende musste die Polizei kommen. Der Bus wurde dann per Notentriegelung geöffnet und dem 17-Jährigen geht's gut.
1: Ich muss raus.

0: Hallo Bremen Vierland. Es gibt Songs, die erinnern im besten Fall immer an einen bestimmten Moment. Und bei Mr. Props und Raves, der Song hier. Bin ich sehr, sehr oft gar nicht mal so entspannt am Rhein in Köln lang gefahren zur Arbeit, weil ich wie immer viel zu spät dran war und ich habe sehr oft zu der Zeit den Song gehört. Mr. Props mit Raves. Deswegen freue ich mich, dass ich den gleich spielen darf. Auf jeden Fall noch vor den 4 News.
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0: Darunter war Mr. Probst mit Raves um kurz vor 17 Uhr. Boah, so ein entspannender Song irgendwie. So, das Wetter ist heute nicht ganz so entspannt. 19 Grad in Posthausen, 18 in Jade.
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0: Und das ist meistens bewölkt und es sind auch noch Schauer möglich, aber es soll jetzt keine 2-3 Stunden durchregnen und Platzregen geben. Das wird heute nicht mehr passieren. Morgen geht's auch erstmal grau los, aber dann ist die Wahrscheinlichkeit größer, dass es insgesamt sonniger wird und morgen sind 20 Grad maximal angesagt.
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0: Mit Nico Wodrich. Eine neue Studie hat über 20 Jahre das Essverhalten der Menschen ausgewertet.
2: Ja, es ging da um die Frage, welche Altersgruppen am klimaschädlichsten ist. Dann will die Bundesregierung junge und neue Firmen fördern. Und Sprit in Deutschland ist schon wieder deutlich teurer geworden. Jugendliche und junge Erwachsene verursachen weltweit die höchsten Treibhausgasemissionen durch ihre Ernährung. Zu diesem Ergebnis kommt ein internationales Forscherteam. Über 20 Jahre lang wurden dafür die Ernährungsdaten aus fast 150 Ländern ausgewertet. Gerald Perschke mit den Einzelheiten.
3: Ein höherer Kalorienbedarf, der häufigere Konsum von Fleisch, Milchprodukten, Softdrinks und stark verarbeiteten Lebensmitteln. Besonders junge Menschen zwischen 11 und 29 Jahren verursachen dadurch pro Kopf die meisten Emissionen. Als größter Klimatreiber gilt dabei vor allem rotes Fleisch wie Rind- und Lammfleisch.
2: Das Bundeskabinett hat die sogenannte Start-up-Strategie beschlossen. Damit sollen vor allem neue oder junge Firmen gefördert werden. Aus Berlin berichtet Philipp Eckstein.
4: Das Ziel, es soll einfacher werden, neue Firmen in Deutschland zu gründen. Und so betont es Wirtschaftsministerin Reiche.
5: Dass Wachstum beschleunigt wird und vor allem, dass Innovation in Deutschland gehalten wird.
4: Es soll also dafür gesorgt werden, dass Firmen oder Ideen für neue Produkte nicht ins Ausland verlagert werden. Die CDU-Politikerin Reiche sagt,
5: ein Großteil der deutschen Gründer sagt, sie gründen hier nicht, weil ihnen die Bürokratie zu viel Aufwand erfordert, kostet und sie abhält vom Gründen.
4: Deshalb soll, so der Plan, Bürokratie abgebaut werden.
2: Die Unionsspitzen haben sich auf einen neuen möglichen Fraktionschef festgelegt. Es soll der jetzige Kanzler am Chef Thorsten Frei werden. Die Unionsfraktion soll in der kommenden Woche darüber abstimmen. Frei würde Nachfolger von Jens Spahn werden, der war am Wochenende zurückgetreten. Tanken wird immer teurer. Diesel ist inzwischen wieder teurer als E10. Der Liter kostet im bundesweiten Schnitt knapp 2,17 Euro. E10 liegt bei 2,15 Euro. Die vor allem für Diesel wichtige Straße von Hormus ist für den Schiffsverkehr weiter kaum befahrbar. Einen weiteren Tankrabatt hat die Bundesregierung noch einmal ausgeschlossen. Das waren die vier News mit Nico Wodrich.
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0: Um kurz nach 17 Uhr mittlerweile doch mehr los. A1 Hamburg Richtung Osnabrück zwischen Euthen und Bremen-Hemmeling. 5 Kilometer stockend gab einen Unfall. A1 Bremen Richtung Osnabrück zwischen Uphusen, Bremen-Marndorf und Hemmeling. 3 Kilometer stockend. Dann A1 Osnabrück Richtung Bremen zwischen Brinkum und Hemmeling. 4 Kilometer stockend. A7 Hannover Richtung Flensburg zwischen Hamburg-Heimfeld und Elbtunnel. 6 Kilometer stockend. Dann B6 Bremen Richtung Nienburg. Auch hier ein Unfall zwischen Heiligenfelde und der Kolonie Wachendorf. Deswegen ist die B6 da gerade gesperrt. Und B212 Nordenham Richtung Ganderkesee zwischen Schwei, also B437 und Rodenkirchen, so würden auch gesperrt, gerade nach einem Unfall. 2 Blitzer, einer auf der B75 Delmenhorst Richtung Bremen. Höhe Huchting, kurz hinter der Tankstelle mal wieder. Und in Bremen-Rablinghausen, Rablinghauser Landstraße, Höhe Barkeweg, stadteinwärts. Ey, hier passiert gerade was vor den Bremen 4 Studios. Das passiert zurzeit nur ganz selten. Es kommt die Sonne raus. Das ist ja der Wahnsinn. Das ist ja der Wahnsinn. Ja, guten Tag. Seltenes Bild mit der Sonne. Das freut mich doch. Kurz nach 17 Uhr ist es soweit. Tatsächlich. Und passend dazu, ich habe es mir nicht ausgesucht, aber Luis Fonsi und Daddy Yankee. Das passt doch ganz gut. So, Matze Hoppe ist mein Name. Und ich sag Moin.
6: Aye.

0: Sowas gibt's? Arbeiten und dafür Applaus bekommen? Das wünschen wir uns doch alle mal. Aber dafür muss man erstmal wegfahren, damit man Applaus bekommt.
1: Es ist wirklich verrückt, weil du so weit weg bist in den Bergen, du bist in Österreich und es ist trotzdem nur Werder. Irgendwie jeden Morgen werden wir mit einem sehr, sehr warmen Applaus empfangen. Das ist irgendwie schon ein bisschen amüsant, aber tut jedes Mal auf eine Art auch wieder ganz gut, dass du einfach weißt, okay, da sind echt so viele Leute, die halten es mit dir, mit Werder. Die finden es auch immer noch ganz cool, obwohl die letzte Saison nicht ganz so erfolgreich war.
0: Ich mag den Amos Pieper ja, ne? Von Werder hier, den Fußballer. Der kann ja sogar reden. Der sagt ja nicht nur, ja, das Spiel war, also geht so. Sondern der hat Emotionen, der Mann. Also richtiges Traumleben, gerade auf jeden Fall für die Werder-Profis. Die sind im Zillertal im Trainingslager. Und das mit dem Applaus, das ist insgesamt keine einseitige Liebe. Auch die Fans lieben mit ihrer Mannschaft.
2: Einen guten Eindruck, würde ich sagen. Motiviert, engagiert und wir hoffen, dass es besser wird als letztes Jahr.
3: Ja, ich finde es richtig cool, auch so dicht bei den Spielern und so. Ich habe irgendwie das Gefühl, dieses Jahr sind viele neue Spieler und die machen das alle so gut.
2: Also ich glaube einfach, dass die Mischung ganz gut ist und auch die vielen Jungen, die dabei sind. Also ich bin guten Mutes.
4: Wir haben auch schon einige Autogramme und Fotos gemacht.
5: Ja, ist einfach schön. Die Spieler kann man sehr nahe kommen und ja, ansonsten die Umgebung ist auch schön.
0: Ey, das wäre ja als Kind auch mein absoluter Traumurlaub. Du bist da eh schon in den Bergen, dann siehst du irgendwie noch deine Lieblingsfußballer, ist danach der Autogrammstunde in Kaiserschmarrn, fährst irgendwie mit dem Mountainbike in die Berge. Das ist jetzt so meine Vorstellung, aber das ist doch geil. Gleich auf jeden Fall in einer Viertelstunde ist das erste Testspiel. Es geht um 17.30 Uhr los. Werder, tja, mal schauen. Ich würde nicht zu viel versprechen. Das kann auch nach hinten losgehen. Spielt auf jeden Fall gegen einen Erstligisten aus Japan.

0: Mark Forster hat das okay gemacht, aber ich finde, seine Fans machen das besser.
1: Und die Chöre singt für dich. Oh, oh, oh, oh, oh.
0: Fand ich besser. Das waren die Fans nach dem Auftritt neulich auf der Galopprennbahn, als Mark Forster in Bremen gespielt hat.
2: Ja, 12 von 10.
3: Ich hatte so viel Spaß. Wirklich.
4: Ja, das war voll toll, weil so ein Kindheitstraum ist halt wahr geworden. Ne? Also das live zu sehen war richtig geil.
0: Ja, nur glückliche Fans. Das hat Mark Forster auf jeden Fall hinbekommen. Das war Chöre und gleich Alicia Keys bei Bremen 4.
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0: Das klingt auch am Ende so ein bisschen wie so ein Malle-Song, dieses oh, oh, oh, oh, oh, Alicia Keys mit, aber es war ein sehr anspruchsvoller Malle-Song, muss man sagen. No One von Alicia Keys, es ist genau 5:30.
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0: A1 Hamburg Richtung Osnabrück. Zwischen Bremer Kreuz und Himmeling gab es heute Nachmittag einen Unfall. Deswegen gerade 4 Kilometer stockend. Gegenrichtung auf der A1 Osnabrück Richtung Bremen. Zwischen Brinkum und Himmeling 3 Kilometer stockend. A7 Hannover Richtung Flensburg. Zwischen Hamburg-Heimfeld und Elbtunnel 6 Kilometer stockend. Dann B212 Nordenham Richtung Gandakesee. Auch da ein Unfall. Und zwar zwischen Schwei, B437 und Rodenkirchen-Sürwürden. Dann B214, das ist zwischen Celle und Nienburg. Da gab es auch einen Unfall. Was ist denn los? Zwischen Steimke und Sonnenborstel. Da ist die B214 deshalb in beiden Richtungen gesperrt. Wir checken nochmal eben, ob es Blitzer gibt und wie viele. 2 Stück werden mir angezeigt. Einer auf der B75 Delmhorst Richtung Bremen in Höhe Huchting, kurz hinter der Tankstelle. Und der andere Blitzer in Bremen-Rablinghausen auf der Rablinghauser Landstraße beim Barkeweg, das Ganze stadteinwärts.
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0: Okay, let's go. Calvin Harris macht gleich Musik. So wie ich angefangen habe, wäre das vielleicht sogar schon Musik für einen Stoppelmarkt in Vechta, weil da geht ja der Aufbau mittlerweile los und da ist ja ein Riesenrummel immer. Also Calvin Harris läuft gleich mit Autoscooter-Musik und jetzt erstmal G-Flip. Ich würde den Song eher nicht so zum Autoscooter verorten. Nee, ich glaube, das ist wenn fürs Warm-up, wenn die Families noch eher um 11 Uhr morgens da sind. Da könnte man den hören. Das ist Bed on Fire bei Matze Hoppe. Hi.

0: So, der kleine verwöhnte Rotzlöffel, Prinz George, wird heute, warum? Glaubst du nicht, dass der ein kleiner Rotzlöffel ist? So ein kleiner...
1: Weiß ich nicht, ich habe den letztens gesehen nach dem Wimbledon-Finale.
0: Ich muss erstmal sagen, wer Prinz George, ne? Mhm. Der kurze von denen. Den hast du gesehen?
1: Der ist ja 13, glaube ich, ne?
0: Heute geworden,
1: und der ist total groß und der war beim Wimbledon-Finale. Die haben da irgendwie geschnackt, hier mit Kate und ich weiß, William, glaube ich.
0: Und dem Gewinner, mit Sinner.
1: So, ja. Genau, mit Sinner. Zverev hat ja verloren aus Deutschland. Genau, und dann stand er da auch so rum und ich dachte, wer ist dieser große Typ?
0: Stimmt.
1: Bis ich dann gecheckt habe, ach so, das ist der und der ist jetzt irgendwie gefühlt 1,80 groß geworden im letzten Jahr und stand da so, sah relativ höflich aus oder hat sich relativ höflich verhalten.
0: Ich fand den, ich finde, der wirkte genauso, wie ich mir einen 13-Jährigen aus dem Königshaus vorstelle.
1: Ja,
0: also
1: wahrscheinlich.
0: Im Schatten seiner Eltern, durfte gefühlt nichts sagen. Mhm. Aber jetzt habe ich auch Bilder vor Augen. Stimmt, der hat da mit dem Gewinner von Wimbledon geschnackt und ich habe nur gedacht, als ich das wieder gesehen habe, was die für ein Leben führen. So, das ist so fernab von so normalem Leben. Das ist auch nicht mal so wie die Kinder, ich weiß nicht, ob Brad Pitt Kinder hat, aber wenn du...
1: Wenn ich mit Angelina Jolie 12 Kinder oder?
0: Kann sein. So, das ist aber ein anderes Leben, als wenn du so Sohn bist im Königshaus.
1: Katastrophe.
0: Ich glaube, das ist wirklich eine Katastrophe. Ja. Du musst dich nur an Regeln halten.
1: Ja.
0: Wenn du da irgendwie mit 14 schon kotzen bei irgendeiner Party erwischt wirst...
1: Du kannst nicht mal raus, weil du dir auch die ganze Zeit Angst haben musst, dass dich einer entführt und deine Eltern um Lösegeld erpresst oder so.
0: Ja,
1: du kannst ja gar nichts machen.
0: Ja.
1: Da hätte ich auch wirklich überhaupt keinen Bock drauf.
0: So, und der kleine Rotzlöffel wird heute auf jeden Fall 13. Prinz George. Und da sagen wir alles Liebe für die Zukunft.
1: Alles Liebe, alles Gute.
0: Und nicht daneben benehmen, sonst gibt's

0: Oha, ja, noch so eine richtige E-Gitarre bei Dua Lipa und Houdini. Hier geht's jetzt weiter mit der Bremen 4 Spätschicht mit Milton Tappert ab 18 Uhr.
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1: 19 Grad haben wir aktuell in Bremen, 18 Grad sind es in Oldenburg, 17 Grad haben wir in Bremerhaven und in Wilhelmshaven. Es ist ziemlich wolkig, die Sonne kommt heute eigentlich gar nicht mehr durch und auch Schauer, kleinere, kann es immer mal wieder geben im ganzen Bremen-Vierland den restlichen Abend. Morgen wird es dann sogar noch ein bisschen frischer, da kriegen wir maximal nur 18 Grad.
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1: Mit Nico Wodrich. Viele Menschen in Bremen können sich anscheinend kaum vorstellen, noch länger zu arbeiten.
2: Nee, die Arbeitnehmerkammer hat eine Umfrage ausgewertet. Dann soll Kanzleramtschef Rhein neuer Unionsfraktionschef werden. Und im Saarland fahren deutschlandweit die meisten Autos, die wenigsten in Bremen. Viele Menschen in Bremen sind arbeitstechnisch bereits am Limit. Zu diesem Schluss kommt die Arbeitnehmerkammer Bremen. Ausgewertet wurde eine Umfrage vom letzten Jahr. Aus der Regionalredaktion Buten und Binnen, Volkert Lenz.
3: Eine Ausweitung der wöchentlichen Höchstarbeitszeit oder ein höheres Renteneintrittsalter gingen an der Lebenswirklichkeit vorbei, so das Fazit der Arbeitnehmerkammer. Denn schon jetzt leiste mehr als die Hälfte der bremischen Beschäftigten regelmäßig Überstunden. Fast jeder Dritte zweifelt daran, bis zur Rente durchhalten zu können. Männer arbeiten laut der Studie im Schnitt knapp 39 Stunden pro Woche, Frauen knapp 32. Das liegt daran, dass Frauen wegen der Kinderbetreuung oder der Pflege von Angehörigen oft nicht voll arbeiten. Wenn Männer in Teilzeit arbeiten, dann wollen sie offenbar mehr Zeit für eigene Interessen haben, andere treten aus gesundheitlichen Gründen kürzer.
2: US-Präsident Donald Trump hat dem Iran mit einem Angriff auf die zivile Infrastruktur gedroht. Und zwar für den Fall, dass erneut Schiffe in der Straße von Hormus beschossen werden. Dann werde man jedes Mal eine Brücke oder ein Kraftwerk bombardieren und zerstören, sagte Trump. Nina Barth berichtet.
4: Ob Trump mit seiner Drohung tatsächlich ernst machen würde, ist nicht klar. Der US-Präsident hat bereits mehrfach Drohungen ausgesprochen oder Ankündigungen gemacht, die dann nicht so eingetreten sind. Und es ist auch nicht das erste Mal, dass Trump mit Angriffen auf die zivile Infrastruktur Irans droht. Es ist aber ein weiteres Zeichen dafür, dass in dem wieder neu entfachten Krieg keine diplomatische Annäherung in Sicht ist.
2: Die Unionsspitzen haben sich auf einen neuen möglichen Fraktionschef festgelegt. Es soll der jetzige Kanzleramtschef Thorsten Frey werden. Die Unionsfraktion soll in der kommenden Woche darüber abstimmen. Frei würde Nachfolger von Jens Spahn werden, der war am Wochenende zurückgetreten. In Deutschland sind immer mehr Autos unterwegs. Die meisten fahren im Saarland, die wenigsten in Bremen. Hier kommen auf fast 1000 Einwohner im Schnitt rund 430 Autos. Bundesweit sind es fast 600. Die Zahlen kommen vom Statistischen Bundesamt. Das waren die vier News mit Nico Wodrich.
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1: Vorsicht bitte auf der A7 Hannover Richtung Hamburg. Zwischen Hamburg-Marmsdorf und Heimfeld steht ein defektes Fahrzeug. A1 Bremen Richtung Osnabrück. Zwischen Opphusen, Bremen-Marndorf und Arsten 3 Kilometer stockender Verkehr wegen Bauarbeiten. A1 Osnabrück Richtung Bremen. Zwischen Bremen-Brinkum und Hemelingen 2 Kilometer stockender Verkehr vor der Baustelle. Die B212 Norden-Hamm Richtung Ganderkesee ist zwischen Schwei, B437 und Rodenkirchen-Söwürden nach einem Unfall gesperrt und die B214 Celle Richtung Nienburg ist zwischen Steimke und Sonnenborstel nach einem Unfall in beiden Richtungen gesperrt. Blitze habt ihr uns hier aktuell 2 Stück gemeldet. Einen auf der B75 auf Höhe Hochding, kurz hinter der Tankstelle Delmhorst in Richtung Bremen. Bremen-Rablinghausen, Rablinghauser Landstraße auf Höhe des Barkeweg stadteinwärts. Falls ihr noch mehr Blitzer seht, könnt ihr euch natürlich immer noch sehr gerne melden. Ruft an unter 0421 246 666.
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1: Hey, hey, hey, die halbe Woche ist geschafft. Juhu, zumindest gleich, denn es ist Mittwoch oder auch Bergfest, wie das natürlich manche nennen. Und ich wünsche euch ein sehr, sehr schönes, einen schönen Mittwochabend. Ich bin Milton Tappert. Moin, Freunde, hier ist Emma Rose mit Schönsein.

Justin Jesso ist so ein bisschen der Liebling aller DJs. Oder wird zumindest gerade dazu, weil er hat schon mit so vielen zusammengearbeitet. Also 2020 Kid, Boris Way, Sam Feld, Alle Farben oder auch mit Kygo. Das hier ist der Song Stargazing von den beiden aus dem Jahr 2017 und auch fast 10 Jahre später ist Justin Jesso immer noch ein sehr beliebter Feature-Partner bei ganz, ganz vielen DJs und Produzenten, wie zum Beispiel auch bei Jack O aus Deutschland. Der hat einen neuen Song rausgebracht und dachte sich wahrscheinlich, weißt du was, ich hole mir auch einfach den Justin mit auf den Song, weil er kann das gut, der hat Erfolg, vor allem auf so EDM-Produktionen, finde ich super. Und Justin ist schon anscheinend auch überzeugt von dem, was die beiden da zusammen gefrickelt haben, denn er hat auf seiner Instagram-Seite auf jeden Fall ordentlich Welle gemacht für den Song, hat da ein Reel nach dem anderen rausgehauen, wo er da irgendwie Frauen Rosen schenkt, so mit versteckter Kamera, während dieser Song lief und so. Und er hat auch drunter geschrieben, boah, das hätte auch wirklich sehr schief gehen können. Ist aber in dem Video zum Glück nicht und auch nicht mit dem Song, denn der ist Gott sei Dank gut geworden und jetzt hier bei uns für euch gelandet. Das hier ist Eastside von Jack O und Justin Jesso.

0: Drop Dead war das von Olivia Rodrigo um 18.31 Uhr.
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0: A1 Bremen Richtung Osnabrück zwischen Uphusen, Bremen-Mahndorf und Arsten. 3 Kilometer stockender Verkehr wegen Bauarbeiten. Die B212 Norden-Hamm Richtung Ganderkesee ist zwischen Schwei, B437 und Rodenkirchen-Sürwürden nach einem Unfall in beiden Richtungen gesperrt. Und die B214 Celle Richtung Nienburg ist zwischen Steimke und Sonnenborstel nach einem Unfall auch in beiden Richtungen gesperrt. Blitzer habe ich hier gerade, aber keine mehr. Ich wünsche euch eine gute Fahrt mit Leonie und Callum Scott. Die zwei gibt es jetzt. Das hier ist Stay. Schönen Mittwochabend.

Wir stehen immer noch unter Schock und sind unseren Fans unendlich dankbar. Wenn man sieht, neben welchen Musiklegenden wir in den Charts stehen, ist das einfach nur absolut verrückt. Das sagen December 10, eine neue britische Boyband, die jetzt ihr erstes Release veröffentlicht hat, eine EP. Und damit sind sie auf Platz 5 in den Charts in ihrer Heimat in England eingestiegen. Und ich verstehe schon, was sie meinen, wenn man da dann auf einmal so auf den Zettel guckt oder wahrscheinlich eher aufs Handy und sieht, wo man da steht in den Charts und wie die da auch gerade in diesem Statement schon meinten, neben wem. Die hatten dann nämlich so ein kleines Chart-Battle mit den Rolling Stones, die irgendwie so ein Best-of-Wiederveröffentlichungs-Irgendwas-Album rausgebracht haben, die natürlich eine der größten Bands England und auch der Welt ist, dann sind das natürlich schon tatsächlich richtige Schwergewichte, mit denen man sich dann da auf einmal battlen muss, wenn man sich vorstellt, wie das angefangen hat für December 10, Ende letzten Jahres. Casting-Sendung auf Netflix und zack, wird das aber richtig schnell richtig, richtig ernst. Und jetzt ist, wie gesagt, auch das erste Release da. Die erste Tour wurde auch schon gespielt und ich kann nur vermuten, das wird wahrscheinlich jetzt tendenziell eher nur noch mehr. Also ich hoffe, sie haben den Schock verdaut, so wenn dann in den nächsten Wochen und Monaten die nächsten Releases kommen, weil ich glaube, da werden sie sich dann noch mit ganz anderen Leuten messen und noch ganz andere Zahlen vorlegen. Sehr gut, starker Start in die Karriere. Dieser Song hier ist auch mit drauf auf dieser ersten EP. On Your Side heißt die und Run My Way, der Song. Hier sind December 10.

Ach, über neue Musik von Joel Corry freue ich mich irgendwie immer, denn das ist, ich will nicht sagen, alles das Gleiche, aber man weiß zumindest, was man bekommt. So wie bei dem Song hier, Head and Heart, geht bei Joel Corry alles irgendwie in eine ähnliche Richtung. Es sind immer so positive, sag ich mal, House-Songs. Es geht häufig irgendwie um so ein Liebesthema. Es ist treibend, es ist irgendwie so, ja, bunte, gute Laune Musik. Und auch sein neuester Song Whisper schlägt genau in die gleiche Kerbe. Inhaltlich geht's da um nicht viel. Man ist halt in jemanden verliebt, aber die andere Person weiß es nicht. Also ich sag mal, so ein typisches Popmusik und auch Joel Corry Thema. Und auch klanglich ist das das, was man von ihm gewohnt ist. Aber genau das finde ich irgendwie gut. So ein bisschen bei einigen Artists denke ich mir so, ah, oh Mann, ey, könnt ihr irgendwie auch mal ein bisschen was anderes probieren. Aber bei Joel Corry denke ich mir, ach, super. Neuer Song von Joel Corry. Weiß ich jetzt schon, dass ich den gut finde. Hier ist Whisper, sein neuer Song.

Gleich 10 vor 7 und ich habe eine Verkehrsmeldung für euch. Vorsicht bitte in beiden Richtungen auf der A1 Osnabrück Richtung Bremen. Zwischen Neunkirchenförden und Holdorf brennt ein PKW und es laufen Personen auf der Fahrbahn.

0: Nur nach vorn war das von den Toten Hosen und gleich noch vor 19 Uhr habe ich noch mehr neue Musik für euch und zwar von Offenbach, den hier. Naja, okay, oder was heißt neue, alte, neu gemacht, Star Sailor, das Original kommt aus dem Jahr 2003, bis jetzt aber auch in neu von Offenbach, gibt's gleich.
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1: 16 Grad haben wir aktuell in Bremen und in Oldenburg. In Bremerhaven haben wir 17 Grad und in Wilhelmshaven sind es auch 16 Grad. Dazu viele Wolken und immer mal wieder kleinere Schauer möglich im ganzen Bremen-Vierland. Morgen wird es dann sogar noch ein bisschen ungemütlicher als heute. Den ganzen Tag über sehr, sehr viele Wolken. Windig wird es und kühler. Maximal kriegen wir da 18 Grad.
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2: Mit Jens Farbig, guten Abend. Kanzleramtschef Frey soll neuer Unionsfraktionschef werden. US-Präsident Trump droht Iran erneut mit Angriffen auf zivile Infrastruktur. Eigentümer von ehemals besetztem Haus in der Bremer Kornstraße muss Zwangsgeld zahlen. Das Wetter, heute Abend vereinzelte Schauer, Temperaturen bis 20 Grad. Kanzleramtschef Thorsten Frey soll neuer Vorsitzender der Unionsbundestagsfraktion werden. Die Vorsitzenden von CDU und CSU, Merz und Söder, schlugen den 52-Jährigen in einer Videokonferenz des Fraktionsvorstands vor. Anschließend wurden per SMS alle 208 Abgeordneten informiert. Aus Berlin Dagmar Pepping.
3: Thorsten Frey habe einen maßgeblichen Anteil am bisherigen Erfolg der Regierungsarbeit und der Stabilität der Koalition. Die Reformerfolge der letzten Wochen seien auch sein Verdienst, erklärte Merz nach einer Videokonferenz mit dem Fraktionsvorstand der Union. Als Fraktionschef werde Frey für das perfekte Zusammenspiel zwischen Parlament, Koalitionspartner und Bundesregierung sorgen, so Merz. Söder ergänzte, Frey werde ein guter Vorsitzender der gemeinsamen Bundestagsfraktion werden. Die Abgeordneten der Unionsfraktion kommen am Mittwoch in Berlin zu einer Sondersitzung zusammen. Dann wird sich der Baden-Württemberger Frey zur Wahl stellen.
2: US-Präsident Trump hat dem Iran erneut mit Angriffen auf die zivile Infrastruktur gedroht. Für jedes Schiff, das der Iran in der Straße von Hormuz angreife, würden die USA ein Kraftwerk oder eine Brücke bombardieren, erklärte Trump. Nina Barth mit Einzelheiten.
4: Das schließe auch Brücken oder Kraftwerke in oder in der Nähe der Hauptstadt Teheran mit ein. Ob Trump mit seiner Drohung tatsächlich ernst machen würde, ist nicht klar. Der US-Präsident hat bereits mehrfach Drohungen ausgesprochen oder Ankündigungen gemacht, die dann nicht so eingetreten sind. Und es ist auch nicht das erste Mal, dass Trump mit Angriffen auf die zivile Infrastruktur Irans droht. Es ist aber ein weiteres Zeichen dafür, dass in dem wieder neu entfachten Krieg keine diplomatische Annäherung in Sicht ist.
2: Viele Menschen in Bremen und Bremerhaven wollen und können nicht länger und mehr arbeiten als bislang schon. Zu diesem Schluss kommt eine Analyse der Arbeitnehmerkammer Bremen, die ihre Beschäftigtenumfrage vom vergangenen Jahr nochmal neu ausgewertet hat. Danach sind viele Arbeitnehmer bereits heute am Limit. Aus der Regionalredaktion Buten und Binnen, Volkert Lenz.
5: Eine Ausweitung der wöchentlichen Höchstarbeitszeit oder ein höheres Renteneintrittsalter gingen an der Lebenswirklichkeit vorbei, so das Fazit der Arbeitnehmerkammer. Denn schon jetzt leiste mehr als die Hälfte der bremischen Beschäftigten regelmäßig Überstunden. Fast jeder Dritte zweifelt daran, bis zur Rente durchhalten zu können. Männer arbeiten laut der Studie im Schnitt knapp 39 Stunden pro Woche, Frauen knapp 32. Das liegt daran, dass Frauen wegen der Kinderbetreuung oder der Pflege von Angehörigen oft nicht voll arbeiten. Wenn Männer in Teilzeit arbeiten, dann wollen sie offenbar mehr Zeit für eigene Interessen haben, andere treten aus gesundheitlichen Gründen kürzer.
2: Weil das ehemals besetzte Haus in der Bremer Kornstraße noch immer leer steht, muss der Eigentümer der Immobilie jetzt ein Zwangsgeld bezahlen. Die Summe liegt laut Baubehörde in Höhe einer potenziellen Netto-Kaltmiete. Wie viel genau das ist, ist unklar. Die Behörde hatte ihm zuvor eine Frist gesetzt, das Gebäude entweder bewohnbar zu machen oder zu verkaufen. Der belgische Radprofi Jasper Philipsen hat die 17. Etappe der Tour de France gewonnen. Der Sprinter siegte nach 174,7 Kilometern vor dem Schweizer Mauro Schmidt und dem Niederländer Olaf Koy. In der Gesamtwertung führt weiter der slowenische Topfavorit Tadej Pogacar. Und das waren Nachrichten mit Jens Farbig.
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1: Auf der A27 Bremen Richtung Bremerhaven in der Ausfahrt in Höhe Parkplatz Nesse. Was? Auf der A27 Bremen Richtung Bremerhaven. Ach so, ist die Ausfahrt in Höhe Parkplatz Nesse gesperrt. Jetzt habe ich was verstanden, was hier gemeint ist. Ich hoffe, ihr auch. Noch eine Meldung habe ich. Die B214 Celle Richtung Nienburg ist zwischen Steimke und Sonnenborstel nach einem Unfall in beiden Richtungen gesperrt. Blitzer habe ich hier gerade, aber keine mehr.
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1: Und ich bin Milton Tappert. Moin Freunde, ich wünsche euch einen schönen Mittwochabend und es gibt keinen Tag im Sommer 2026 ohne diesen Song hier, zumindest bei uns. Ja, na klar. Repeated von Martin Garrix und Ed Sheeran gibt es jetzt. Moin.

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Alex Warren ist das mit Passenger um gleich 7:15. Nika kennt man hier bei uns vor allem durch die Zusammenarbeit mit Superhigh. Genau, diesen Song hier haben sie zum Beispiel zusammen rausgebracht. Following the Sun, Get Ready kam dann auch nochmal raus. Aber Nika sind eigentlich ein Pop-Duo aus Australien und haben noch viel mehr drauf. Ich habe nämlich jetzt gerade zufällig gelesen, dass die auch als Songwriter aktiv sind und für wirklich krasse Leute Musik gemacht haben oder beziehungsweise mit denen zusammengearbeitet haben. Nämlich unter anderem Avicii, Miley Cyrus oder auch Drake. Und ich finde das so krass, wenn man so Leute, die hier so auf der Playlist oder die man auch so mal so nebenbei so ein bisschen irgendwie so hört und mitbekommt, aber jetzt sich nicht da irgendwie reinliest und hinterfragt, was das für Leute sind und dann irgendwann durch Zufall oder so wie jetzt, weil ich hier einen neuen Song von denen habe, checke ich das nochmal und denke, boah krass, das sind ja auch voll die Maschinen, die voll etabliert sind in der Musikwelt, zwar zum großen Teil, ich sag mal, hinter den Kulissen, aber natürlich auch mit ihrer eigenen Musik. Also die haben schon was drauf und vielleicht geht es jetzt ja mit der eigenen Musik von Nika auch nochmal ein paar Level weiter hoch. Denn das hier ist die neueste Single, Drive. Die gibt's jetzt für euch hier bei Bremen 4 in der Spätschicht.

0: Wir haben es jetzt 19.31 Uhr.
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0: Vorsicht bitte in beiden Richtungen. Auf der A293 Oldenburg Nord Richtung Oldenburg West. Zwischen Oldenburg Edzorn und Nadorst laufen Personen auf der Fahrbahn. Außerdem die A1 Osnabrück Richtung Bremen ist zwischen Neunkirchen-Vörden und Holdorf in beiden Richtungen wegen eines brennenden Pkw gesperrt. Auf der A27 Bremen Richtung Bremerhaven ist die Ausfahrt in Höhe Parkplatz Nesse gesperrt. Und die B214 Celle Richtung Nienburg ist zwischen Steimke und Sonnenborstel nach einem Unfall in beiden Richtungen gesperrt. Blitzer habe ich hier gerade, aber keine mehr. Ich wünsche euch eine gute Fahrt. Jetzt habe ich für euch One Republic mit Need Your Love. Schönen Mittwochabend.

Seit diesem Song hier sind Picture This, ich würde mal sagen, Stammgast bei uns auf der Playlist. Get On My Love kam 2022 raus und hat sie dann auch endlich hier bei uns ein bisschen bekannter gemacht. Endlich, denn in ihrer Heimat in Irland sind sie schon seit 10 Jahren voll am Start und super erfolgreich. Die haben da ihre erste EP 2016, also vor 10 Jahren, direkt auf Platz 1 in den irischen Charts platziert. Und um dieses 10-jährige Jubiläum zu feiern, gibt es jetzt den größten Song von eben dieser und den ersten Song, den Picture This rausgebracht haben, der gleichzeitig der erste Song ist, der voll erfolgreich von denen in den Charts war, nochmal als Neuauflage. Take My Hand gibt's dieser und ich finde das cool, vor allem für eben so Fans von uns oder von Picture This, die eben nicht aus Irland kommen, sondern aus Deutschland oder irgendwo anders her und das alles 2015, 2016, als es bei der Band losging, vielleicht gar nicht mitbekommen haben, dass man das jetzt nochmal so, ja, ich sag mal, nacherleben kann mit der Band zusammen, denn die haben den Song jetzt nicht einfach nur neu released, die haben den nochmal komplett neu aufgenommen, komplett neu produziert für alle Fans, die jetzt so im Laufe der letzten Jahre neu dazugekommen sind. Hier sind Picture This mit ihrem ersten und gleichzeitig jetzt auch wieder neuesten Song. Take My Hand bei Bremen 4. 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

Wir haben es jetzt gleich 10 vor 8. Auf dem nächsten Song kommen für mich die absoluten Gegenteile zusammen und ich wusste auch nicht, wie das funktionieren soll, bevor ich den Song eben schon mal vorher gehört habe. Denn wir haben da zum einen die italienischen DJs und Produzenten von Medusa. Und ich finde die Musik von denen immer so düster, also egal welchen Song ich von denen höre, ich fühle mich direkt, als wäre ich irgendwo bei Mitternacht oder noch später in irgend so einem dunklen Club und bin da irgendwie am Feiern, sowas. Wisst ihr, was ich meine? Und das komplette Gegenteil ist für mich Khalid. Das klingt auch jetzt schon einfach wie so Musik aus zwei verschiedenen Welten. Khalid macht für mich immer so gute Laune Musik, die Welt ist in Ordnung und da ist es auch auf gar keinen Fall nachts, so wenn ich das höre in meiner Vorstellung, sondern da ist irgendwie so Mittag, die Sonne scheint, alle haben gute Laune, also wie gesagt, unterschiedlicher könnten die Stile nicht sein. Wie das jetzt zusammen auf einem Song klingt, hören wir jetzt, denn sie haben es getan, sich zusammengesetzt und Musik gemacht. Medusa und Khalid gibt es jetzt hier bei Bremen 4 mit Weekend.

0: Guide Me Home ist das von Stan Four.
1: Das Bremen-Vierlandswetter.
0: 16 Grad haben wir aktuell noch in Bremen und in Kloppenburg. In Oldenburg sind es 15 Grad. In Bremerhaven und in Wilhelmshaven haben wir aktuell 17 Grad. Dazu ist es ordentlich bewölkt im ganzen Bremen-Vierland. Und auch Schauer sind aktuell immer noch überall möglich. Nur so kleinere, sag ich mal. Morgen wird es dann noch ein bisschen frischer als heute bei maximal 18 Grad.
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2: Mit Jens Fabig, guten Abend. Kanzleramtschef Frey soll Vorsitzender der Unionsfraktion werden. US-Präsident Trump droht Iran mit Angriffen auf Kraftwerke und Brücken. Und bei der ersten Tarifrunde für die deutschen Seehäfen gibt es keine Einigung. Das Wetter heute Abend vereinzelt Schauer, Temperaturen bis 20 Grad. Kanzleramtschef Thorsten Frey soll neuer Vorsitzender der Unionsbundestagsfraktion werden. Die Vorsitzenden von CDU und CSU, Merz und Söder, schlugen den 52-Jährigen in einer Videokonferenz des Fraktionsvorstands vor. Anschließend wurden per SMS alle 208 Abgeordneten informiert. Aus Berlin Dagmar Pepping.
3: Thorsten Frey habe einen maßgeblichen Anteil am bisherigen Erfolg der Regierungsarbeit und der Stabilität der Koalition. Die Reformerfolge der letzten Wochen seien auch sein Verdienst, erklärte Merz nach einer Videokonferenz mit dem Fraktionsvorstand der Union. Als Fraktionschef werde Frey für das perfekte Zusammenspiel zwischen Parlament, Koalitionspartner und Bundesregierung sorgen, so Merz. Söder ergänzte, Frey werde ein guter Vorsitzender der gemeinsamen Bundestagsfraktion werden. Die Abgeordneten der Unionsfraktion kommen am Mittwoch in Berlin zu einer Sondersitzung zusammen. Dann wird sich der Baden-Württemberger Frey zur Wahl stellen.
2: US-Präsident Trump hat dem Iran erneut mit Angriffen auf die zivile Infrastruktur gedroht. Für jedes Schiff, das der Iran in der Straße von Hormus angreife, würden die USA ein Kraftwerk oder eine Brücke bombardieren, erklärte Trump. Nina Barth berichtet.
4: Das schließe auch Brücken oder Kraftwerke in oder in der Nähe der Hauptstadt Teheran mit ein. Ob Trump mit seiner Drohung tatsächlich ernst machen würde, ist nicht klar. Der US-Präsident hat bereits mehrfach Drohungen ausgesprochen oder Ankündigungen gemacht, die dann nicht so eingetreten sind. Und es ist auch nicht das erste Mal, dass Trump mit Angriffen auf die zivile Infrastruktur Irans droht. Es ist aber ein weiteres Zeichen dafür, dass in dem wieder neu entfachten Krieg keine diplomatische Annäherung in Sicht ist.
2: Die erste Tarifrunde für die rund 11.000 Beschäftigten der norddeutschen Seehäfen ist in Bremen ohne Ergebnis zu Ende gegangen. Das Angebot der Arbeitgeber bleibe weit hinter dem zurück, was die Kolleginnen und Kollegen verdienten, erklärten die Verdi-Verhandlungsführerin Krisch und Bier. Die Gewerkschaft Verdi fordert 8,2% mehr Gehalt, mindestens aber 2,50 Euro mehr pro Stunde. Der Zentralverband der deutschen Seehafenbetriebe erklärte dagegen, die Arbeitgeber möchten an die Lohnrunde im vergangenen Jahr anknüpfen. Damals hatten sich die Tarifparteien auf eine Anhebung der Stundenlöhne um 3,1% geeinigt. Außerdem gab es Einmalzahlungen bis zu 1.800 Euro. Die Gespräche sollen Anfang August in Bremerhaven fortgesetzt werden. In Hannover sind am Abend die Finals eröffnet worden. Über 4 Tage hinweg werden bei dem Multisport-Event in insgesamt 143 Entscheidungen neue deutsche Meisterinnen und Meister gekrönt. Tide Tedinger berichtet.
5: Mit bunten Farbfontänen in den Himmel über dem Maschsee sind die Finals offiziell eröffnet worden. Zu den Highlights der Eröffnungsfeier gehörten die zahlreichen sportlichen Kostproben auf der Bühne, darunter Bogenschießen, BMX, Flatland, Jiu-Jitsu, Karate und Judo, sowie Live-Musik mit der hannoverschen Band Fury in the Slaughterhouse. Mit dem Windsurfen auf dem Steinhuder Meer nördlich von Hannover haben die ersten Wettbewerbe schon begonnen. Offizieller Start ist morgen.
2: Und noch eine Meldung vom Sport. Werder Bremen hat im Trainingslager im Zillertal ein Testspiel gegen den japanischen Erstligisten Fagiano Okayama mit 2:0 gewonnen. Die Tore für Werder schossen der spanische Neuzugang Schucki und Nachwuchsspieler Mats Heidmann. Und das waren Nachrichten mit Jens Fabig.
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0: Auf der A27 Bremen Richtung Bremerhaven ist die Ausfahrt in Höhe Parkplatz Nesse gesperrt und die B214 Celle Richtung Nienburg ist zwischen Steimke und Sonnenborstel nach einem Unfall in beiden Richtungen gesperrt. Blitzer habe ich hier gerade keine mehr.
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0: Und ich bin Milton Tappert, moin Freunde, schönen Mittwochabend. Falls ihr denkt, oh nee, Werder hat ein Testspiel gehabt. Ja, das wurde sogar live auf YouTube übertragen. Ich habe es mir angeschaut, ihr habt nichts verpasst. Also, wirklich nicht. Ich habe sie so nebenbei laufen gehabt und mit einem Auge immer mal wieder raufgeguckt. Es wurde viel durchgewechselt, es war auch nur ein Testspiel. Ganz, ganz viele junge Spieler mit dabei und da ihre Minuten bekommen und... ist jetzt nicht sonderlich viel passiert. Also ja, ne, haken wir einfach ab als Testspiel. Immerhin, Werder hat 2-0 gewonnen gegen den japanischen Erstligisten. Schönen Mittwochabend.

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Sophie Tucker sind wieder da. Das ist der Song, den wahrscheinlich alle von euch kennen von den zwei. Das ist Best Friend aus dem Jahr 2018 von ihrem absoluten Peak. Ein Jahr vorher wurden sie für einen Grammy nominiert. Das Lied ist auch komplett steil gegangen. Goldene Schallplatten in mehreren Ländern und so weiter und so fort. Auch das dazugehörige Album war noch ziemlich erfolgreich. Dann muss man allerdings sagen, das, was die beiden so in den letzten ein, zwei Jahren rausgebracht haben, hat nicht mehr ganz so gezündet. Aber eventuell ja jetzt wieder, denn Barcelona, so heißt der neue Song von den zwei, hat auf jeden Fall ordentliches Potenzial. Ist, könnt ihr euch vorstellen, ein Lied über Barcelona. Sehr, sehr sommerlich. Auch das Musikvideo wurde komplett in Barcelona gedreht. Aufgenommen wurde der Song in Las Vegas. Ja, ich weiß, das ist jetzt nicht so richtig konsequent, warum auch immer dieser Song in Las Vegas in einem Sprinter-Van aufgenommen wurde. Die waren da irgendwie unterwegs und dann, weiß ich auch nicht, standen sie da wahrscheinlich irgendwo in der Sonne von Las Vegas, haben ihren Van da geparkt, sind in ihr provisorisches Heimstudio in diesem Auto gegangen und haben gedacht, lass uns doch mal einen Song machen über Barcelona. Warum auch immer. Aber wer weiß, vielleicht ist das der Song, der jetzt Sophie Tucker zurück auf das alte Level von 2018 bringt, weil wie gesagt, das Potenzial dazu hat er auf jeden Fall. Hier ist Barcelona bei Bremen 4 in der Spätschicht.

Halb vier ist das. Von Raum 27 um gleich 20 nach 8. Heute vor einem Jahr ist Ozzy Osbourne verstorben. Das heißt, heute vor einem Jahr habe ich auch hier die Spätschicht moderiert. Ich weiß noch ganz genau, ich habe hier gesessen. Die Nachricht ist irgendwie aufgeploppt und kurz danach hatten wir dann auch schon hier einen Song verplant, weil ich dann noch mit Marian, einem von unseren Musikredakteuren, hier bei WhatsApp geschrieben habe und so, wir müssen noch einen Song spielen. Ich weiß noch ganz genau, vielleicht wisst ihr auch noch, wo ihr heute vor einem Jahr wart, weil das irgendwie ganz, ganz viele Leute berührt und überrascht hat, wie der dann, ich sag mal so halbwegs plötzlich dann doch verstorben ist. Ozzy Osbourne hat ja kurz vorher noch sein Abschiedskonzert da in seiner Heimatstadt in Birmingham gespielt, war dadurch eh wieder so ein bisschen medial präsent, deswegen ja, war das irgendwie ein sehr, sehr großes Ding. Jetzt ist es eben, wie gesagt, heute genau ein Jahr her und deswegen gibt es in seiner Heimatstadt Birmingham auch heute den ersten offiziellen Ozzy Day. Also da werden ganz viele Sachen gemacht, wie zum Beispiel im Museum gibt es so eine Ausstellung über ihn oder es gibt so eine Karte, wo man so in der ganzen Stadt an historische Orte, die wichtig waren für Ozzy Osbourne, aber auch für seine Band Black Sabbath waren, kann man da so ein bisschen rumgehen und so ein bisschen erkunden. Da sind wohl auch ganz, ganz viele Leute aus aller Welt angereist und um das da irgendwie so zu zelebrieren, zu feiern und um sich das alles anzuschauen. Und ich finde das irgendwie eine schöne Sache, wenn das dann da auch so bleibt. Und wer weiß, vielleicht ist es dann jetzt ja jedes Jahr so, dass es da diesen Ozzy Day tatsächlich gibt in Birmingham. Und wer weiß, vielleicht sitze ich hier nächstes Jahr auch wieder und sag zu euch, weil ihr vielleicht auch wieder mit dabei seid, wie letztes Jahr auch schon. Oh, jetzt ist schon der zweite Todestag. So schnell geht das. Hier ist Ozzy Osbourne mit Mama, I'm Coming Home.

0: kurz nochmal die WM-Vibes hier rausgeholt. Die Die war das von Shakira und Burna Boy um genau 8:30.
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0: Eine Meldung habe ich hier nur. Die B214 Celle Richtung Nienburg ist zwischen Steimke und Sonnenborstel nach einem Unfall in beiden Richtungen gesperrt. Blitzer habe ich keine mehr. Ich wünsche euch eine gute Fahrt. Jetzt habe ich für euch Tiffany Aris mit Vertigo.

0: Gutachter aus der Hölle ist ein ziemlich brutaler Name für ein Album.
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0: Trotzdem heißt das neue Album von Gracie Abrams genau so, beziehungsweise auf Englisch Daughter from Hell. Aber Gracie Abrams hat sich wahrscheinlich sehr, sehr gefreut, dass sie wieder ins Studio gegangen ist, weil ich glaube, eigentlich ist sie eine ziemlich nette. Und wenn sie so über die Arbeit zu diesem Album spricht, macht sie das irgendwie fast noch ein bisschen sympathischer.
2: And so going back to the studio is a real comfort and it does help recharge my nervous system in order to then go back out and play all the music. But I feel like being in the studio with the people who I work with, it's like a second family to me, you know, so. Yeah.
0: Sie sagt halt, die Leute, mit denen sie im Studio arbeitet, das ist wie ihre Familie. Sie liebt es, im Studio zu sein und das lädt ihr Nervensystem wieder richtig auf. Deswegen hat sie wahrscheinlich auch jetzt schon innerhalb von 4 Jahren das 3. Album rausgebracht, The Daughter from Hell. Und auch wenn sich das alles so gemütlich und so schön anhört, sind die Themen und auch der Titel vom Album teilweise doch echt, ja, finster. Wie ich gerade schon meinte, so Tochter aus der Hölle hört sich jetzt nicht so nach, hey, wir sitzen im Studio und haben alle eine tolle Zeitmusik an. Auch wenn der nächste Song auch einen eher düsteren Titel hat, Death Wish, also Todeswunsch. Ich weiß auch nicht, was da los ist bei Gracie. Auch wenn der Titel relativ düster ist, ist der Song jetzt gar nicht so ganz finster, zumindest klanglich. Hier ist Gracie Abrams aus dem Studio bei uns auf die Bremen 4 Playlist mit Death Wish aus unserem Album der Woche.

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Watermelon Sugar. Ja, das war nix gestern Abend mit Watermelon Sugar von Harry Styles. Der spielt ja aktuell Konzerte in Brasilien, in Sao Paulo. 4 Stück sollten es eigentlich sein und Konzert Nummer 3 gestern ist ausgefallen. Wenn man auf seine Instagram-Seite guckt, dann sieht man auch Sao Paulo One, hat er da geschrieben. Das er mit einer Brasilien-Fahne auf der Bühne, das Bild hat einfach über 1 Million Likes, läuft bei ihm. Dann gab es noch ein zweites Foto vom zweiten Konzert. Naja, und dann ist nichts mehr passiert auf seiner Seite, weil, wie gesagt, es ist ausgefallen, offiziell aus gesundheitlichen Gründen. Wieso, weshalb, warum genau ist, weiß man allerdings nicht. Was man allerdings weiß ist, am Freitag soll das 4. Konzert von Harry Styles in Sao Paulo stattfinden. Und das soll auch stattfinden. Also da wurde jetzt nicht gesagt, die wurden jetzt alle irgendwie gecancelt, sondern nur das. Keine Ahnung, was dem Kollegen da passiert ist. Auf jeden Fall gute Besserung. Ist natürlich jetzt super ätzend für alle, die halt Tickets für die 3. Show hatten, weil die das wird jetzt wohl auch nicht mehr nachgeholt. Die Leute haben ihr Geld zurückbekommen. Also hast du so eine Chance von 25%, sag ich mal, je nachdem, für welchen Tag du dich entscheidest, dass dein Harry Styles Konzert ausfällt. Ja, schade. Aber irgendwann, hoffentlich, kommt er ja vielleicht nochmal, auch wenn es wahrscheinlich dauert und jetzt erstmal Kacke ist.

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1: 16 Grad haben wir aktuell in Bremen, 15 sind es in Kloppenburg und in Oldenburg. In Wilhelmshaven und in Bremerhaven haben wir aktuell auch 15 Grad. Dazu viele Wolken am Himmel und vereinzelt immer noch aktuell Schauer im ganzen Bremen-Vierland möglich. Morgen wird es dann ähnlich ungemütlich wie heute. Es gibt ordentlich Wind, viele Wolken, soll allerdings nicht regnen, bei maximal 18 Grad.
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2: Mit Jens Farbig, guten Abend. US-Präsident Trump droht Iran erneut mit Angriffen auf Kraftwerke und Brücken. Erste Tarifrunde für die norddeutschen Seehäfen endet ohne Einigung. In Hannover ist das Sportevent Finals eröffnet worden. Das Wetter, in der Nacht hier und da leichter Regen möglich, Tiefstwerte bei 12 Grad. US-Präsident Trump hat dem Iran erneut mit Angriffen auf die zivile Infrastruktur gedroht. Für jedes Schiff, das der Iran in der Straße von Hormus angreife, würden die USA ein Kraftwerk oder eine Brücke bombardieren. Nina Barth berichtet.
3: Das schließe auch Brücken oder Kraftwerke in oder in der Nähe der Hauptstadt Teheran mit ein. Ob Trump mit seiner Drohung tatsächlich ernst machen würde, ist nicht klar. Der US-Präsident hat bereits mehrfach Drohungen ausgesprochen oder Ankündigungen gemacht, die dann nicht so eingetreten sind. Und es ist auch nicht das erste Mal, dass Trump mit Angriffen auf die zivile Infrastruktur Irans droht. Es ist aber ein weiteres Zeichen dafür, dass in dem wieder neu entfachten Krieg keine diplomatische Annäherung in Sicht ist.
2: Kanzleramtschef Thorsten Frey soll neuer Vorsitzender der Unionsbundestagsfraktion werden. Die Vorsitzenden von CDU und CSU, Friedrich Merz und Markus Söder, schlugen den 52-Jährigen dem Fraktionsvorstand vor. Anschließend wurden per SMS alle 208 Abgeordneten informiert. Die sollen Frey nächste Woche Mittwoch in einer Sondersitzung dann wählen. Wer Nachfolger von Frey im Kanzleramt werden soll, ist noch nicht bekannt. Die erste Tarifverhandlung für die rund 11.000 Beschäftigten der norddeutschen Seehäfen ist in Bremen ohne Ergebnis zu Ende gegangen. Das Angebot der Arbeitgeber bleibe weit hinter dem zurück, was die Kolleginnen und Kollegen verdienten, erklärten die Verdi-Verhandlungsführerin Krisch und Bier. Die Gewerkschaft Verdi fordert 8,2% mehr Gehalt, mindestens aber 2,50 Euro mehr pro Stunde. Der Zentralverband der deutschen Seehäfenbetriebe erklärte dagegen, die Arbeitgeber möchten an die Lohnrunde im vergangenen Jahr anknüpfen. Damals einigten sich die Tarifparteien auf Stundenlöhne um 3,1% mehr. In Hannover sind am Abend die Finals eröffnet worden. Über 4 Tage hinweg werden bei dem Multisport-Event in insgesamt 143 Entscheidungen neue Meisterinnen und Meister Deutschlands gekrönt. Tite Tedinger.
4: Mit bunten Farbfontänen in den Himmel über dem Maschsee sind die Finals offiziell eröffnet worden. Zu den Highlights der Eröffnungsfeier gehörten die zahlreichen sportlichen Kostproben auf der Bühne, darunter Bogenschießen, BMX, Flatland, Jiu-Jitsu, Karate und Judo, sowie Live-Musik mit der hannoverschen Band Fury in the Slaughterhouse. Mit dem Windsurfen auf dem Steinhuder Meer nördlich von Hannover haben die ersten Wettbewerbe schon begonnen. Offizieller Start ist morgen.
2: Und das waren Nachrichten mit Jens Farbig.
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1: Die B214 Celle Richtung Nienburg ist zwischen Steimke und Sonnenborstel immer noch nach einem Unfall in beiden Richtungen gesperrt. Blitzer habe ich hier aktuell keine mehr.
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1: Am Mittwochabend und ich bin Milton Tappert. Moin Freunde, das hier ist die letzte Stunde der Spätschicht schon wieder für heute Abend. Und da gehen wir jetzt rein mit Glockenbach und Sam Harper. Das hier ist Lost.

Post Malone war das mit Enough is Enough und so klingt er wohl bald in Zukunft wieder nicht mehr. Der Country Post Malone ist anscheinend Geschichte. Post Malone kam hier ursprünglich aus dem Hip-Hop, hat angefangen mit Rap-Musik, hat dann irgendwann gedacht, ach ja, Hip-Hop ist ja ganz cool, aber das ist mir auch alles viel zu aggressiv und och nee, lassen wir das einfach mal und hat angefangen Country-Musik zu machen. War ja auch relativ erfolgreich, so wie zum Beispiel mit dem Song Enough is Enough, den wir gerade gehört haben, aber nicht so erfolgreich wie zu seinen Hip-Hop-Zeiten und auch die Konzerte in den USA, da hatte er eine riesige Arena-Tour, war ziemlich mies besucht, sag ich mal. Jetzt ist Post Malone aber ja beim WM-Finale aufgetreten, vor dem Spiel. Und siehe da, er ist wieder da mit einem neuen Song. Und es ist richtig ein Hip-Hop-Song. Jawohl. Das ist auch der Post Malone, den ich mag. Bin ich ehrlich. Chrome Heart soll der neue Song wohl heißen. Wurde noch nicht offiziell released. Gibt jetzt nur eben diese Live-Version von ihm, da vom WM-Finale. Ist natürlich jetzt so ein bisschen fake, bin ich ganz ehrlich. Jetzt so aus so klassischen Hip-Hop. Ansichten, sag ich mal. Dürfte man Post Malone jetzt natürlich nicht mehr unterstützen, weil er hat das Genre verkauft. Er wollte Country-Musik machen und hat Hip-Hop im Stich gelassen. Aber wenn er jetzt wieder da ist und der Song sich dann am Ende so cool anhört, wie in der Live-Version schon, dann verzeih ich ihm. Weil ich mag ihn doch, den Posty. Aber ich mag ihn auch lieber, wenn er rappt. Deswegen, gib her das Ding. Ich bin bereit.

Summer's Back war das von Alok und Jazz Glynn und wir bleiben sommerlich mit dem nächsten Song Wish You Would von Wankelmuth und James Hersey, wobei ich sagen muss, das ist für mich so ein Wir tanzen in den Sonnenuntergang Song. Also jetzt heute nicht, weil es ist komplett bewölkt und irgendwie auch ein bisschen zu kalt, aber stellt euch einfach mal vor, es wären so 10 Grad mehr, die Sonne geht gerade unter, aber so ein schön, so ein rötlicher Sonnenuntergang und wir sind irgendwo so am Strand und dann kommt der Song hier, Wish You Would.

0: Whatever Turns You On war das von Axwell um 21.31 Uhr.
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0: Die B214 Celle Richtung Nienburg ist zwischen Steimke und Sonnborstel nach einem Unfall in beiden Richtungen gesperrt. Blitzer habe ich hier gerade, aber keine mehr. Gute Fahrt, schönen Mittwochabend. Jetzt habe ich hier für euch Fastboy mit Beautiful Life. Ich bin Milton Tappert. Moin, Freunde.

Der Rekord wurde gebrochen und es gibt jetzt ein offiziell neues, erfolgreichstes britisches Album aller Zeiten oder beziehungsweise ein neues, erfolgreichstes Album in England aller Zeiten und bekommen oder klargemacht oder jetzt offiziell nochmal mitgeteilt diesen Titel bekommen hat Oasis. What's the Story? Morning Glory 1995 ist es rausgekommen und ist, wie gesagt, das offiziell erfolgreichste britische Album aller Zeiten. Vorher war es ein Album von den Beatles, aber die haben da jetzt irgendwie zum 70-jährigen Jubiläum der britischen Albumcharts einmal nochmal alles geprüft, einmal die ganzen Zahlen, sag ich mal, da verglichen. Ich weiß nicht genau, was sie da gemacht haben, ob da so zwei Leute im Büro saßen und per Hand nochmal alles gezählt haben. Aber sie sind dann darauf gekommen, oh, nee, die Beatles wurden überholt, eben von Oasis. Also die haben heute wahrscheinlich einen sehr, sehr guten Abend mit diesem Rekord. Ich meine, stell dir mal vor, einfach das erfolgreichste Album in England aller Zeiten zu haben. Und für die Fans gibt es auch einen Grund zum Feiern. Der Liam Gallagher hat bestätigt, es geht 2027, also nächstes Jahr, nochmal wieder auf Tour. Genaue Daten gibt es noch nicht, aber überhaupt, dass sie nochmal losfahren, ist sehr gut. Ich meine, kann man ja auch machen, wenn man das erfolgreichste englische Album aller Zeiten gemacht hat. Dieser Song hier war übrigens auch mit drauf auf genau diesem Album. Den gibt's jetzt. Hier sind Oasis mit Don't Look Back in Anger.

0: Yard of Letting Go war das von Austis am Mittwochabend. Und jetzt kann man natürlich sagen, oh, es ist erst Mittwochabend. Oder man kann sagen, hey, es ist schon Mittwochabend. Wie geil ist das denn? Bergfest, die halbe Woche ist gleich schon wieder rum. Wir sind dem Wochenende ein Stück näher gekommen. So würde es wahrscheinlich Annika Russo sehen. Die hat einen neuen Song rausgebracht, Rose Colored Glasses. Und da geht es genau darum, dass man diese rosa-rote Brille einfach mal auflassen soll oder sich vielleicht auch bewusst dafür entscheiden soll, Sachen einfach ein bisschen positiver zu sehen, um das Ganze vielleicht ein bisschen einfacher zu machen. So, den Alltag oder andere Sachen. Das kann man ja auf alles Mögliche übertragen und ich glaube, das würde uns allen in dieser doch zum Teil ziemlich komplizierten Zeit gerade gut tun. Wäre zumindest mal so mein Versuch. Ich teste das auch. Rose Colored Glasses, vielleicht hilft er euch auch. Mein Ferienprogramm ist jetzt hier auch beendet. Ich hatte nämlich meinen Sohn mit dabei. Wir haben hier ein bisschen die Zeit rumbekommen. Wie fandst du den Abend? Du musst schon ein bisschen näher rankommen an das Mikrofon, wenn du
1: es sagst. Gut.
0: Gut. Hat Papa gut moderiert?
1: Ja.
0: Ja?
1: Ja.
0: Ja? Okay, gut.
1: Ja.
0: Wenn du sagst ja, dann bin ich auch zufrieden. Und hast du Lust auf den nächsten Song?
1: Ja.
0: Hast du eigentlich zugehört, was ich gerade die ganze Zeit erzählt habe, worum es da geht?
1: Hm.
0: Nein? Okay, dann hören wir jetzt einfach mal. Annika Russo, Rose Colored Glasses in der Spätschicht um gleich genau 10 vor 10.

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1: Mit Jens Farbig, guten Abend. Bundespräsident Steinmeier erinnert an die Opfer des Terroranschlags von München vor 10 Jahren. US-Präsident Trump droht Iran mit Angriffen auf Kraftwerke und Brücken. Erste Tarifrunde für norddeutsche Seehäfen endet ohne Einigung. Das Wetter heute Nacht vereinzelt ein paar Tropfen Regen, Tiefstemperaturen bei 12 Grad. In München hat Bundespräsident Steinmeier am Abend an die Opfer des rassistisch motivierten Anschlags am Olympia-Einkaufszentrum vor 10 Jahren gedacht. Damals erschoss ein 18-Jähriger dort 9 Menschen und sich selbst. Alisa Marie Schröter berichtet.
2: Bundespräsident Frank-Walter Steinmeier sprach den Angehörigen sein Mitgefühl aus und setzte das Münchner Attentat in den Kontext anderer rechtsterroristischer Anschläge, wie jener in Hanau, Halle und Solingen. Auch der Täter vom Münchner OEZ-Attentat habe seine Opfer nach rassistischen Zuschreibungen ausgewählt. Daran ändere auch die Tatsache nichts, dass der Täter selbst Migrationshintergrund hatte. Die Angehörigen forderten die Politiker auf, die Aufarbeitung des Attentats nicht als beendet zu betrachten. Unter anderem wiederholten sie ihre Forderung nach einem Untersuchungsausschuss im Landtag, um die damaligen Ermittlungsarbeiten der Behörden zu beleuchten.
1: US-Präsident Trump hat dem Iran erneut mit Angriffen auf die zivile Infrastruktur gedroht. Für jedes Schiff, das der Iran in der Straße von Hormuz angreife, würden die USA ein Kraftwerk oder eine Brücke bombardieren, so Trump. Für einen solchen Fall hat der Iran bereits Vergeltung angekündigt. Unsere Verteidigungsdoktrin ist klar, Auge um Auge, schrieb Außenminister Abbas Araghchi auf der Plattform X. Kanzleramtschef Thorsten Frey soll neuer Vorsitzender der Unionsbundestagsfraktion werden. Die Vorsitzenden von CDU und CSU, Merz und Söder, schlugen den 52-Jährigen dem Fraktionsvorstand vor. Anschließend wurden per SMS alle 208 Abgeordneten informiert. Die sollen Frey dann nächste Woche Mittwoch in einer Sondersitzung wählen. Wer der Nachfolger von Frey im Kanzleramt werden soll, ist noch nicht klar. Die erste Tarifrunde für die rund 11.000 Beschäftigten der norddeutschen Seehäfen ist ohne Einigung zu Ende gegangen. Das Angebot der Arbeitgeber bleibe weit hinter dem zurück, was die Beschäftigten verdienten, heißt es von den Verhandlungsführerinnen von Verdi. Aus der Nachrichtenredaktion Jean-Pierre Fellmer.
3: Die Leistungsfähigkeit der deutschen Seehäfen hänge auch am Lohn. Der müsse deshalb deutlich besser werden. Die Gewerkschaft Verdi fordert 8,2% mehr Gehalt. Die Löhne sollten aber mindestens um 2,5 Euro pro Stunde steigen. Der Zentralverband der deutschen Seehafenbetriebe hingegen will an die Lohnrunde im vergangenen Jahr anknüpfen, hatte er vor den Gesprächen mitgeteilt. Damals hatten sich beide Seiten auf 3,1% mehr Lohn und eine Einmalzahlung geeinigt. Die Gespräche sollen Anfang August in Bremerhaven fortgesetzt werden.
1: Und das waren Nachrichten mit Jens Farbig.
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1: In der Nacht hier und da noch ein paar Tropfen. Die Tiefstemperatur liegt bei 12 Grad. Morgen dann kann sich die Sonne nur zögerlich durchsetzen. Es ist geringerer Regen möglich. Im Verlauf dann mehr und mehr die Sonne. Die Temperaturen morgen bis 21 Grad.
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4: Die A29 Ahlhorner Heide Richtung Wilhelmshaven wird zwischen Kreuz Oldenburg Ost und Oldenburg Homstede wegen Brückenarbeiten bis morgen jeweils zwischen 19 Uhr und 5 Uhr gesperrt. A281 Richtung Airportstadt zwischen Senator Apelstraße und Bremen Neustadt bis Sonntag 19 Uhr wegen Fahrbahnerneuerung gesperrt. Die B214 Celle Nienburg ist zwischen Steimke und Sonnenborstel nach einem Unfall in beiden Richtungen gesperrt.
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5: Mit Michael Reufschläg, hallo. Mit Chaka Khan und Snoop Dogg gleich. Mit einem neuen Hit. Billy Joel mit einem Klassiker. Bebe Rexha und Faithless sind dabei. Und Taylor Swift macht den Anfang jetzt mit Opa Light.
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Eine Eilmeldung aus dem Verkehrszentrum. Achtung, ein Falschfahrer auf der A49 Kassel-Gießen zwischen Neuental und Stadtallendorf Nord. Hier kommt euch ein Falschfahrer entgegen. Es ist ein Motorradfahrer, der in die falsche Richtung fährt. Bitte äußerst rechts fahren, nicht überholen auf der A49 Kassel-Gießen zwischen Neuental und Stadtallendorf Nord. Ein falschfahrender Motorradfahrer. Bitte Vorsicht in beiden Richtungen.

0: Coldplay und Feels Like I'm Falling in Love. Hallo zusammen, wir sind's. Pop, die Abendshow. Gemeinsam bei RBB 888, Bremen 4, HR3, NDR 2, SR1, WDR 2, MDR Jump und von SWR 3. Und in den Medien gibt es eine alte Regel, Kinder und Tiere gehen immer, wenn es zum Beispiel darum geht, über welche Themen man im Radio spricht. Kinder und Tiere gehen immer. Kinder dürfen um diese Zeit nicht mehr arbeiten. Die Tiere konnten nicht Nein sagen. Haut ab! Es war jetzt nicht an euch gerichtet. Haut ab! Ist eine der Schlagzeilen, eine der Tiermeldungen des Tages. Allerdings eher solche, bei denen man froh ist, dass man sie nur im Radio hört und nicht selber erlebt hat. Theresa Seiter aus unserem Team. Wir fangen mal an mit der Schlangenhaut, die eine Frau auf einem Holzstapel in ihrem Garten gefunden hat, in Brachtal im Main-Kinzig-Kreis.
1: Das schüttelt mich schon wieder, wenn ich nur daran denke. Eine einheimische Schlangenart kann das nämlich nicht gewesen sein. Das wäre ja irgendwie schon unangenehm genug. Die Schlangenhaut ist zu groß und die Musterung zu auffällig.
0: Das macht die Sache ja eigentlich noch beunruhigender, wenn du weißt, die ist nicht einheimisch.
1: Ja.
0: Und kommt die her?
1: Ja, die Polizei sagt, ein Nachbar hätte gesagt, dass deine Königspython vor einem Monat aus dem Terrarium entkommen ist.
0: Ja.
1: Durchs Badezimmerfenster nach draußen abgehauen ist. Naja, wenn man jetzt eins und eins zusammenzählt, dann könnte man sagen, die Frau hat da vermutlich die Haut von der Königspython in ihrem Garten gefunden.
0: Von der Königspython, die aus dem Fenster stieg und verschwand.
1: Genau.
0: Die zweite Tiermeldung ist mir da eigentlich fast lieber. Staatsanwaltschaft in Südkorea erhebt Anklage gegen ein südkoreanisches Zwei-Sterne-Restaurant. Einfach nur, weil die da seit 5 Jahren gerne Ameisen als Topping für den Nachtisch verwenden.
1: Laut BBC hat der Restaurantbesitzer seit 2021 ungefähr 49.000 Ameisen als Topping für ein Sorbet verwendet. In Südkorea gibt es zwar 10 Insektenarten, die zum Essen erlaubt sind, Ameisen gehören aber nicht dazu. Deshalb fordert die Staatsanwaltschaft jetzt 1 Jahr Gefängnis und mehr als 10.000 Euro Strafe. Urteil soll es am 2. September dann erst geben. Und so ganz sieht der Inhaber von diesem Restaurant aber nicht ein, was er falsch gemacht haben soll. Also laut BBC hat er gesagt, ja, ich habe Ameisen serviert, aber das war doch nur ein ganz kleiner Teil von diesem 15-Gänge-Menü. Außerdem hätten sich die Gäste ja auch für ein Dessert-Topping ohne Ameisen entscheiden können.
0: Ja, Entschuldigung, natürlich habe ich eine Bank überfallen, aber das war doch nur ein ganz kleiner Teil meines Raubzugs. Aber also wieso konnte der das überhaupt so lange machen, wenn das da verboten ist? Wir reden ja von Jahren.
1: Der Klassiker. Leute haben Bilder von ihrem Essen gemacht und das ins Internet gestellt.
0: So,
1: das
0: ja.
1: Haben dann Beamte vom Ministerium für Lebensmittel und Arzneimittelsicherheit gesehen und haben daraufhin dann angefangen zu ermitteln.
0: Das ist also das erste Mal, dass irgendjemand was gebracht hat, dass jemand Bilder von seinem Essen gemacht hat.
1: Genau.
0: Okay, immerhin.
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Noch eine Eilmeldung aus dem Verkehrszentrum. Achtung, ein Falschfahrer jetzt auch auf der A24 Berlin Richtung Hamburg zwischen Herzsprung und Pritzwalk. Auch hier kommt jetzt ein Falschfahrer entgegen. Bitte äußerst rechts fahren, nicht überholen. Auf der A24 Berlin Richtung Hamburg zwischen Herzsprung und Pritzwalk ist ein Falschfahrer unterwegs. Bitte Vorsicht in beiden Richtungen.

0: Baby Rexha und Faithless, New Religion. Ich habe auch noch eine Tiermeldung. Auf der A14 bei Ludwigslust in Mecklenburg-Vorpommern ist ein Schaf rumgelaufen. Mhm. Und zwar anderthalb Stunden ist da ein Schaf auf der Autobahn rumgelaufen. Erstmal hat er sich an der Mittelleitplanke aufgehalten, dann auf der Straße. Es hat sich beinahe ein Unfall ereignet. Es ist aber niemandem was passiert, auch das Schaf nicht. Denn die Polizei kam und hat das Schaf gefangen. Das hat eine Weile gedauert. Anderthalb Stunden. Dann hatten sie es und konnten es in Sicherheit bringen. So, das ist an sich ja keine lustige Geschichte, weil das Schaf bringt sich selbst in Gefahr.
1: Die Autofahrer auch,
0: bringt Autofahrer in Gefahr. Die Polizisten begeben sich in Gefahr, die auf der Autobahn einem Schaf hinterherlaufen. Also eigentlich überhaupt keine lustige Geschichte. Aber wenn man sie hört, spielt sich im Kopf trotzdem immer nur folgende Musik ab.
1: Oh ja,
0: das ist doch nicht fair. Das ist der Sache überhaupt nicht angemessen. 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

0: kennt ihr das, wenn man einen Song mal in einer anderen Version gehört hat und dann egal, ob es das Original ist, das läuft oder nicht, man hört immer noch im Kopf diese andere Version.
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0: In dem Zusammenhang, Otto Walkes hat heute Geburtstag und hat Grund zum Feiern. Glückwunsch!

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2: Das ist neu von Chaka Khan und Snoop Dogg. Boogie's in my soul.
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11: Heute Nacht halten sich überwiegend dichte Wolken und im Verlauf muss noch hier und da mit leichtem Regen gerechnet werden. Daneben ist es länger trocken bei 15 bis 12 Grad. Morgen setzt sich nach einem oft grauen Beginn allmählich die Sonne durch. Tropfen gibt es nur noch wenige und die Temperatur erreicht 17 bis 21 Grad. Am Freitag halten sich zunächst verbreitet dichte Wolken, gegen die sich die Sonne zögerlich durchsetzen kann. Meist ist es trocken bei 18 bis 22 Grad.
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12: A27 Bremen Richtung Bremerhaven. Die Ausfahrt Bremen Industriehäfen ist wegen Bauarbeiten bis zum 29. Juli gesperrt. A281 Richtung Airportstadt. Zwischen Senator-Apel-Straße und Bremen-Neustadt bis Sonntag 19 Uhr wegen Fahrbahnerneuerung gesperrt. Die B214 Celle Nienburg ist zwischen Steimke und Sonnenborstel nach einem Unfall in beiden Richtungen gesperrt.
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0: So Easy to Fall in Love von Olivia Dean.
1: Eine Entwarnung aus dem Verkehrszentrum auf der A24 Berlin Richtung Hamburg. Kein Falschfahrer mehr zwischen Herzsprung und Pritzfalk. Aber auf der A49 Kassel-Gießen kommt immer noch ein Falschfahrer entgegen zwischen Neuental und Stadtallendorf Nord. Dort bitte weiter Vorsicht in beiden Richtungen.

Trio aus Norwegen, das jetzt auch bei uns erfolgreich ist. The Bowser und Magnetic. Hier ist Pop, die Abendshow. Ansonsten gibt es eine interessante Bewegung im Moment, dass die Hits gar nicht mehr so global sind, wie sie es lange Zeit waren. Gerade so die erfolgreichsten Hits in anderen Ländern spielen wiederum außerhalb der Landesgrenzen von dort keine große Rolle. Vor ein paar Wochen haben wir den Rekord von Rain Me In gefeiert von Sam Fender und Olivia Dean, die in Großbritannien länger als jeder andere britische Song jemals auf Platz 1 der Charts standen und immer noch stehen. Spielt bei uns überhaupt keine Rolle. Und jetzt kommt aus den USA eine neue Bestmarke, die erreicht wird von einer Country-Sängerin namens Ella Langley und ihrem Hit Choose in Texas. Bei uns spielt keine Rolle. Aber in den USA hat er jetzt auf Platz 1 der Charts gleichgezogen mit einem internationalen Klassiker von Whitney Houston, I Will Always Love You, stand damals 14 Wochen auf Platz 1 der US-Charts. Dieser Song von Ella Langley hat diese 14 Wochen jetzt auch schon erreicht, ebenfalls damit auf einer Stufe mit Mariah Carey. Und We Belong Together. Auch noch mit ein paar anderen wie Candle in the Wind von Elton John oder Macarena von Los del Rio. Aber unter Solistinnen, unter Frauen, ist da jetzt nur noch eine zu schlagen. Und das ist Mariah Carey. Das ist die einzige Frau, die länger an der US-Charts-Spitze stand. Und die wird sie aber wahrscheinlich auch nicht mehr einholen, weil dieser Song jedes Jahr einfach noch mal ein paar Wochen dazu bekommt. Aber Ella Langley kann ja auch noch ein paar dazu bekommen. Das hier ist immer noch seit 14 Wochen die aktuelle Nummer 1 der offiziellen amerikanischen Charts. Choose in Texas, Ella Langley.

Shoes in Texas. Neue Rekordnummer 1 aus den USA. Auf dem Weg zur Bestmarke. Alan Langley ist das hier, seine Entwarnung aus dem Verkehrszentrum auf der A49 Kassel-Gießen. Jetzt auch kein Falschfahrer mehr zwischen Neuental und Stadtallendorf-Nord. 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

Schon wieder eine Eilmeldung aus dem Verkehrszentrum. Vorsicht in beiden Richtungen in Hamburg auf der B5 Bergedorfer Straße zwischen Rheinbecker Redder und Sanderdamm. Hier werfen Personen Steine von einer Brücke auf die Fahrbahn. Vorsicht in beiden Richtungen in Hamburg auf der B5 Bergedorfer Straße zwischen Rheinbecker Redder und Sanderdamm. Steinewerfer auf einer Brücke.

Die Backstreet Boys sind längst in einem Alter, in dem sie Backstreet Men heißen müssten. Vielleicht kommen sie deshalb auf ihre Deutschlandtour ausschließlich in die Stadt, in der es Altbier gibt. Ab dem 25. September spielen die Backstreet Boys alle neuen Konzerte ihrer Deutschlandtour in Düsseldorf diesen Herbst. Hier ist Pop, die Abendshow. Jetzt mit DJ Goja.

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1: Mit Jens Farbig, guten Abend. Bundespräsident Steinmeier erinnert an die Opfer des Terroranschlags von München vor 10 Jahren. Norwegen gedenkt der Opfer des Rechtsterroristen Anders Breivik. US-Präsident Trump droht Iran erneut mit Angriffen auf Brücken und Kraftwerke. Das Wetter, vereinzelt kann es ein paar Tropfen geben. Tiefsttemperaturen heute Nacht bei 12 Grad. In München hat

0: Bundespräsident Steinmeier an die Opfer des rassistisch motivierten Anschlags am Olympia-Einkaufszentrum vor 10 Jahren gedacht. Damals erschoss ein 18-Jähriger dort 9 Menschen und sich selbst. Alisa Marie Schröter.
1: Bundespräsident Frank-Walter Steinmeier sprach den Angehörigen sein Mitgefühl aus und setzte das Münchner Attentat in den Kontext anderer rechtsterroristischer Anschläge, wie jener in Hanau, Halle und Solingen. Auch der Täter vom Münchner OEZ-Attentat habe seine Opfer nach rassistischen Zuschreibungen ausgewählt. Daran ändere auch die Tatsache nichts, dass der Täter selbst Migrationshintergrund hatte. Die Angehörigen forderten die Politiker auf, die Aufarbeitung des Attentats nicht als beendet zu betrachten. Unter anderem wiederholten sie ihre Forderung nach einem Untersuchungsausschuss im Landtag, um die damaligen Ermittlungsarbeiten der Behörden zu beleuchten.
0: 15 Jahre nach den Terroranschlägen von Norwegen hat das Land an die 77 Todesopfer erinnert. Am 22. Juli 2011 hatte der Rechtsterrorist Anders Breivik eine Autobombe im Regierungsviertel von Oslo gezündet und dabei 8 Menschen getötet. Danach fuhr er auf die Insel Utøya und öffnete das Feuer auf die Teilnehmerinnen und Teilnehmer des jährlichen Sommerlagers der Sozialdemokraten. 69 Menschen, darunter vor allem Jugendliche und junge Erwachsene, kamen auf der Insel ums Leben. US-Präsident Trump hat dem Iran erneut mit Angriffen auf die zivile Infrastruktur gedroht. Für jedes Schiff, das der Iran in der Straße von Hormuz angreife, würden die USA ein Kraftwerk oder eine Brücke bombardieren, so Trump. Für einen solchen Fall hat der Iran bereits seinerseits Vergeltung angekündigt. Noch eine Meldung vom Sport. Werder Bremen hat im Trainingslager im Zillertal ein Testspiel gegen den japanischen Erstligisten Fagiano Kayama gewonnen. 2:0 stand es am Ende für Werder. Olaf Rath hier berichtet.
2: Es war ein typisches Vorbereitungsspiel, in dem noch längst nicht alles klappte und phasenweise auch etwas Sand im Getriebe war. Trotzdem zeigte sich Coach Daniel Thun im Anschluss durchaus zufrieden mit der Leistung seiner Mannschaft und vor allem mit dem Sieg. Erfolge würden einer Mannschaft immer weiterhelfen. Dass es in diesem Testspiel gegen den japanischen Erstligisten Fagiano Okayama einen Erfolg gab, lag auch an Neuzugang Chuki. Der Spanier erzielte mit einem Distanzschuss das 1:0. Den zweiten Treffer zum 2:0-Sieg steuerte schließlich Nachwuchsspieler Mats Heidmann per Kopf bei.
0: Und das waren Nachrichten mit Jens Fabig.
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0: Heute Nacht kann es noch ein paar Tropfen geben. Die Temperatur geht bis auf 12 Grad zurück. Morgen vielfach grau. Die Sonne setzt sich nur zögerlich durch. Örtlich sind noch Tropfen oder geringer Regen möglich. Im weiteren Verlauf dann aber mehr und mehr die Sonne. Temperaturen morgen bis 21 Grad.
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4: A27 Bremen Richtung Bremerhaven. Die Ausfahrt Bremen Industriehäfen ist wegen Bauarbeiten bis zum 29. Juli gesperrt. Die A29 Ahlhorner Heide Richtung Wilhelmshaven wird zwischen Kreuz Oldenburg Ost und Oldenburg Homstede wegen Brückenarbeiten bis morgen jeweils zwischen 19 Uhr und 5 Uhr gesperrt. A281 Richtung Airportstadt. Zwischen Senator Apelstraße und Bremen-Neustadt bis Sonntag 19 Uhr wegen Fahrbahnerneuerung gesperrt.
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5: Mit Michael Räufsteck, hallo, gleich ein Hit, 3 Stars. Ihr bestimmt, von wem und in welcher Version wir heute einen bekannten Kulthit hören werden. Und wir fangen an mit Kygo, Khalid und Griffin und Save My Love.
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0: Wo ist dieses Tor? Und wo ist diese Brücke? Oh, hallo, Entschuldigung, ich zähle gerade wie jeden Abend um diese Zeit mein Geld. Und es ist ja immer ein großer Spaß, sich darüber Gedanken zu machen, was sind das für Motive, die auf dem Geldschein drauf sind. Aber leider ist das ja längst gespoilert, die gibt's alle nicht. Was auf unseren Euroscheinen drauf ist, sind ausgedachte Bauwerke, nichts davon existiert wirklich. Aber das soll sich ändern, Manuela Ried aus unserem Abendshow-Team.
1: Ab morgen Nachmittag können die 350 Millionen Menschen in Europa darüber abstimmen, wie die neuen Euro-Banknoten aussehen sollen. Und das, was dann drauf abgebildet wird, das gibt's dann auch wirklich diesmal.
0: Kann man da Vorschläge einreichen? Was soll da zum Beispiel, was kann in Frage kommen?
1: Also es gibt zwei Motivserien, aus denen du auswählen kannst. Von denen soll eine dann umgesetzt werden. Bei der ersten Serie sind auf der Vorderseite berühmte europäische Persönlichkeiten drauf. Dazu gehört der Komponist Ludwig van Beethoven oder auch die Physikerin und Chemikerin Marie Curie. Und auf der Rückseite sollen dann besondere Kulturräume in Europa zu sehen sein. Also damit sind zum Beispiel Marktplätze gemeint, Theater und Parkanlagen.
0: Was ist auf der zweiten Motivserie?
1: Und da sind auf der Vorderseite Flüsse und Vögel drauf, zum Beispiel der Mauersegler, der Eisvogel und auf der Rückseite dann bekannte Institutionen wie der Europäische Gerichtshof. Diese neuen Euro-Banknoten sollen ab Ende 2028 kommen. Die Farben werden sich nicht ändern und jetzt auch nicht, dass es 5-Euro-Scheine gibt und den bekannten 200er. Es ist jetzt einfach eben nur neu, dass die Dinge, die da abgebildet sind, die Motive, die dann auch wirklich existieren.
0: Aber da gibt es die Vorgaben, unter denen man auswählen kann und die nehmen keine offenen Vorschläge mehr entgegen.
1: Leider nicht. Ich
0: könnte jetzt nicht eine abgerissene Brücke aus Ludwigshafen vorschlagen oder eine noch nicht fertig gebaute Bahnhofssituation in
1: Schöne
0: Stuttgart.
1: Schöne Idee, aber wahrscheinlich steigen sie nicht drauf ein.
0: An der A2 gibt es auch eine Raststätte, die wird, glaube ich, jedes Jahr sauber gemacht. Also auch das wäre ein schönes...
1: Nee.
0: Und wird das Abstimmungsergebnis denn dann genauso zuverlässig umgesetzt wie vor 8 Jahren, als die EU-Bürger für die Abschaffung der Zeitumstellung gestimmt haben?
1: Wahrscheinlich bleibt das dem EZB-Rat vorgehalten, aber oh mein Gott.
0: Wie sollen unsere neuen Euroscheine aussehen? Ab morgen Nachmittag können wir auf der Internetseite der Europäischen Zentralbank möglicherweise mitbestimmen. Auf jeden Fall gibt es zwei Motivserien, aus denen ihr auswählen könnt. Aber ja, natürlich hat das letzte Wort dann wieder der Rat der Europäischen Zentralbank. Die wollen im Dezember dann darüber entscheiden.

0: Angels von Robbie Williams. Jetzt in eurer Abendshow die Möglichkeit für euch abzustimmen, welche Version von dreien eines bekannten Hits wir hören werden. Ja, bitte Kai aus Thüringen.
1: Michael, unbedingt die Version Nummer 3, egal was für Lied. Wir nehmen die Version 3, danke.
0: Ja, danke für die Sprachnachricht, Kai. Okay, Nummer 3, ich weiß nicht, ob ich das wirklich notieren sollte, aber schön, dass du so früh dabei warst. Wollen wir mal hören, welcher Song denn heute wirklich dran ist? Es ist ein Song, der noch gar nicht so viele Jahre auf dem Buckel hat, aber schon etliche Male gecovert wurde. Wir stellen euch heute 3 Versionen vor von Bad Guy und ihr entscheidet, welche ihr gerne in voller Länge hören möchtet. Angebot 1, Billie Eilish Pirate Baird O'Connell alias Billie Eilish. Angebot 2, Sascha alias Dick Brave.

0: Und jetzt ihr. Wir spielen die Version, die zuerst 3 Stimmen hat, in voller Länge. Und ihr entscheidet live unter 07221 2011. Hallo, wer ist denn da?
1: Ja, hallo, guten Abend, lieber Michael. Hier ist der Tommy und ich gebe dem Mann von der Sprachnachricht recht. Moment. Also, wir kennen die 3.
0: Also tatsächlich die 3. Okay, ist notiert. Vielen Dank, lieber Tommy. Mach's gut. Hier ist Michael Reufschleck. Hallo, wer ist da?
2: Hallo, hier ist Petra.
0: Petra, für wen stimmst du?
2: Nummer 1, bitte.
0: Nummer 1, Billie Eilish ist notiert. Vielen Dank. Wer ist jetzt dran? Hallo?
3: Hallo? Hier ist der Mike. Moin.
0: Moin. Was darf sein?
3: Nummer 1 gehört.
0: Einmal Nummer 1, Billie Eilish. Alles klar, danke auch dir. Gute Fahrt. Hier ist Michael. Hallo, wer ist am Telefon? Ist da jemand?
4: Ja, Stefan.
0: Hallo, Stefan. Für wen stimmst du?
4: Die Nummer 3.
0: Nummer 3, okay. Die Interrupters nochmal, die Ska-Version. Vielen Dank. Dann haben wir 2 Stimmen für Billie Eilish, 2 Stimmen für die Interrupters. Vielleicht jetzt eine Entscheidung. Hallo, wer ist da?
5: Hallo, hier ist Jutta aus Kittrich.
0: Jutta,
5: ich möchte die Nummer 1.
0: Die Nummer 1, dann gewinnt Billie Eilish. Danke dir, schönen Abend.

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8: Heute Nacht halten sich überwiegend dichte Wolken am Himmel. Zwischendurch gibt es ein paar Auflockerungen und im Verlauf muss noch hier und da mit leichtem Regen gerechnet werden. Daneben ist es länger trocken bei 15 bis 12 Grad. Morgen setzt sich nach einem oft grauen Beginn allmählich die Sonne durch. Tropfen gibt es nur noch wenige. Und die Temperatur erreicht 17 bis 21 Grad. Am Freitag halten sich zunächst verbreitet dichte Wolken, gegen die sich die Sonne zögerlich durchsetzen kann. Meist ist es trocken bei 18 bis 22 Grad.
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9: A27 Bremen Richtung Bremerhaven. Die Ausfahrt Bremen in Industriehäfen ist wegen Bauarbeiten bis zum 29. Juli gesperrt. Die A29 Ahlhorner Heide Richtung Wilhelmshaven wird zwischen Kreuz Oldenburg Ost und Oldenburg Homstede wegen Brückenarbeiten bis morgen jeweils zwischen 19 Uhr und 5 Uhr gesperrt. A281 Richtung Airportstadt zwischen Senator Apelstraße und Bremen Neustadt bis Sonntag 19 Uhr wegen Fahrbahnerneuerung gesperrt.
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All My Life von Purple Disco Machine. Hallo, hier ist Pop, die Abendshow. Wir sind zusammen in RBB 888, Bremen 4, HR3, NDR 2, SR1, WDR 2 und MDR Jump. Produziert von SWR 3. Und es gibt neue Musik von Vincent Weiss. Sein neuer Song heißt U. Gut, nun kommt U im Songtext vor, aber wenn das das Kriterium wäre, dann hieße jeder andere Song von ihm A.

0: bleibt. Aber hören wir Vincent Weiss doch sicherheitshalber selbst an. Warum heißt sein neuer Song U?
1: Ja, U ist ganz lustig, dass der entstanden ist im Studio, man denn immer so einen Projektnamen gibt. Vielleicht kennt man das ja aus der Arbeit, dass man, wenn man was schreibt, dass man dem ganzen Projekt erstmal so einen Arbeitstitel gibt. Und das war U, weil der Refrain einfach so anfängt und auch irgendwie man immer mit dem U als Ohrwurm aus dem Song gegangen ist. Und dann dachte ich mir, ey, ich habe die Songs jetzt auch an Wunder genannt und Musik sein. Also immer so komische Single-Namen, würde ich mal sagen. Und ich dachte, mit U bringe ich das Ganze nochmal auf die Spitze. Denn ich fand, als ich ihn dann umbenannt habe, hat sich's immer falsch angefühlt, weil ich auch mit meiner Band, wenn wir die geprobt haben, immer über U gesprochen habe. Und deswegen habe ich auch beim Konzerten dann die Fans gefragt, die vor der Bühne standen, und meinte so, ey, ihr könnt mitentscheiden, wie der Song heißt. Und alle haben U gesagt. Dann habe ich gesagt, alles klar, dann bleibt's bei U.
0: Das erklärt's natürlich. Ich wünsche nur, er hätte es etwas ausführlicher erläutert. Aber vielleicht hat das ja auch mit dem Inhalt des Songs zu tun.
1: Ja, in U geht's natürlich um eine Person im Leben, mit der sich das Leben wie U anfühlt. Also wenn man den Song U hört, dann ist das hoffentlich für alle ein sehr positiver und ja-sagender Song. Und jeder hat, glaube ich, im Leben Menschen in seinem Umfeld, egal ob Partner, Partnerin, Familie, Freunde, Geschwister, mit denen sich das Leben so anfühlt wie U. Und ich hoffe, dass der ganze Sommer sich für alle, die den Song hören, anfühlt wie U. Und dass er ihnen ein bisschen Positivität und Lächeln ins Gesicht zaubern kann.
0: Hört sich an wie U. Hier ist Vincent Weiss, neu, mit 3 U und 2 H. U.

0: Keisha Cole, aber das hat er ja selbst gesagt. When you're gonna give it up to me. Hier ist Pop, die Abendshow. Benedikt Mittmannsgruber kommt jetzt, österreichischer Comedian, Markenzeichen, Schnauzbart und Norwegerpulli. Und natürlich sein Faible für Drehtüren.
1: War von euch schon mal irgendwer in so einem Einkaufszentrum? Kennt ihr beim Eingang die Drehtüren, die sie so drehen? Cool. Mir haben Drehtüren als kleines Kind immer total überfordert. Ich habe nie verstanden, warum man nicht einfach einen Eingang baut und daneben einen Ausgang. Das hat meine Kindheit um so viel einfacher gemacht. Wenn meine zwei Eltern am Samstag mal ins Kino gehen wollten und sie haben keine Kinderbetreuung für mich gefunden, dann haben sie mich einfach in eine Drehtür reingestellt. Für einen Nachmittag. Und ich habe da stundenlang nicht mehr rausgefunden. Die Drehtür war so eine Zwischenwelt. So wie Narnia. Die Menschen im Mühlviertel, die waren damals extrem arm. Die haben überhaupt nichts gehabt. In den frühen 2000er Jahren. Und Kinderbetreuung war wirklich extrem teuer. Und deswegen waren wir dann manchmal bis zu 35 Kinder in der Drehtür.

0: Gold.
1: Gold von Loy in Pop. Eure Abendshow mit Michael Reifsteck. Danke fürs Zuhören. Gleich die Pop-Nacht mit Ben Streubel. Bei uns gab es heute leider wieder ein paar Themen, die noch übrig sind. Wir sind nicht mehr zu allem gekommen, was wir noch vorhatten. Wir hatten noch geplant eine Statistik. Wenn sich Lokalpolitiker und Wirtschaftsexperten treffen, wie viele Anwesende bleiben nüchtern? Dann aus der Musikwissenschaft die Frage, wie geeignet ist eine Kopfstimme für den hohen C? Dann sollte ich meinen hohen C mal untersuchen lassen. Und eure regionalen Termine für eine kostenlose Schutzimpfung gegen Schluckauf. KI unterstützt. Naja, vielleicht beim nächsten Mal. Gute Nacht.

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1: Um 0 Uhr mit Marc Geißler. 10 Jahre nach dem rechtsextremen Anschlag am Olympia-Einkaufszentrum in München hat Bundespräsident Steinmeier zu mehr Engagement gegen Rassismus aufgerufen. Bei einer Gedenkfeier sagte er, die Tat gehe die gesamte Gesellschaft etwas an. Steinmeier betonte außerdem, dass es für die Hinterbliebenen zu lange gedauert habe, bis der Angriff als rechtsterroristische Tat eingeordnet wurde. Am 22. Juli 2016 hatte ein 18-Jähriger im OEZ 9 Menschen erschossen und sich anschließend selbst getötet. Jahrelang war der Anschlag vor allem als Amoklauf bezeichnet worden. Bei Porsche sollen offenbar bis zum Jahr 2035 mehr als 5000 weitere Stellen abgebaut werden. Das berichten Bild, Handelsblatt und Manager Magazin aus der Nachrichtenredaktion Boris Bauer.
2: Das würde bedeuten, dass bei Porsche insgesamt jetzt etwa 9000 Stellen wegfallen könnten. Gleichzeitig will, den Berichten zufolge, der neue Porsche-Chef Michael Leiters dem

0: Beschäftigten auch entgegenkommen. Für die deutschen Standorte soll die Beschäftigungssicherung bis Ende 2035 verlängert werden. Betriebsrat und Geschäftsleitung haben in den vergangenen Tagen über den Stellenabbau verhandelt. Nun deutet also alles auf ein Ergebnis hin. Offiziell ist es noch nicht. Am kommenden Montag will das Unternehmen die Beschäftigten auf der traditionellen Betriebsversammlung vor der Sommerpause über die Pläne informieren.
1: Jugendliche und junge Erwachsene essen weltweit am klimaschädlichsten. Zu diesem Ergebnis kommt eine Studie der Fachzeitschrift Nature Food. Menschen zwischen 11 und 29 Jahren verursachen demnach die höchsten Treibhausgasemissionen, vor allem durch einen höheren Konsum von Fleisch, Milchprodukten und stark verarbeiteten Lebensmitteln. Für die Untersuchung wurden Daten aus 149 Ländern über 20 Jahre ausgewertet. Gleichzeitig wächst der Anteil der über 60-Jährigen an den gesamten Ernährungsemissionen. Das liegt aber nicht am Essverhalten, sondern generell an der alternden Weltbevölkerung. Der deutsche Radprofi Florian Lipowitz ist nach seinem Sturz bei der Tour de France am Schlüsselbein operiert worden. Das hat sein Teamchef Ralf Denk bestätigt und sagt zu seinem Zustand:
2: Es geht ihm gut, natürlich mega enttäuscht. So eine Tour de France, die bereitest du ja nicht auf 2-3 Wochen vor, sondern viele, viele Monate an strategischer Arbeit, aber auch an Entbehrungen. Und du hast ein großes Ziel. Und dann geht es von einem Moment auf den anderen kaputt. Aber er ist nicht der einzige große Rennfahrer, dem wo das jetzt passiert ist. Und es wird weitergehen.
1: Lipowitz soll im Laufe des Vormittags dann noch die Klinik verlassen dürfen. Das Wetter für Deutschland. Heute Nacht ist es teilweise klar. Ab und zu sind aber auch ein paar Wolken dabei. Dazu wird es kühl mit Temperaturen zwischen 16 und 8 Grad. Tagsüber dann viel Sonne, vor allem an der Ostsee und am Oberrhein. Dazu wird es angenehm warm bei 18 bis 27 Grad. Und die Zeit, es ist gleich 0:03 Uhr.
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4: A27 Bremen Richtung Bremerhaven. Die Ausfahrt Bremen in Industriehäfen ist wegen Bauarbeiten bis zum 29. Juli gesperrt. Die A29 Ahlhorner Heide Richtung Wilhelmshaven wird zwischen Kreuz Oldenburg Ost und Oldenburg Homstede wegen Brückenarbeiten bis morgen jeweils zwischen 19 Uhr und 5 Uhr gesperrt. A281 Richtung Airportstadt. Zwischen Senator Apelstraße und Bremen-Neustadt bis Sonntag 19 Uhr wegen Fahrbahnerneuerung gesperrt. Die A281 Neustädter Hafen Richtung Airportstadt ist zwischen Bremen-Strom und Bremen-Neustädter Hafen bis Sonntag 19 Uhr wegen Fahrbahnerneuerung gesperrt. Die A281 Airportstadt Richtung Neustädter Hafen ist zwischen Bremen-Neustadt und Bremen-Neustädter Hafen bis Sonntag 19 Uhr wegen Fahrbahnerneuerung gesperrt. Die A281 Airportstadt Richtung Neustädter Hafen ist in der Einfahrt Bremen-Neustädter Hafen bis Sonntag 19 Uhr wegen Fahrbahnerneuerung gesperrt. A281 Neustädter Hafen Airportstadt. Die Anschlussstelle Bremen-Neustädter Hafen ist bis Sonntag ca. 17 Uhr gesperrt.
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Peter's King hier ist die Popnacht. Oh, es ist 11 Minuten nach Mitternacht. So lange sind wir schon hier zusammen in diesem 23.07. Fühlt er sich gut an, dieser Tag? Ja, ich würde sagen schon. Es ist ja auch der internationale Tag der Erfrischungen. Und jeder Mensch braucht Erfrischungen. Da zählen ja dann solche tollen Sachen dazu, wie an erster Stelle Wasser. Das ist natürlich unangefochten die Nummer 1 der Erfrischungen. Dann kommen aber auch schon gleich Limonaden, Colas mit den ganzen Zuckerinhalten. Also wie viel Zucker ist so in einer Cola drin zum Beispiel? Ich glaube 40 Würfel Zucker auf einem Liter, was man auch sich direkt einmal reinzieht. Man spürt es dann, wenn man davon so einen Liter getrunken hat als Erfrischung, schon an der rechten Brust. Die nimmt, glaube ich, als erstes zu. Habe ich immer bei mir den Eindruck. Kann auch sein, dass es hinten irgendwie ist, am Rücken an irgendeiner Stelle. Muss ich nochmal untersuchen. Eis kommt auch dann schnell als auf dritter Stelle mit Schokosoße. Wird sehr gerne genommen. Schokosoße kann man auch für verschiedenes anderes verwenden. Auch Nuss-Nougat-Creme. Habe ich kürzlich mal gelesen, dass das funktioniert als Sonnenschutzmilch, als Ersatz dafür. Also wenn man sich mit Schoko-Nougat-Creme einseift oder eincremt, dann hat man den Schutzfaktor 9,5. Was ja auch schon mal gar nicht so schlecht ist. Wenn das zu wenig ist, wenn man also so komplett eingecremt mit Schokoladensoße am Strand liegt, kann ich mir vorstellen, dass aber schnell jemand auf einem drauf liegt und dann dadurch schon der Sonnenschutzfaktor wieder erhöht wird. Probiert es wegen mir heute Nacht auch mal aus. Ne? Sieht bestimmt gut aus.

On My Soul, das ist der neue Hit gewesen von Bruno Mars, den wir gehört haben hier in der Popnacht. 0:19, Vorsicht auf der A24 Berlin Richtung Hamburg, da steht ein Fahrzeug ohne Licht zwischen Raststätte Gudow Nord und Gudow. Und gleich nach diesem kultischen Song von Sting spielen wir. Wer steckt hinter der kultigen Gitarre?

If I ever lose my faith in you, Stinge der Popnacht. Jetzt habe ich ein Rätsel für euch, das wird ein bisschen lauter werden hier. Ja, ist ja gut, denn wie steht schon in der Bibel drin, an der Gitarre sollt ihr ihn erkennen. Und es geht um eine Gitarre, die gespielt wird von einem Geburtstagskind. Vielleicht hört ihr ihn auch sofort raus, dann 07221 2011 und holt euch ein Popnacht-Package. Oh ja, da ist ja diese Gitarre schon. Aber wer spielt sie? Der hat heute Geburtstag, dieser Mensch hier. An der Gitarre sollt ihr ihn erkennen. Wer das Geburtstagskind erkannt hat. Hier ist die Popnacht.

0: Sunset Without You. Kelly Clarkson, es ist 0.30 Uhr.
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2: Heute setzt sich nach einem oft grauen Beginn allmählich die Sonne durch. Tropfen oder geringen Regen gibt es nur selten und die Temperatur erreicht 17 bis 21 Grad. Am Freitag halten sich zunächst verbreitet dichte Wolken, gegen die sich die Sonne allmählich durchsetzen kann. Bei Höchstwerten von 18 bis 22 Grad überwiegt der trockene Eindruck. Am Samstag teilen sich Sonne und Wolken den Himmel und im Verlauf können sich vom Emsland bis zum Elbe-Weser-Dreieck ein paar Schauer oder kurze Gewitter entwickeln. Dazu gibt es 20 bis 28 Grad.
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3: A27 Bremen Richtung Bremerhaven. Die Ausfahrt Bremen Industriehäfen ist wegen Bauarbeiten bis zum 29. Juli gesperrt. Die A29 Ahlhorner Heide Richtung Wilhelmshaven wird zwischen Kreuz Oldenburg Ost und Oldenburg Homstede wegen Brückenarbeiten bis morgen jeweils zwischen 19 Uhr und 5 Uhr gesperrt. A281 Richtung Airportstadt zwischen Senator Apelstraße und Bremen Neustadt bis Sonntag 19 Uhr wegen Fahrbahnerneuerung gesperrt.
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0: Und die am meisten unterschätzte Höchsttemperatur heute in Sachsen, in Oberpöbel. Da werden's 20 Grad. Hier ist die Popnacht. Mein Name Ben Streubel.

0: Pinky hier in der Popnacht. Jetzt wird's heftig. An der Gitarre sollt ihr ihn erkennen, das biblische Gewinnspiel. Es gibt einen bekannten Gitarristen, der heute Geburtstag feiert und hier spielt er. Wenn ihr mir sagen könnt, wer das ist, dann holt ihr euch ein Popnacht-Package ab, das erste für diese Show. Judith aus Telgte, guten Morgen, Judith.
1: Ja, guten Morgen.
0: Und wen hörst du denn da raus?
1: Ich habe rausgehört, der ist von Guns N' Roses, der heute 60 wird.
0: Ich glaube, er wird 61.
1: 61?
0: Ja. So, das ist er. So ist es. Da hast du dir ein Pop-Nach-Package mal locker hier abgestaubt. Und du packst gerade Koffer, Taschen, alles mögliche für deine Kiddies. Die machen mal 2 Wochen Urlaub nur mit dem Vater der Kinder.
1: Ne? Genau.
0: Du bleibst
1: dann
0: zu Hause.
1: Dann habe ich hier sturmfreie Rude.
0: Wo geht's denn hin für die Kinder?
1: Nach Österreich.
0: Und was hast du da eingepackt, was nicht fehlen darf?
1: Oh, ich habe 1000 Sachen eingepackt.
0: Ja, dann fängt man wieder von vorne an, weil man denkt, man vergisst was, ne? Und dann fragt das Kind, ach, hast du auch mal einen Teddy? Ne? Wie alt sind denn die
1: so
0: Kinder?
1: Ah, die sind schon ein bisschen größer, 11 und 15.
0: Ja, da nehmen die kein Teddy mehr mit, oder? Ich habe bis zum 17. habe ich Teddys mitgenommen, deswegen kann ich nicht so genau sagen. Ne? Aber du hast ja
1: ich glaube, ich darf es jetzt nicht öffentlich sagen, aber ja. Ich habe da so einen Teddy noch gesehen.
0: Auch du auch noch? Für dich? Ja?
1: Nein.
0: Was machst du denn mit deiner sturmfreien Zeit?
1: Ach, ich arbeite und ich hoffe, dass gutes Wetter wird.
0: Ja.
1: Und dass ich noch ein paar Mal im Tabakladen.
0: Ein was? Im Tabakladen, habe ich verstanden?
1: Ins Freibad.
0: Ach, Freibad. Ich habe schon gedacht, ich habe Tabakladen verstanden. Was macht sie denn? Also, da ist alles in Ordnung. Natürlich. Man muss sich ja einen Plan machen. Wenn du mal 2 Wochen wirklich sturmfrei hast, denke ich mal, sollte man die Zeit auch nutzen für alles das, was man sonst nicht machen kann. Ich wünsche dir auf jeden Fall jetzt eine gute Zeit heute Nacht beim Packen der Koffer für die Kinder. Und ich schicke dir ein schönes Paketchen zu. Bis bald.
1: Super, danke.

Giant Rooks und Want It Back. Wir bleiben mal so ein bisschen dynamisch. Im Groove von Giant Rooks gehen wir rüber zu Wir sind Helden. Auch was Kultisches. Vorsicht auf der A59 noch. Bonn-Köln, da sind Menschen auf der Fahrbahn. Zwischen Flughafen und Dreieckport Menschen auf der Autobahn. Hier ist die Popnacht.

0: Wort.
1: Bitte gib mir nur ein Wort. Da werden sich jetzt die vielen Menschen auf dem Highway, auf dem Fred Schwanewede unterwegs ist, gewundert haben, dass da ein deutscher Hit so laut zu hören ist. In seinem LKW ist er unterwegs nach New York City. Guten Morgen, Fred.
2: Guten Morgen oder für mich guten Abend, Benny Bär.
1: Ja,
2: guten
1: wir machen mal.
2: Guten Abend, ARD Popnach.
1: Einen Zeitvergleich machen wir mal. Bei uns ist es 0.50 Uhr, 18.50 Uhr unserer Zeit zurück. Ist es bei dir? Wo bist du denn ganz genau?
2: Yep. Ich bin kurz vor New York City und gehe jetzt auf die Umgehungsautobahn.
1: Ja, das ist aber schön. Du hast auch was geladen, was wir alle gebrauchen können heute, nämlich Pommes frites. Wie viel Pommes frites hast du auf deinem LKW?
2: Runde 20 Tonnen.
1: 20 Tonnen Pommes frites. Da kann man ordentlich frittieren. Da brauchen wir das passende Fett noch dazu. Da fährt wahrscheinlich der LKW hinter dir und dann geht's zu einem Fastfood-Restaurant. Wo bringst du das hin?
2: Ich bringe es zu einem großen Warehouse von einer bekannten Fastfood-Kette.
1: Okay, gut. Dann wirst du hoffentlich auch ordentlich begrüßt mit einem Feuerwerk. Sind die Menschen, wenn du da so vorbeikommst dann mit den vielen Dingen, die du belieferst, auch sehr freundlich? Sagen die, ey Fred, alles klar? Oder so. Wie ist denn der Umgang untereinander da?
2: Kommt ganz darauf an, wo du bist. Ob du in Florida bist, ob du mehr hier oben Ostküste bist. Ostküste sind alle ein bisschen knurzig.
1: Ja, also ich meine, das kennst du ja aus dem Westerwald, wo du herkommst.
2: Oh ja.
1: Ja, also würdest du sagen, Ostküste und Westerwald haben was gemeinsam? Ja,
2: kommt drauf an.
1: Wir freuen uns auch, wenn du wieder zurückkommst irgendwann. Ne? Ist das geplant oder bleibst du für immer in Kanada und USA?
2: Nein, ich bin vor 19 Jahren bin ich nach Kanada ausgewandert. Ich habe mein Häuschen hier, ich habe meinen LKW, meine Zugmaschine, ich habe meine Lebensgefährtin, wir haben die ganzen Dackel.
1: Ja.
2: Also von daher,
1: also
2: wir bleiben,
1: alles,
2: wo wir
1: alles,
2: sind.
1: Alles, was man zum Leben braucht, Zugmaschine, Dackel und Frau.
2: Genau.
1: Na, wunderbar. Dann mach so weiter, freu dich des Lebens und dreh schön auf. Ja.
2: Jo.

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1: Um 1 Uhr mit Marc Geißler. 10 Jahre nach dem rassistisch motivierten Anschlag am Münchner Olympia-Einkaufszentrum hat die Stadt am Abend der Opfer gedacht. Am 22. Juli 2016 hatte ein 18-Jähriger dort 9 Menschen erschossen und weitere verletzt. Aus München, Alisa Schröter.
2: Bundespräsident Frank-Walter Steinmeier sprach den Angehörigen sein Mitgefühl aus und setzte das Münchner Attentat in den Kontext anderer rechtsterroristischer Anschläge, wie jener in Hanau, Halle und Solingen. Auch der Täter vom Münchner OEZ-Attentat habe seine Opfer nach rassistischen Zuschreibungen ausgewählt. Daran ändere auch die Tatsache nichts, dass der Täter selbst Migrationshintergrund hatte. Die Angehörigen forderten die Politiker auf, die Aufarbeitung des Attentats nicht als beendet zu betrachten. Unter anderem wiederholten sie ihre Forderung nach einem Untersuchungsausschuss im Landtag, um die damaligen Ermittlungsarbeiten der Behörden zu beleuchten.
1: Porsche will nach übereinstimmenden Medienberichten weitere 5000 Stellen streichen. Im Gegenzug soll es eine Beschäftigungsgarantie für die verbleibenden Arbeitsplätze bis Ende 2035 geben. Bei Porsche waren schon im vergangenen Jahr in einer ersten Sparrunde knapp 4000 Arbeitsplätze weggefallen. Ein mutmaßlicher Komplize des US-Sexualstraftäters Jeffrey Epstein ist tot. Die Polizei hat den Franzosen Daniel Ciat in dessen Wohnung bei Paris gefunden. Er steht im Verdacht, Epstein zahlreiche Mädchen zugeführt zu haben. Aus Paris, ARD-Korrespondent Kai Rienecker.
3: Mehrere Anzeigen werfen Ciat Vergewaltigung und Menschenhandel vor. Er selbst hat das in französischen Medieninterviews stets bestritten. Ciat bezeichnete sich

0: als Model-Scout, doch die Indizien gegen Siad sind erdrückend. Nach ARD-Recherchen erscheint sein Name 1800 Mal in den Epstein-Akten. In zahlreichen Botschaften preist er junge Mädchen und Frauen an, schickt Fotos von ihnen und schlägt Epstein Treffen vor. Insgesamt soll Sia zwischen 2005 und 2019 Fotos von mindestens 52 Frauen geschickt haben. Das Alter lag zumeist zwischen 18 und 23 Jahren.
1: Fast 30 Jahre lang waren Brücken, Tore und Fenster das typische Bild auf den Euroscheinen. Doch das wird sich bald ändern. Die nächste Banknotenserie bekommt neue Themen. Zur Auswahl stehen unter anderem europäische Persönlichkeiten, Flüsse, Vögel oder europäische Institutionen. Ein Auswahlgremium hat aus tausenden Ideen 10 Entwürfe ausgewählt. Ab heute Nachmittag kann man auf der Internetseite der EZB mitentscheiden, welche Motivserie sich durchsetzen soll. Bis die neuen Scheine in den Geldbeuteln landen, dauert es aber noch. Die Einführung ist Ende 2028 geplant. Das Wetter heute Nacht ist es in Deutschland teilweise klar. Ab und zu sind auch ein paar Wolken dabei. Es wird kühl bei bis zu 8 Grad. Tagsüber dann viel Sonne, vor allem an der Ostsee und am Oberrhein. Dazu angenehm warm bei 18 bis 27 Grad. Und noch die Zeit. Es ist gleich 1.03 Uhr.
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3: Vorsicht bitte auf der A28 leer Richtung Oldenburg. Zwischen Apen, Remels und Westerstede West ist ein Tier auf der Fahrbahn. A27 Bremen Richtung Bremerhaven. Die Ausfahrt Bremen in Industriehäfen ist wegen Bauarbeiten bis zum 29. Juli gesperrt. Die A29 Ahlhorner Heide Richtung Wilhelmshaven wird zwischen Kreuz Oldenburg Ost und Oldenburg Homstede wegen Brückenarbeiten bis morgen jeweils zwischen 19 Uhr und 5 Uhr gesperrt.
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4: Mit Ben Sträubel. Es wird laut in 7 Minuten. Dann stellen wir mal die Lenkradklopfer-Vorschläge vor, nämlich die lautesten Hits dieser Show. Ich sammle die Vorschläge jetzt mal ein von euch unter 07221 2011. Welchen Hit würdet ihr gerne lauter hören als alle anderen Songs? 07221 2011.
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0: 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Blink 182, hier ist die Popnacht.
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0: Heute Nacht die Vorschläge aus Nordrhein-Westfalen und Thüringen. Markus aus Bonn, guten Morgen.
2: Guten Morgen, Ben.
0: Und du machst ordentlich Dampf im wahrsten Sinne. Du grillst auf dem Balkon, weil du Ärger hast mit deiner Nachbarin. Erzähl, was passiert?
2: Ja, ich grill, die beschwert sich immer, das stinkt ihr immer da irgendwie. Die ist so eine Vegetarierin.
0: Na ja, gut, aber es ist auch diese Zeit, wenn sie das dann in ihr Schlafzimmer zieht, verständlich, dass man sich da mal aufregt, ne?
2: Ja, aber ich habe jetzt gedacht, jetzt machst du mal ein paar Spiegeleier und überrasch ich sie da morgen zum Frühstück.
0: Spiegeleier?
2: Ja.
0: Aber also nur Spiegelei, du grillst nur Spiegelei, nichts, keine Burger, irgendwas.
2: Nee.
0: Und wenn du das ihr dann vor die Tür stellst, dann ist das aber doch in einem Zustand morgen früh, dass ich keinen Bock da drauf habe.
2: Spieglein an der Wand, sag ich nur.
0: Ach so, na gut, du hast ja ausgesucht von Berlin, like Flames.

0: Das ist Vorschlag Nummer 1 für den Spiegelei-grillenden Markus in Bonn. Und Kai hat schon darüber gedacht im Hintergrund. Ich habe es gehört. Ne? Kai hat es eben auch.
1: Ja, das ist eine schöne Geschichte mit den Spiegeleiern.
0: Das siehst du mal. Du hättest auch gerne jetzt Spiegeleier. Du hast die 4413. Nachtschicht, hast du geschrieben heute.
1: Ja,
0: hast
1: genau.
0: Du die alle hintereinander gehabt, diese Nachtschichten? Oder war da auch
1: ich habe schon immer mal ein bisschen Wochenende. Aber so 23 Jahre habe ich da jetzt für gebraucht.
0: Krass.
1: In einem und demselben Hotel. Das ist ja das Besondere.
0: Hat das einen Grund, dass du besonders gerne nachts arbeitest oder weil man dich fertig machen will als Chef?
1: Ach nee, ich finde es einfach wichtig, weil Hotel sicheren und friedlichen Schlaf garantieren also ist eigentlich eine schöne, dankbare Aufgabe.
0: Du liebst es auch. Hast du irgendwann mal vor, Schluss zu machen mit Nachtschichten? Hast du
1: so Limit bei der 4444, das soll es dann gewesen sein. Also ich sehe schon die Ziellinie so am Ende des Ganges.
0: Werden wir gemeinsam erleben, glaube ich. So, das ist ja
1: und
0: krass.
1: Dann mache ich große Party auf Bora Bora. Du bist eingeladen. Musst nur sehen, wie du rüberkommst.
0: Hast du genug Geld zurückgelegt?
1: Ich habe ein bisschen was weggespart. Nachzulagen.
0: Wie viel hast du zurückgelegt?
1: 16.000.
0: Das reicht aber nicht für einen Private Jet für mich.
1: Oh, für 3 Monate für mich. Und dann, ich meine, du kriegst dann einen Cocktail ausgegeben. Nein, wie du hinkommst, musst du sehen. Ne?
0: Du hast dir ausgesucht von Stromae Alors und Dorn. Jetzt haben wir diese beiden Songs, die gegeneinander antreten. Laurent Dance, Stromae gegen Berlin Like Flames. Ihr entscheidet das in Deutschland, welchen Song sollen wir lauter spielen als alle anderen Hits. Den Lenkradklopfer suchen wir 07221 2011. Markus und Kai, danke für die Vorschläge und euch eine gute Nacht. Tschüss.

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2: Die Vorschläge heute Nacht aus Nordrhein-Westfalen und Thüringen. Magus aus Bonn war für Berlin like flames. Na, na, na, na, na, na, na, na. Und Thüringen vertreten durch Kai aus Ilmenau. Der hätte gerne Laurent Danse von Stromae gehört. Noch ein bisschen lauter, als es eben hier gespielt wird. Ach ja, hin und her ging's und die Entscheidung ist gefallen. Mit 61% aller Anrufer für Berlin.

Na. Es ist jetzt 1.23 Uhr. Vorsicht bitte auf der B50 Bernkastel-Kues Richtung Rheinböllen. Da liegt ein Tier auf der Fahrbahn zwischen Sohren und Niederkostenz. Und eine ungesicherte Unfallstelle ist der Grund. Ihr fahrt da vorsichtig. Habt ihr was gesehen, das nicht auf die Straße gehört? Gerne eine WhatsApp schicken. Wir warnen dann andere. Dafür sind wir hier Therapiekreis unter 07221 2011. Der neue Hit von Ellie Goulding, jetzt in der Popnacht. Black Prada Dress. I heard what you said.

0: Sugar. Es ist 1.30 Uhr.
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5: Heute setzt sich nach einem oft grauen Beginn allmählich die Sonne durch. Tropfen oder geringen Regen gibt es nur selten und die Temperatur erreicht 17 bis 21 Grad. Am Freitag halten sich zunächst verbreitet dichte Wolken, gegen die sich die Sonne allmählich durchsetzen kann. Bei Höchstwerten von 18 bis 22 Grad überwiegt der trockene Eindruck. Am Samstag teilen sich Sonne und Wolken den Himmel und im Verlauf können sich vom Emsland bis zum Elbe-Weser-Dreieck ein paar Schauer oder kurze Gewitter entwickeln. Dazu gibt es 20 bis 28 Grad.
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6: A27 Bremen Richtung Bremerhaven. Die Ausfahrt Bremen Industriehäfen ist wegen Bauarbeiten bis zum 29. Juli gesperrt. Die A29 Ahlhorner Heide Richtung Wilhelmshaven wird zwischen Kreuz Oldenburg Ost und Oldenburg Homstede wegen Brückenarbeiten bis morgen jeweils zwischen 19 Uhr und 5 Uhr gesperrt. A281 Richtung Airportstadt zwischen Senator Apelstraße und Bremen Neustadt bis Sonntag 19 Uhr wegen Fahrbahnerneuerung gesperrt.
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0: Und die am meisten unterschätzte Höchsttemperatur heute in Hessen, in Ermeteis, werden es nur 18 Grad. Hier ist die Popnacht. Mein Name Ben Streubel und das ist Dascha mit Austin.

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1: Revolverheld in der Popnacht. Da lässt jemand das Licht an, da würde mir schon wieder Angst und Bange. Ne? Wenn da so ein Stalker wäre, der das Licht anlässt, extra für mich. Nein, nein, nein. Also, gleich wird es lustig werden. Wer noch nichts zu lachen hatte in dieser Show, eine Stunde 39 Minuten ist sie schon jung, aber noch nichts Lustiges dabei war. Es kann ja sein, dann haben wir gleich Comedians, die können das, die sind dafür hoch bezahlt. Luxan Wunder ist eine Comedy-Truppe, das andere beide heißt Wolfgang. Und Wolfgang erklärt uns ein bisschen die Welt. Er kann die Probleme ein bisschen erörtern, besser als ich das kann. Und vor allen Dingen kann er es auch lösen. Wenn er es nicht löst und wenn es nicht lustig ist, also zweimal Minus, dann bekommt ihr natürlich Geld zurück in dieser Show. Gleich geht's um das Trinkwasser auf diesem Planeten. Nach Martin Garrix und Ed Sheeran, Repeat It in der Popnacht.

0: Es ist jetzt 1.42 Uhr. Eine Gefahrenstelle von der A14 Schwerin in Richtung Wittenberger zwischen Groß-Warnow und Karstädt. Da steht ein defektes Fahrzeug. Da liegt auch ein Reifen auf der Fahrbahn. Luxan Wunder rettet die Welt. Und wer kennt nicht Wolfgang?
1: Ich bin der Wolfgang. Für die, die mich nicht kennen, ich bin der Wolfgang. Ich bin Denker, Philosoph. Und in erster Linie bin ich aber Erfinder. Ich mache mir halt so Gedanken, was es für Probleme gibt auf der Welt und wie man sie lösen kann. Erstes Problem, die Erde ist zu 75% aus Wasser. Und trotzdem gibt es jeden Tag überall auf der Welt Trinkwassernot. Warum? Weil von den 75% Wasser sind 90% Meerwasser. Also Salzwasser und damit für den Menschen ungenießbar. Und trotzdem passiert es überall auf der Welt jeden Tag, dass Leute Nudeln kochen und gutes Trinkwasser versalzen. Also habe ich mir gedacht, dieses Problem gehe ich an. Erstes Produkt, Nudelwater, Cooking Water. Direkt aus dem Ozean, so, also geht man halt her. Ne, wenn man Nudeln kocht, nimmt man einen Topf, macht Nudel rein, Nudelwater, Cooking Water drüber. Und nicht nur, dass man nicht gutes Trinkwasser nicht versalzt, sondern dieses Meerwasser, das wird gekocht, das Salz bleibt an den Nudeln hängen, man isst es, verdaut es weg und das übrige Wasser ist weniger salzig. Und so wird Mal für Mal, Portion Nudel für Portion Nudel, das Meerwasser entsalzen. Und wenn alle mitmachen, haben wir das Problem bald gelöst.
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0: Ray, hier ist die Popnacht-Zeitvergleich. Bei uns in Deutschland ist es 1.52 Uhr und in Silicon Valley, that's in USA, 16.52 Uhr unserer Zeit zurück. Katharina, die ist wahrscheinlich gerade von der Arbeit gekommen. Oder was machst du gerade?
1: Ich räume Kartons aus, weil wir sind umgezogen und ich muss halt Kartons auspacken.
0: Aber ist doch schön. Ist denn der Umzug eine Verbesserung oder wird es kleiner?
1: Ja.
0: Größer.
1: Wir sind größer geworden und billiger.
0: Das ist aber schön. Wo geht denn das noch in den USA? Größer und billiger?
1: Ja.
0: Okay.
1: Ja, muss noch 2 Jahre warten auf das Haus.
0: Ja, und das ist dann euer eigenes?
1: Nee, haben wir gemietet, aber das ist okay so.
0: Und was ist das Schöne an dem neuen Haus? Auf was freust du dich am meisten?
1: Ich freue mich am meisten auf die Nachbarschaft, weil es wieder die alte Nachbarschaft ist, wo wir vor 2 Jahren weggezogen sind. Und wir sind ganz nah von unseren Freunden. Wir können da sozusagen hinlaufen, wieder zurücklaufen. Wir können einkaufen laufen und wir haben keine Autobahn mehr neben uns. Also es ist
0: Warum seid ihr überhaupt weggezogen vor 2 Jahren?
1: Wir hatten 14 Jahre lang ein Haus gemietet. Und die Vermieter wollten wieder zurück in ihr Haus.
0: Eigenbedarf. Gibt's auch in den USA Eigenbedarf? Sowas.
1: Na gut.
0: Und dann habt ihr lange gewartet, habt geguckt und irgendjemand hat dann mal angerufen und gesagt, jetzt ist was frei geworden. Und dann kommt ihr. Aber das ist doch schön. Da gibt's eine große Party, wenn alles fertig ist. Wie lange geht noch der Umzug jetzt? Wann glaubst du, ist alles eingerichtet?
1: Ich hoffe mal, dass es nicht mehr 2 Jahre dauert, bis wir hier eingerichtet sind. Wir machen das langsam. Wir wollen ja für jedes Teil den perfekten Platz finden. Aber die Lautsprecher hängen schon an der Wand. Der Fernseher steht und das Radio ist an. Und ich höre euch die ganze Zeit hier, den ganzen Tag.
0: Es gibt ja nur beim Einzug oder bei der Neugestaltung eines Hauses die Möglichkeit, für sich einen Freiraum zu schaffen. Danach ist ja vorbei, weißt du. Da werden ja da die Pfründe verteilt sozusagen. Hast du denn dir einen Raum gesichert, wo nur du rein darfst? Deinen Privat-Katharina-Raum?
1: Ja.
0: Das ist gut.
1: Ja, ich hab mein Office und mein Mann hat das erste Mal in unserer gesamten gemeinsamen Zeit über 25 Jahre
0: den Keller.
1: Hat er auch ein eigenes Zimmer. Nein, er hat ein Office.
0: Ja,
1: ein Office. Das ist keine Tür, aber er hat ein Office.
0: Wunderbar. Naja, dann verstößt das nicht gegen die Menschenrechte. Dann ist alles in Ordnung. Ich wünsche euch sehr viel Spaß im neuen Haus. Wenn es dann soweit ist, hört noch ein bisschen zu und dein Lieblingshit spiele ich. Ja? Bis bald, Katharina. Tschüss.
1: Dankeschön.

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1: Um 2 Uhr mit Marc Geißler. Die USA und Saudi-Arabien wollen beim Aufbau eines zivilen Atomprogramms zusammenarbeiten. Ein entsprechendes Abkommen wurde jetzt unterzeichnet, während der Konflikt zwischen den USA und dem Iran die Spannungen in der Golfregion weiter verschärft. Das US-Energieministerium spricht von einer langfristigen Partnerschaft in Milliardenhöhe und betont, dass Sicherheitsvorkehrungen eine militärische Nutzung verhindern sollen. Kritiker sehen das anders. Sie warnen, dass die Technologie auch für den Bau von Atomwaffen genutzt werden könnte. Saudi-Arabien hat bisher kein Atomkraftwerk, fordert aber seit Jahren das Recht auf ein eigenes ziviles Atomprogramm. 10 Jahre nach dem rassistischen Anschlag am Münchner Olympia-Einkaufszentrum haben Angehörige und Politiker der Opfer gedacht. Bei der Gedenkfeier wurden die Namen der Getöteten verlesen, Blumen und Kränze niedergelegt. Um 17.51 Uhr, dem Zeitpunkt, an dem der 18-jährige Täter 2016 die ersten Schüsse abgab, stand München für eine Minute still. Er hatte damals 9 Menschen erschossen und sich anschließend selbst getötet. Bundespräsident Steinmeier sagte, die Tat sei nicht nur eine Angelegenheit der Betroffenen, sondern gehe die gesamte Gesellschaft etwas an. Erst Jahre später wurde der Anschlag offiziell als rechtsextremistisch motiviert eingestuft. Die aktuelle Dürre an vielen Orten in Europa wird durch den Klimawandel verursacht. Zu diesem Ergebnis kommen Forschende der Initiative World Weather Attribution. Florian Zinner aus der ARD-Klimaredaktion hat die Details.
2: Die Forschenden haben sich dazu sehr ähnliche Wettermuster aus der Vergangenheit angeschaut und die Auswirkungen mit den heutigen verglichen. Ein zentrales Ergebnis? Nicht der zu geringe Niederschlag ist das Problem, sondern die anhaltend hohen Temperaturen. Eine Reihe von Hochdruckgebieten, deren Intensität inzwischen nachweislich mit dem Klimawandel zusammenhängt, sorgte seit April für eine kontinuierliche Austrocknung der Böden. Die Klimaforschenden kommen zu dem Schluss, dass landwirtschaftliche Bodendürren durch den Klimawandel in Westeuropa 5-mal und in Osteuropa sogar 11-mal wahrscheinlicher geworden sind.
1: Das DFB-Pokalfinale hat für den FC Bayern und den VfB Stuttgart ein teures Nachspiel.